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Tja, und deine Beziehung? Das ist wohl ein einziger großer Scherbenhaufen. 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
1: Hey, hier ist Teilzeitprinzessin Linette und ich wünsche mir, dass wir uns alle als Menschen einfach auf Augenhöhe begegnen können und einfach Liebe für alle haben.

0: 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Es ist jetzt früh um 5 und langsam Zeit, ins Bett zu gehen.
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1: In Thüringen ist ab jetzt Käferzählen angesagt, denn der NABU und das Thüringer Landesamt für Umwelt, Bergbau und Naturschutz, kurz TLUBN, rufen zur alljährlichen Hirschkäfersuche auf. Gute Chancen, die imposanten Tiere zu beobachten, hat man von Juni bis August an lauen Sommerabenden in Laubwäldern. Hirschkäfer bevorzugen lichte, alte und wärmebeeinflusste Eichenbestände mit einem hohen Anteil an Totholz oder Baumstuppen. Sie mögen auch alte Obstbäume und fühlen sich auf Streuobstwiesen wohl. Also gehen sie auf Suche, aber bitte nicht stören, denn Hirschkäfer stehen in Thüringen und bundesweit auf der roten Liste und werden in der Kategorie 2 als stark gefährdet aufgeführt. Nach Angaben des TLUBN sind sie außerdem nach Anhang 2 der Fauna-Flora-Habitat-Richtlinie europaweit geschützt. Nur wenn die Vorkommen bekannt sind, können auch Maßnahmen für deren Schutz eingeleitet werden. Hotspots für Hirschkäfer sind Eisenach und der Wartburgkreis. Damit die Expertinnen und Experten des TLUBN und des NABU das Verwechslungspotenzial mit ähnlichen Käfern ausschließen können, sind am besten digitale Fotos als Beweis und Beleg für die Richtigkeit der Meldung unabdingbar. So sind Hirschkäfer schon mit Nashornkäfer, Balkenschröter, Eremit, großem Bockkäfer oder auch dem Lederlaufkäfer verwechselt worden. Auch der Artensteckbrief hilft, Verwechslungen zu vermeiden. Eine direkte Meldung des Fundes kann über die App Meine Umwelt für Thüringen oder die Internetseite des NABU Thüringen erfolgen. Angaben zu Ort und Datum der Beobachtung, gegebenenfalls dem Geschlecht, der Anzahl der Tiere sowie Fotos sollten nicht fehlen. Darüber hinaus sind Angaben zu möglichen Beeinträchtigungen oder sonstige Beobachtungen zum Lebensraum sehr hilfreich, aber keine Bedingung für die Meldung. Im Zweifelsfall wird von Seiten des TLUBN Unterstützung angeboten. Weitere Infos auch unter www.nabu-thüringen.de/Hirschkäfersuche. Das war eine gemeinsame Pressemitteilung vom TLUBN und NABU Thüringen. Am Mikrofon für Sie Karin Berger, Radio SRB.

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1: Ich habe mich hier gerade mal ganz entspannt an die Saale gesetzt auf eine Bank. Und neben mir sitzt die Carolina Dietzel. Willst du dich vielleicht mal vorstellen?
2: Ja, sehr gerne. Hallo. Also wie schon gesagt, ich bin die Carolina Dietzel und wir setzen Naturschutzprojekte im Landkreis Saalfeld-Rudolstadt und im Saale-Orla-Kreis um.
1: Was ist denn momentan euer aktuellstes Projekt?
2: Aktuelle Projekte haben wir einige in der Station, aber unser spannendstes Projekt derzeit ist das Projekt Wilde Saaleaue in Kaulsdorf.
1: Ja, und genau deswegen haben wir uns jetzt auch passend an die Saale platziert mit vielen Vogelgeräuschen rundherum. Und was ist denn euer Ziel für die Wilde Saaleaue?
2: Unser Ziel für die Wilde Saaleaue ist, die alte Vielfalt in die neue Aue reinzubringen. Die Saaleaue bei Kaulsdorf ist historisch sehr bewegt, also früher noch zur Grünfuttergewinnung genutzt und ein sehr ungebändigtes, feuchtes Grünland wurde sie dann nach dem Bau der Hohen Wartestaumauer auch als Ackerland genutzt seit den 60ern und sie ist seit Anfang des Jahrtausends als sogenanntes FFH-Gebiet auch ausgewiesen. Das ist ein Flora-Fauna-Habitat-Gebiet, wo eben Pflanzen und Tiere geschützt werden sollen. Und das Ziel ist jetzt, die Vielfalt der alten Grünlandnutzungswiesen wieder in dieses Gebiet hereinzubringen, sodass hier viele Arten, aber auch viele Touristen ein schönes, erholsames Gebiet haben.
1: Du hast ja gerade schon den Begriff FFH-Gebiete benutzt. Wie viele FFH-Gebiete habt ihr denn hier?
2: Also unsere Station betreut 18 FFH-Gebiete, die sich im Landkreis Saalfeld-Rudolstadt und Saale-Orla-Kreis befinden.
1: Ich würde mal sagen, wir begeben uns mal weiter auf die Strecke.
2: Das sind Singvögel, die unter Wasser auf Nahrungssuche gehen. Also die suchen quasi kleine Köcherfliegenlarven und deren Körper ist so stromlinienförmig gebaut, dass sie quasi unter Wasser an der Gewässersohle langlaufen können. Und da pickern die sich dann eben diese ganzen kleinen Köcherfliegenlarven raus. Das ist denn ihre Hauptnahrung. Und das ist eine Charakterart für Gebirgsflüsse und Gebirgsbäche. Und die bauen ihre Nester oberhalb vom Fluss, damit von unten keine Marder oder ähnliches ans Nest rankommen kann. Also ganz tolle Vögelchen.
1: Also liebe Zuhörer, wenn ihr dieses Bild gerade nur sehen könntet, also schaut gerne auch mal hier an der Saale vorbei. Das sind wirklich echt schöne Plätze hier. So, wir haben es nun mittlerweile auf den Weg geschafft. Und wie ist denn der bisherige Fortschritt des Projektes? Wie würdest du das einschätzen?
2: Also ich finde, wir kommen sehr gut voran. Wir haben schon tolle Projektpartner gewinnen können. Das ist einmal die Gemeinde Kaulsdorf, liebe Grüße, und die Agrargenossenschaft Kamsdorf. Die stellen uns ihre Flächen, aber auch ihre Manpower zur Verfügung. Und das ist eine sehr schöne Sache, dass man da gemeinsam was Großartiges schaffen kann.
1: Du hast gerade den Begriff gemeinsam verwendet. Wie groß ist denn euer Team?
2: Also das Projektteam in der Wilden Saaleaue besteht aus mir und meiner Kollegin Frau Reise. Und in der Station sind wir derzeit 10 Leute.
1: Wie lange braucht ihr denn noch so circa für die Planung? Oder ist es schon in den Startlöchern, dass ihr bald starten könnt? Und wenn, hast du vielleicht schon so einen Ausblick, wann das Projekt abgeschlossen sein werden könnte?
2: Also wir leben ja in einem Land, in dem immer sehr viel geplant und genehmigt werden muss. Und wir denken, dass wir jetzt Ende des Jahres eine sogenannte Vorplanung haben. Mit der können wir dann bei allen Ministerien und Behörden das Projekt einreichen. Und wir denken, dass wir mit der Umsetzung der Maßnahmen dann 2029 beginnen können.
1: Wie hoch ist denn der Stellenwert dieses Projektes für dich? Und wenn, was oder warum ist das Projekt so notwendig?
2: Also der Stellenwert des Projektes für mich privat ist sehr hoch, weil es ja quasi Naturschutz vor meiner Haustür ist. Und das ist natürlich immer eine schöne Sache. Und der Stellenwert ist auch noch hoch, weil ich aus Erzählungen von meiner Oma und meiner Uroma auch noch weiß, wie es hier früher mal ausgesehen haben muss. Und ich bin dann immer ein bisschen nostalgisch und denke mir, Mensch, ich möchte das auch erleben, wie die Aue wild aussehen kann, wie die Aue voller Blumen aussehen kann. Und deswegen finde ich es ganz toll, dass ich jetzt durch meinen Beruf die Möglichkeit habe, das selbst in die Hand zu nehmen und Teil davon zu sein, dieses Gebiet wieder ein bisschen mehr Richtung Natur zu rücken.
1: Wie sind Sie denn eigentlich zu so einem Beruf gekommen?
2: Ein bisschen Glück. Aber ich glaube, ich habe mich halt schon immer sehr dafür interessiert, was draußen passiert, was im Garten passiert, welche Arten da leben. Und ich habe dann Forst studiert in Erfurt und bin dann über meine Bachelorarbeit zu Natura 2000 gekommen und arbeite da jetzt seit 4 Jahren und bin damit sehr zufrieden.
1: um nochmal weiter in die Wildnis zu gehen. Was passiert denn mit den Tieren eigentlich während dieses Umbaus?
2: Also in der Natur ist es ja so, dass mit Störungen immer zu rechnen ist und auch das Projekt wird erstmal eine Störung verursachen in irgendeiner Art und Weise. Wenn jetzt hier anstatt des Ackers dann eben eine Wiese eingesät wird, das überrascht die Tiere dann halt nicht anders. Es ist dann halt mit der Umwandlung kommt eine gewisse Dynamik ins Gebiet rein, die dann dafür sorgt, dass bestimmte Arten, das sind dann die sogenannten Pionierarten, erstmal in das Gebiet einströmen. Die mögen das, wenn der Boden nackig ist oder wenn am Fluss das Kies frei liegt oder wenn Bäume quer liegen, dann kommen diese Pionierarten und besiedeln dann erstmal den Raum. Und Stück für Stück, wenn sich das Gebiet dann naturnah entwickelt, kommen dann eben nach den Pionierarten wieder andere Arten in das Gebiet hinein, die das dann dauerhafter besiedeln. Und so hat man dann eine sehr interessante Ablösung von Pflanzengesellschaften. Das nennt man dann zum Beispiel auch Sukzession oder auch eben an verschiedenen Tierarten. Die kommen und wieder verschwinden und dafür kommen dann wieder neue. Und das wird sehr spannend und auch sehr interessant zu beobachten.
1: Aber ich habe jetzt auch noch eine Frage. Haben die Bewohner nahe der Saale etwas zu befürchten mit Tieren oder sonst irgendetwas?
2: Also, was heißt zu befürchten? Wir haben durch die Gespräche, die wir schon mit den Flächeneigentümern hier geführt haben, einige interessante Bedenken gehört, die wir natürlich auch sehr ernst nehmen. Es gab zum Beispiel die Frage, ob die Weidetiere dann sehr laut sind und ob man die dann hört. Und ja, wie ist der Spruch so schön, eine Kuh macht Mu, viele Kühe machen Mühe. Also natürlich kommt mal das ein oder andere Geräusch aus der Aue, auch während der Umbauarbeiten. Aber wir sind uns doch sehr sicher, dass der Erholungseffekt, den das Gebiet dann letztendlich für die Bevölkerung hat, das dann deutlich überwiegt.
1: Die Fläche ist jetzt ziemlich groß. Wie hoch sind denn da dann die Kosten oder beziehungsweise wer bezahlt denn dieses Projekt?
2: Also wir haben jetzt eine Projektfläche von 50 Hektar circa und das Projekt wird finanziert von der EU und dem Freistaat Thüringen über das ENL, das ist quasi die Entwicklung von Natur und Landschaft. Das ist ein Fördertopf, wo man eben Projektmittel beantragen kann für unter anderem auch Naturschutzprojekte. Genau, da befinden wir uns jetzt im Planungsprozess und wie hoch die Kosten der Umsetzung sind, das wird sich dann zeigen, wenn wir die Planung abgeschlossen auf dem Schreibtisch liegen haben.
1: Was erhoffst du dir, wenn das Projekt fertig ist, wie viele Tierarten hier neu sich ansiedeln werden?
2: Ich hoffe mal auf mindestens 100 Arten. Ich würde mich sehr über Bodenbrüter freuen. Also da gibt es dann zum Beispiel den Kiebitz, der immer ganz gerne als so Flaggschiff-Art benannt wird. Das würde mich sehr freuen, wenn wir dann in 20 Jahren beim nächsten Interview im Hintergrund einen Kiebitz pfeifen hören. Das wäre ganz toll.
1: Ich bedanke mich bei Ihnen für den naturellen Einblick in Natura 2000 und würde Sie noch fragen, ob Sie noch abschließende Worte haben.
2: Ich möchte mich auch sehr bedanken für das Interview und für Ihr Interesse am Projekt. Und ich möchte abschließend sagen, dass ich es ganz toll finde, dass ich in einem Teil von Thüringen wohne, wo es noch so schöne Natur gibt und dass ich durch mein Wirken Teil davon sein kann, dass diese Natur auch noch lange hier erhalten bleibt.
1: Sie haben ein Gespräch mit Carolina Dietzel, Leiterin für das Projekt Wilde Saaleaue von der Natura 2000 Station Obere Saale gehört. 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
1: Auf folgenden Strecken des Landkreises Saalfeld-Rudolstadt ist in dieser Woche wegen Sicherungs- und Straßenbauarbeiten mit Behinderungen zu rechnen. Zuerst die Nachricht, die bisherige Vollsperrung der B88 in Schwarzer wurde aufgehoben. Die B85 Rudolstadt, Lengefeldstraße im Bereich Abzweig Burgstraße bis einschließlich an der Pürze, ist noch bis Ende 2027 voll gesperrt. Eine Umleitung über Rudolstadt, Kirchhasel, Kufras, Neusitz, Großkochberg und Teichröder ist ausgeschildert. Die B85-88, Ortsumfahrung Schwarzer-Volkstedt. Hier erwartet sie eine Vollsperrung der Richtungsfahrbahn nach Rudolstadt ab dem 20. Juli. Der Verkehr wird auf der Fahrbahn Richtung Saalfeld einstreifig gegenläufig geführt. Es ist mit Wartezeiten zu rechnen. Die B88 zwischen Uhlstedt und Etzelbach ist vollgesperrt

bis ca. 31. Juli täglich, immer nachts zwischen 20 und 5 Uhr. Die B281 Saalfeld-Rudolstädter Straße im Bereich Siechenbach ist noch bis ca. Ende Oktober gesperrt. Gräfenthal, die Gebersdorfer Straße, ist vollgesperrt bis Jahresende. Eine Umleitung über Kalte Küche, Spechtsbrunn, Piesau, Lippelsdorf ist ausgeschildert. Die Ortsdurchfahrt Lothra ist vollgesperrt bis Jahresende. Eine Umleitung kann erfolgen über Dorf Ilm und Timmendorf. Zwischen Paulinzeller und Gösselborn eine kurzzeitige Vollsperrung bis ca. 31. Juli mit maximal 10 Minuten Wartezeit an einer Ampel wegen Baumfällarbeiten. Die Straße zwischen Unterweißbach und Oberweißbach ist noch vollgesperrt bis Jahresende. Eine Umleitung über Kursdorf, Meuselbach, Schwarzmühle, Mellenbach-Glasbach und Unterweißbach ist möglich. Die Ortslage Trognitz. Hier die gesamte Kreuzung nach Altenbeuthen, Lothra und Neuenbeuthen ist voll gesperrt bis ca. Mitte August. Eine Umleitung ist weiträumig über Leutenberg und Dorf Ilm möglich. Die Straße zwischen Paulinzeller und Hengelbach. Hier ist eine kurzzeitige Vollsperrung bis ca. 7. August mit maximal 10 Minuten Wartezeit an einer Ampel wegen Baumfällarbeiten. Zwischen Markt Gölitz und Limbach ist eine Vollsperrung vom 27. Juli bis 14. August, jeweils montags bis freitags von 7 bis 17 Uhr, wegen Böschungssanierung. Die Ortsdurchfahrt Brennersgrün ist vollgesperrt vom 27. Juli bis 5. August. Eine Umleitung über Tschirn, Teuschnitz, Haslach und Lehesten ist ausgeschildert. Die Straße zwischen Unterwörbach und Aue am Berg ist vollgesperrt vom 20. Juli bis 14. August wegen Sanierungsarbeiten. Die Unterbrechung der Baumaßnahmen vom 29. Juli bis 2. August wegen der Vollsperrung am Bahnübergang Bad Blankenburg. Bad Blankenburg, der Bahnübergang Würbacher Straße, ist vollgesperrt am 29.07. 19 Uhr bis 2.08. 19 Uhr. Eine Umleitung über Schwarzaar, Saalfeld, Gewerbegebiet Mittlerer Watzenbach, Beulwitz und zurück unter Würbach, Bad Blankenburg, ist auch hier ausgeschildert. In Wurzbach, der Ortsausgang in Richtung Lehesten, ist voll gesperrt bis Oktober 2026. Die Vollsperrung des gesamten Kreuzungsbereiches in Wurzbach ist ausgeschildert. Eine Umleitung über Lehesten und Lichtentanner Bahnhof ist möglich. Außerdem ist die Ortsdurchfahrt Größten voll gesperrt wegen Erneuerung der Ver- und Entsorgungsleitungen bis Ende September. Das war eine Mitteilung von Martin Modes, Presse- und Kulturamt des Landratsamtes Saalfeld-Rudolstadt. Am Mikrofon für Sie Karin Berger, Radio SRB.

0: die Carolina aus Rudolstadt. Ich möchte meine Omis grüßen und zwar im Radio SRB. Es ist 7 Uhr.
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1: Mit dem Start der Sommerferien beginnen an den Schulen des Landkreises Saalfeld-Rudolstadt umfassende Sanierungsmaßnahmen. Die Baumaßnahmen werden zu erheblichen Teilen durch die Fördermittelprogramme der Thüringer Aufbaubank, kurz THB, und des Thüringer Klimapaktes mitfinanziert. Die Gesamtsumme aller Schulsanierungsmaßnahmen in den Sommerferien beläuft sich auf 1.412.000 Euro. Davon werden 447.000 Euro über das Klimapaktprogramm gefördert und 920.000 Euro über das kommunale Investitionsprogramm der Thüringer Aufbaubank. In diesem Zuge dankt der Landrat den engagierten Mitarbeiterinnen und Mitarbeitern der Liegenschaftsverwaltung und des Sachgebiets Hochbau für ihren stetigen Einsatz an den zahlreichen Schulen des Landkreises, die auch in den Sommerferien dafür sorgen, dass die unterrichtsfreie Zeit sinnvoll genutzt werden kann. Eine der Sommermaßnahmen kann an der Schulsternwarte des Fridericianum Rudolstadt in Mörlau umgesetzt werden. Nämlich die Instandhaltungsmaßnahmen betreffen die Flachdächer und die Außentreppe. Der Landkreis nutzt die Mittel des Thüringer Klimapaktes für zwei Klimaschutzmaßnahmen, einmal an der Grundschule Kamsdorf und zum anderen an der Gemeinschaftsschule Kaulsdorf. Dort werden mehrere Verschattungsanlagen installiert. In Kamsdorf wird außerdem eine Fassade instand gesetzt und in Kaulsdorf die WC-Anlage im Erdgeschoss saniert. Weitere Schlüsselzuweisungen aus dem Klimapaket werden an der Grundschule Könitz zur Sanierung der Dachgauben am Altbau abgerufen. Fördermittel des kommunalen Investitionsprogrammes der Thüringer Aufbaubank werden bei den Maßnahmen an den Regelschulen Unterwellenborn und Königssee, am Förderzentrum Saalfeld sowie am Heinrich-Böll-Gymnasium eingesetzt. So können in Unterwellenborn die WCs im Erdgeschoss saniert und die Entwässerung instand gesetzt werden. In Königssee stehen die Instandsetzung der Pflasterbereiche und der Mauerabdeckung sowie die Sanierung der Fassade am Werkgebäude sowie Brandschutzmaßnahmen auf dem Programm. Am Förderzentrum erfolgt die Sanierung der Elektroanlagen und am Böll-Gymnasium stehen bauvorbereitende Maßnahmen für den vorbeugenden Brandschutz an. Die Flachdachinstandsetzung an der Kreismusikschule Rudolstadt und an der Grundschule Meuselbach können aus Mitteln des Kreishaushalts finanziert werden. Ebenso wie die Notsicherung der Stützmauer an der Grundschule Gräfenthal. Übrigens, das kommunale Investitionsprogramm läuft über die Thüringer Aufbaubank und vergibt Kredite an Landkreise, Städte und Gemeinden, um die Infrastruktur zu stärken. Und der Thüringer Klimapakt ist eine Vereinbarung zwischen der Landesregierung und den Kommunen, die finanzielle Mittel für lokale Klimaschutz- und Anpassungsprojekte bereitstellt. Kommunen können hierbei direkt zweckgebundene Schlüsselzuweisungen für Investitionen wie Solaranlagen auf öffentlichen Gebäuden, Hitzeschutzmaßnahmen oder die Umrüstung auf LED-Straßenbeleuchtung aufwenden bzw. einsetzen. Das waren Auszüge einer Pressemitteilung von Johannes Wolf, Auszubildender des Presse- und Kulturamtes im Landratsamt Saalfeld-Rudolstadt. Am Mikrofon für Sie Karin Berger, Radio.

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2: Die Handwerkskammer für Ostthüringen, König, guten Morgen.
0: Guten Morgen, Katja König am Apparat, die stellvertretende Hauptgeschäftsführerin in Gera. Ich grüße Sie.
2: Hallo, guten Morgen aus Gera.
0: Heute wollen wir aber nicht über die Handwerkskammer sprechen, sondern um etwas, was die Handwerkskammer ganz interessant für junge Leute aufgelegt hat.
2: Ja, Sie meinen bestimmt unsere Praktikumsprämie.
0: Absolut, denn unsere Thüringer Wirtschaftsministerin Frau Bosion hat gesagt, ein voller Erfolg.
2: Das ist richtig. Inzwischen im dritten Jahr die Praktikumsprämie, insbesondere fürs Handwerk, erfreut sich großer Beliebtheit bei unseren Schülerinnen und Schülern, die schon 15 Jahre alt sind und ihre Ferien jetzt nochmal ganz bewusst nutzen können, um in den ein oder anderen Handwerksbetrieb reinzuschnuppern und sich dabei sogar noch ein kleines Taschengeld verdienen zu können.
0: Praktikumsprämie klingt ja wirklich geil. Es gab es ja schon zu DDR-Zeiten. Da wurde ja auch in den Sommerferien immer gearbeitet, wenn man über 14 war.
2: Ja, kenne ich auch noch.
0: Und das gibt es jetzt mit staatlicher Unterstützung?
2: Richtig.
0: Wie läuft das?
2: Die jungen Leute müssen sich zunächst erstmal einen Ausbildungsbetrieb suchen, also einen Betrieb, der ausbilden darf, ausbildungsberechtigt ist und ein Handwerksunternehmen ist. Das ist ganz wichtig, dass es ein Handwerksbetrieb ist, weil diese Förderung konkret für das Handwerk in Thüringen gedacht ist. Und sobald ein Schüler ein Praktikumsunternehmen gefunden hat oder glaubt, es könnte das richtige Praktikumsunternehmen sein, dann gerne mit uns in Verbindung setzen. Wir überprüfen die Förderfähigkeit und dann ist mit einem Zettel die Antragstellung schon passiert. Das kann per E-Mail erfolgen, das kann telefonisch auch mit einer individuellen Beratung erfolgen und dann haben wir da ein sehr einfaches Verfahren, damit auch der Schüler die ersten Erfahrungen mit uns als Handwerkskammer und Behörde sammeln kann.
0: Es gibt so ein Vorurteil, dass die jungen Leute sich nicht mehr die Pfoten dreckig machen wollen, aber hier können sie es doch mal probieren. Mal eine Woche irgendwo im Metallbau, im Holzbau, mal gucken, was kreativ geht, obendrein noch Kohle kriegen, ist doch geil, oder?
2: Ja, auf jeden Fall. Weil es sind nicht diese Schülerpraktika, die sie absolvieren müssen, sondern es unterliegt wirklich der Freiwilligkeit und das, was einen interessiert, kann man dort in der Tiefe nochmal mit nachverfolgen und einfach mit erleben und beobachten. Und weil Sie gerade gesagt haben, Finger dreckig machen, das ist ein Klischee, was im Handwerk gar nicht mehr so verbreitet ist, weil viele Betriebe sind schon auch sehr innovativ unterwegs und da wird man mitunter staunen, wo man nur schmutzige, körperlich schwere Arbeit erwartet, wie schon Technik, technischer Fortschritt und Digitalisierung in vielen Betrieben irgendwo Einzug gehalten hat. Also das lohnt sich wirklich mal hinter die Kulissen zu gucken und sich selber mal ein Bild zu machen, was bietet das Handwerk überhaupt und stimmen die ganzen Dinge, die man so hört.
0: Und obendrein gibt es noch Kohle.
2: Richtig. Mit den 120 Euro, das ist natürlich jetzt kein Verdienst, sondern ist als eine Art Taschengeld gedacht, kann der Betrieb einen kleinen Anreiz schaffen, dass es sich lohnt, in dieses Praktikum einzusteigen. Und ich kann Ihnen sagen, es gibt den einen oder anderen Betrieb, die auf diese 120 Euro auch gerne noch freiwillig was drauflegen. Je nachdem, wie sich der junge Mensch engagiert hat und wie es gepasst hat, springen damit unter auch noch mal mehr als 120 Euro bei raus.
0: Aber die Initiative muss jetzt von, Sie sagen, Jugendlichen 15 Jahre oder älter ausgehen. Die müssen sich erstmal einen Handwerksbetrieb in ihrer Nähe suchen und sagen, hast du Bock, wenn beide Ja sagen, sich dann bei Ihnen melden.
2: Richtig. Also das kann zum einen sein, dass ein Schüler schon mal ein Praktikum im Rahmen seiner Schulzeit gemacht hat und gesagt hat, er fand das toll, er möchte das noch mal intensivieren. Oder er geht auf unsere Internetseite www.hwk-gera/praktikum. Dort findet er alle Informationen und auch einen Link direkt zu unserer Ausbildungsbörse, wo er selber mal gucken kann, was für Betriebe in der Region, wenn wir jetzt ja gerade hier von Rudolstadt, Saalfeld, Bad Blankenburg sprechen, findet er dort eine reiche Auswahl an Betrieben, die gerne einen Azubi einstellen und natürlich damit auch gerne mal ein Praktikum anbieten, weil für die Betriebe ist es auch eine Win-Win-Situation. Die lernen junge Menschen kennen und versuchen ihn dann vielleicht auch zu binden und das ist doch einfach eine tolle Geschichte, wenn man auf freiwilliger Basis so aneinander kommt, um sich dann irgendwo ein aufwendiges Bewerbungsverfahren zu ersparen.
0: Und ich muss noch dranhängen, vielleicht lernt man dann einen Beruf kennen, den man gar nicht auf dem Zettel hatte und sagt, das ist nicht nur was, womit ich später meine Familie ernähren kann, sondern indem ich mich auch selber verwirkliche, weil ich, wenn ich Feierabend mache, sehe, dass ich was geschaffen habe.
2: Ja, genau. Und das ist bei einem Praktikum, was eine Woche lang am Stück läuft, auch sehr schön, weil dann kann man sehen, was man Montag angefangen hat, wie es bis Freitag gewachsen ist, was man fertig bekommen hat und man kann live miterleben, eben wie diese Wertschöpfung in den Handwerksunternehmen tatsächlich passiert und wozu die Hände so alles auch gut sind und natürlich die Technik.
0: Frau Katja König von der Handwerkskammer, sau interessantes Ding. Kann man denn jetzt im laufenden Sommerferienbetrieb da noch einsteigen? Wer jetzt sagt, hey, das interessiert mich?
2: Natürlich, sehr gern. Wichtig ist natürlich, dass jeder, der sich dafür interessiert, bevor er das Praktikum anfängt, bitte vor dem ersten Praktikumstag unbedingt mit uns Kontakt aufnehmen. Wir haben noch ausreichend freie Mittel, um für die Sommerferien und natürlich auch die Herbstferien diese Praktikumsprämien noch mit zu beantragen und auszuzahlen. Und auch die Spätentschlossenen werden bei uns innerhalb von 1 bis 2 Tagen eine Antwort erhalten, ob das Praktikum dann auch förderfähig ist. Also wer jetzt noch Bock und Lust hat, dann die letzte, vorletzte Ferienwoche einfach uns anrufen, kurz, knapp, präzise und auf geht's.
0: Genau, oder ins Internet gehen, hwk-gera.de, Praktikumsprämie, das kann man auch googeln. Frau König, ganz lieben Dank für die Infos und einen super Start in die Woche. Liebe Grüße nach Gera, ciao, ciao.
2: Vielen Dank, danke, ebenso, tschüss.
3: Du bist die Qual.

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1: Der 28. Deutsche Multimedia-Preis MB21 ruft Kinder, Jugendliche und junge Erwachsene bis 25 Jahre dazu auf, ihre kreativen Multimedia-Projekte einzureichen. Neben einer freien Themenwahl steht in diesem Jahr besonders das Jahresthema Glow im Fokus, das zu mutigen, hoffnungsvollen und inspirierenden Ideen anregen soll. Insgesamt werden Preisgelder in Höhe von 11.000 Euro vergeben. Zudem erhalten Teilnehmende die Chance, ihre Arbeiten beim Medienfestival im November 2026 in Dresden zu präsentieren. Der Deutsche Multimedia-Preis MB21, organisiert vom Deutschen Kinder- und Jugendfilmzentrum KJF, zeichnet innovative, digitale, netzbasierte und interaktive Projekte aus. Als bundesweit einzigartiger Wettbewerb legt er besonderen Wert auf kreative Medienideen aus dem gesamten Spektrum digitaler Gestaltung. Den Höhepunkt bildet das Festivalwochenende vom 20. bis 22. November 2026 in Dresden. Dort werden die ausgezeichneten Projekte öffentlich vorgestellt und feierlich prämiert. Unter dem Motto Glow sind junge Medienmacherinnen eingeladen, sich mit Fragen auseinanderzusetzen wie: Was bringt dich zum Strahlen? Was gibt dir Hoffnung in herausfordernden Zeiten? Und wie können digitale Technologien dazu beitragen, den Alltag positiv zu gestalten? Ob Apps, Podcasts, Websites, Social-Media-Formate oder künstlerische Installationen, der Kreativität sind keine Grenzen gesetzt. Aktuelle Studien wie die Sinius Jugendstudie 2024 zeigen, dass junge Menschen trotz globaler Krisen eine optimistische Grundhaltung bewahren. Digitale Medien spielen dabei eine wichtige Rolle als Ausdrucksform, Inspirationsquelle und Möglichkeit zur Vernetzung. Genau hier setzt der Wettbewerb an und fördert Projekte, die den Alltag aktiv und kreativ gestalten. Beiträge können noch bis zum 20. Juli eingereicht werden, sowohl zum Jahresthema Glow als auch zu frei gewählten Themen. Der Deutsche Multimedia-Preis MB21 wird vom KJF gemeinsam mit dem Medienkulturzentrum Dresden veranstaltet. Unterstützt wird der Wettbewerb vom Bundesministerium für Bildung, Familie, Senioren, Frauen und Jugend sowie der Landeshauptstadt Dresden. Als Teil der Initiative Gutes Aufwachsen mit Medien verfolgt der Wettbewerb das Ziel, junge Menschen zu einem selbstbestimmten, kritischen und kreativen Umgang mit digitalen Medien zu befähigen. Das waren Auszüge einer Pressemitteilung des Deutschen Kinder- und

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1: Gewaltlos Leben ist eine kirchliche Friedensgruppe, die es seit 1984 gibt. Initiator war Pfarrer Joachim Otto Winter oder einfach Joe.
2: Diese Friedensgruppe Gewaltlos Leben, die ist entstanden eigentlich aus dem Kreisjugendkonvent heraus, mit dem Ziel, gegen diese große Aufrüstungswelle, die Anfang der 80er Jahre sowohl im NATO-Bereich als auch im Bereich des Warschauer Paktes losging, daraufhin also eine Möglichkeit des friedlichen Widerstandes.
3: Der wie aussah?
2: Der Name der Gruppe Gewaltlos Leben, angelehnt an die 10 Punkte von Martin Luther King in 60er Jahren in den USA, wo jeder, der dort teilnehmen wollte, auch das Papier dort unterschreiben musste mit den Punkten bei den Demonstrationen eben gewaltfrei aufzutreten und sah Widerstand nur passiv. Und das hat er uns vorgelegt damals im Kreisjugendkonvent und das haben wir auf unsere damalige Zeit umgearbeitet. Und das als Rohentwurf, und der Joe war ja als Kreisjugendpfarrer auch in verschiedenen Kirchgemeinden unterwegs und hat es da mit verschiedenen Christenlehre-Jugendgruppen auch durchgearbeitet. Und dann kamen diese ganzen verschiedenen Ergebnisse, die sich zum Teil überschnitten, zum Teil eben auch nicht abgedeckt haben, dann zurück. Und dann wurde im Kreisjugendkonvent mit einem großen Plenum, mit langen Diskussionen, wo jedes Wort gefeilscht wurde, ist dann das Papier Gewaltlos Leben, ich bekenne mich zu einem gewaltlosen Leben, ist da entstanden. Wurde dann unterschrieben mit der Verpflichtung, ich will mich bemühen, um das auch unterschrieben, um es einerseits verbindlich zu machen, und ich will mich bemühen, um auch wissend, dass man nicht alles schaffen kann, was man doch gern möchte. Aber man sollte sich wenigstens Mühe geben.
3: Hat sich das im Laufe der Zeit geändert oder ist das jetzt immer noch so?
4: Das Papier, das gilt immer noch. Das ist immer noch die Grundlage von unserem Handeln, von Aktivitäten. Da hat sich bis heute nichts geändert.
3: Die Aktivitäten, wie sahen die damals aus und wie sehen sie heute aus?
5: Damals gab es Richtung Umwelt. Es war damals schwierig gewesen, überhaupt an Umweltdaten zu gelangen, weil das ja alles so unter Verschluss war. Deswegen haben wir uns halt Sachen ausgedacht, wie Saale baden oder sowas, oder Wäsche aufhängen in Unterwellenborn, um halt darzustellen, hier ist irgendwas nicht richtig. Das war die eine Richtung. Die andere Richtung, es gab auch ein Kabarett. Dort wurde das Leben eines aufwachsenden jungen Mannes in der DDR gezeigt.
2: Das Kabarett hieß also Amica, das antimilitaristische Kabarett, also vom Kindergarten bis hin zur Armee, und war in Summe eigentlich auch ein großer Spaß, weil die Texte, die da verwendet wurden zum Teil, stammten aus originalen Werbebroschüren oder Informationstexten der NVA, die damit eingearbeitet wurden, wo immer wieder welche auch gesagt haben, das ist doch hier komplett überzogen. Nee, konnten sie ja zeigen, das stand da so drin.
3: Also im Prinzip den Spiegel vorgehalten.
2: Ja.
3: Man kann mit den Texten arbeiten, die im Umlauf sind, und bringt sie einfach nur in einen anderen Kontext.
2: Ja.
3: Sie alle, die hier anwesend sind, 1, 2, 3, 4, 5 Gründungsmitglieder oder dazugekommene?
5: Nee. Wir waren dabei gewesen.
6: Wir sind angeheiratet.
3: Und so hat sich das auch vergrößert durch Freunde, Bekannte.
6: Ja.
2: Ja. Der Joe hat ja gesagt, wenn er irgendwo zu einer Rüstzeit fährt, also einer ist da immer dabei. Mhm. Und da hat er auch viele mitgebracht, mit denen wir heute noch, die sich zur Gruppe gehörig fühlen, Kontakt haben, die dann auf die Art und Weise mit dazu kamen.
7: 91 konfirmiert und dann in Unterwellenborn war dann die Pfarrstelle nicht mehr besetzt und der Joe hat dann geschaut, wo sind hier noch Schäfchen zu versorgen. Und da hat er geworben für die junge Gemeinde in Langschade. Genau, und dann waren das regelmäßige Treffen, wöchentlich mittwochs, junge Gemeinde. Und dann irgendwann ist man dann zur Gruppe dazu, zu Rüstzeiten in Hoheneiche am Anfang, Braunsdorf auch mal, so reingewachsen. Und
8: hast du Fahrräder mitgebracht nach Hüngste? Zu den Kindern.
4: Bei den Fahrrädern war ich mit dabei. Aha. Ich bin ja der Jüngste hier so mit im Kreis. 1981 geboren. Das heißt, ich war dann zur Gründung dann noch nicht mit aktiv dabei, aber bin dann über den klassischen Weg, da ich hier aus Langschade auch komme, über die Christenlehre dann in die junge Gemeinde gekommen und ja, bin quasi nach der Konfirmation dann eben dran geblieben, ne, dabei geblieben. Über die junge Gemeinde dann auch zur Gruppe gekommen, gewaltlos eben, und war dann auch schon damals, als wir die Opfer der Brandanschläge in Hüngste da besucht hatten, war ich dann mit dabei. Da haben wir dann Fahrräder zu ihnen gebracht und das war ja ein Beispiel dafür, wie Joe Winter halt auch mit jungen Menschen gearbeitet hat. Ne? Er hat gezeigt, was heißt christliches Leben, ne? Was heißt es als Christ in der Welt zu leben, das heißt eben halt auch aktiv zu sein und und eben halt auch dorthin zu gehen, wo Menschen halt Hilfe brauchen. Ne? Und so bin ich dann schon relativ früh dann halt dazu gekommen. Ne?
1: Wie sah es zur friedlichen Revolution aus? Wie haben Sie sich da positioniert? Waren Sie da mit Vorreiter?
8: Also wir haben an Bergkreiskommando weiße Fahnen gehisst, da kann ich mich dran erinnern. Wir haben das eher kritisch gesehen, dass wir sind ein Volk, haben wir nicht mitgerufen.
2: Wenn war das auch der Punkt, da die friedliche Revolution, in dem Sinne, dass es da einen Reformbedarf hier auf alle Fälle gab. Das war uns auch klar.
3: Sie sind da nicht als Gruppe aufgetreten sozusagen oder doch auch bei den Demonstrationen in Saalfeld?
2: Einmal waren wir mit in Saalfeld zur Innerdemo, weiß ich. September, Oktober, da war es ja noch nicht gekippt. Da war ja große Wille, dass hier eine Reform stattfinden muss. Und da muss ich an diesem ganzen verknöcherten hölzernen Apparat, muss ich da irgendwas ändern. Das gab ja genug Sachen auch, die man hätte weiter betreiben sollen und können. Aber halt, es war mal Reform nötig.
3: Nach der Akteneinsicht, die Sie wahrscheinlich alle vorgenommen haben, hat sich da was geändert in der Gruppe? Sind da welche dann plötzlich nicht mehr erschienen?
5: Einzelne vielleicht, aber...
2: Es sind eigentlich schon mit der Wende dann einige nicht mehr erschienen.
3: Und nach der Wende?
2: Bosnien-Herzegowina ist ja unser Gebiet dann gewesen.
3: Wie kam das
2: einfach
3: zustande?
2: Der Grund, dass 40 Jahre nach Ende des Zweiten Weltkrieges mitten in Europa ein Krieg lostobt in dieser Brutalität. Leute werden vertrieben, die sind ja wirklich brutalst denkbar aufeinander losgegangen. Und wir sind bei der bosnischen Volksgruppe hängen geblieben, weil die sind sowohl von serbischer, am Anfang auch von kroatischer Seite mitbedrängt worden, um ihr Land zu verlassen. Und das war für uns der Auslöser, da eine Unterstützung, wenn möglich, zu organisieren.
3: Und das selbst heute noch?
2: Und das selbst heute noch.
3: Wie sieht da die Arbeit aus?
7: Ja, das sind regelmäßige Kontakte, telefonisch auf alle Fälle. Wir sind alle mit unseren Freunden im Kontakt, mehr oder weniger regelmäßig. Das sind Fahrten nach Bosnien im Frühjahr, im Herbst, die jetzt ja auch etwas nachgelassen haben aufgrund von Kapazitäten, sage ich mal, personell. Das sind Treffen alle 2 Jahre gewesen im Sommer über eine Woche hinweg. Das haben wir lange Zeit gemacht. Und jetzt hat sich da was verändert auch. Letztes Jahr gab es ein Treffen im Sommer über ein längeres Wochenende in Bosnien direkt. Das heißt, an einem zentralen Ort treffen sich die bosnischen Freunde, die deutschen Freunde von Gewaltlos Leben und verbringen Zeit miteinander, arbeiten miteinander. Ja, wir nehmen am Leben teil. Wir informieren uns, wie geht's euch. Gell? Sie teilen es uns mit. Finanzielle Unterstützung sind es immer noch. Am Anfang natürlich für die Kinder, die jetzt erwachsen sind, die eigene Familien haben. Das haben wir dann immer wieder angepasst natürlich.
3: Bestehen da noch die Kontakte?
7: Ja.
3: Ja. Werden gepflegt sozusagen.
7: Also mein Patenkind ist verheiratet, hat 2 Kinder. Ihn habe ich kennengelernt. Da war er 9.
3: Wie viele Gruppenmitglieder gibt es hier in Langschade oder im Landkreis, sage ich einfach mal? Und wie viele sind verstreut in ganz Deutschland, die gewaltlos leben?
2: Das werden um die 200 sein. Davon sind ein Großteil noch als Informierte mit in unserem Verteiler drin, die da auch die Nachrichten bekommen. Zum Teil als Spender auch unterwegs sind, um die Aktion in Bosnien weiterhin mit finanziell zu unterstützen. Zu unseren Treffen sind wir, ja, je nachdem, zwischen 20 und 25 Leute. Und das sind hier aus dem Raum Saalfeld, sind vielleicht 10, 12,
3: 15. Sie werden auch 15, unterstützt?
2: 15 könnte man sagen.
3: Inwieweit von kirchlichen Einrichtungen hier im Landkreis?
8: Wir sind eine Gruppe innerhalb der evangelischen Kirche, eine Arbeitsgruppe. Und möchten gern, dass die Kirche das ja auch pflegt, dass wir als Gruppe was machen.
5: Zum Friedensgebet werden wir auch mal eingeladen, auch von der Frau Weigel in Saalfeld.
2: Da haben wir jetzt schon ein paar Mal in Saalfeld auch das Friedensgebet gemacht, innerhalb der Friedensdekade. Und das wird auch in anderen Kirchgemeinden immer mal nachgefragt. Wir waren in den Werkstätten von Christophorushof, haben wir auch schon mal eine Andacht gemacht. Das wird gewertschätzt und auch immer mal angefragt. Und noch mehr Anfragen würden schon wieder daran scheitern, dass wir gar nicht, weil wir machen das ja alles nebenberuflich und als, ja, der Schul sagt, euer Hobby.
3: Vielleicht noch mal zum Schluss, wie kann man Mitglied werden?
8: Das heißt ja nicht Mitglied.
3: Sondern?
8: Glied der Gruppe. Ja. Also einfach nur ein Christ sein.
2: Gruppenglieder sind das bei Gewaltlos Leben auch.
8: Es kann da jeder kommen, aber es ist halt mit Mühe und Anstrengung. Dann muss man ein Wochenende halt nach Rheinsfeld in das Rüstzeitheim fahren.
6: und thematisch arbeiten oder sich politisch informieren.
2: Also vor 40 Jahren waren das ja zu großen Teilen Schüler, Jugendliche. Damals, so richtig jugendlich sind wir halt nicht mehr. Ja, und da waren wir bloß für sich verantwortlich.
3: Was ist so ein Spruch von Joe, der die Gruppe so ein bisschen geprägt hat, sage ich mal?
8: Wir hatten ja mal ein Lied gesungen.
3: Immer dasselbe?
8: Immer dasselbe Lied. Das hat keinen Namen.
2: Singen. Das Bete um Frieden. Nimm dir mal ein bisschen Ruhe. Denk an die Freunde. Ihr Gebet kommt jetzt dazu. Denk an den Feind, der den Frieden braucht wie du.
4: Für Gäste haben wir das dann oft auch zweimal gesungen. Ne? Einmal zum Kennenlernen und dann, dass sie beim zweiten Mal eben dann auch schon mitsingen konnten. Ne? Also so ist man dann auch in die Gruppe reingekommen.
2: Das abschließende Wort war das Vaterunser, wenn wir Treffen hatten.
3: Noch ein, zwei Worte vielleicht zu der Litfaßsäule, die hier zu sehen ist in Langschade neben dem Pfarrhaus.
5: Die Litfaßsäule war im Prinzip plakative Darstellung von allen Sachen, die uns am Herzen lagen, damals uns gegründet hatten. Das dann regelmäßig mitgetragen worden zu diesen Amiga-Abenden. Da wurde immer diese Litfaßsäule noch aufgestellt.
6: Das Thüringer Archiv für Zeitgeschichte hat sich dafür interessiert. Es macht an verschiedenen Orten Denkorte für verschiedene Vereine. Und die Gruppe Gewaltlos Leben war für sie auch interessant. Sie haben das Archiv hier in Langschade vom Joe gesichtet und haben da die Sachen mit nach Jena genommen und durchgearbeitet und halten das da in Ehren. Und wir als Gruppe haben dann diese Litfaßsäule gestaltet.
3: Wie sieht man das aus Ihrem Kontext, wenn man sagt, wir wollen eigentlich gewaltlos leben, aber es wird ringsum einfach aufgerüstet?
6: Ich könnte auch nur von mir aus sprechen. Da kann ich nicht für die ganze Gruppe sprechen, aber das ist eine einfache Lösung, das mit Waffen lösen zu wollen. Da muss man schon genauer hinschauen und es gibt auch andere Wege. Ich möchte gerne in eine andere Richtung denken, dass es auch Möglichkeiten gibt, miteinander zu reden. Es ist zwar einfach, weil ich bin kein Opfer, ich lebe nicht in der Ukraine. Für mich ist das einfach zu sagen, man muss miteinander reden. In der Bibel und vom Joe habe ich

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1: In Thüringen ist ab jetzt Käferzählen angesagt, denn der NABU und das Thüringer Landesamt für Umwelt, Bergbau und Naturschutz, kurz TLUBN, rufen zur alljährlichen Hirschkäfersuche auf. Gute Chancen, die imposanten Tiere zu beobachten, hat man von Juni bis August an lauen Sommerabenden in Laubwäldern. Hirschkäfer bevorzugen lichte, alte und wärmebeeinflusste Eichenbestände mit einem hohen Anteil an Totholz oder Baumstuppen. Sie mögen auch alte Obstbäume und fühlen sich auf Streuobstwiesen wohl. Also gehen sie auf Suche, aber bitte nicht stören, denn Hirschkäfer stehen in Thüringen und bundesweit auf der roten Liste und werden in der Kategorie 2 als stark gefährdet aufgeführt. Nach Angaben des TLUBN sind sie außerdem nach Anhang 2 der Fauna-Flora-Habitat-Richtlinie europaweit geschützt. Nur wenn die Vorkommen bekannt sind, können auch Maßnahmen für deren Schutz eingeleitet werden. Hotspots für Hirschkäfer sind Eisenach und der Wartburgkreis. Damit die Expertinnen und Experten des TLUBN und des NABU das Verwechslungspotenzial mit ähnlichen Käfern ausschließen können, sind am besten digitale Fotos als Beweis und Beleg für die Richtigkeit der Meldung unabdingbar. So sind Hirschkäfer schon mit Nashornkäfer, Balkenschröter, Eremit, großem Bockkäfer oder auch dem Lederlaufkäfer verwechselt worden. Auch der Artensteckbrief hilft, Verwechslungen zu vermeiden. Eine direkte Meldung des Fundes kann über die App Meine Umwelt für Thüringen oder die Internetseite des NABU Thüringen erfolgen. Angaben zu Ort und Datum der Beobachtung, gegebenenfalls dem Geschlecht, der Anzahl der Tiere sowie Fotos sollten nicht fehlen. Darüber hinaus sind Angaben zu möglichen Beeinträchtigungen oder sonstige Beobachtungen zum Lebensraum sehr hilfreich, aber keine Bedingung für die Meldung. Im Zweifelsfall wird von Seiten des TLUBN Unterstützung angeboten. Weitere Infos auch unter www.nabu-thüringen.de/Hirschkäfersuche. Das war eine gemeinsame Pressemitteilung vom TLUBN und NABU Thüringen. Am Mikrofon für Sie Karin Berger, Radio SRB.

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1: Ich habe mich hier gerade mal ganz entspannt an die Saale gesetzt auf eine Bank. Und neben mir sitzt die Carolina Dietzel. Willst du dich vielleicht mal vorstellen?
2: Ja, sehr gerne. Hallo. Also wie schon gesagt, ich bin die Caroline Dietzel und wir setzen Naturschutzprojekte im Landkreis Saalfeld-Rudolstadt und im Saale-Orla-Kreis um.
1: Was ist denn momentan euer aktuellstes Projekt?
2: Aktuelle Projekte haben wir einige in der Station, aber unser spannendstes Projekt derzeit ist das Projekt Wilde Saaleaue in Kaulsdorf.
1: Ja, und genau deswegen haben wir uns jetzt auch passend an die Saale platziert mit vielen Vogelgeräuschen rundherum. Und was ist denn euer Ziel für die Wilde Saaleaue?
2: Unser Ziel für die Wilde Saaleaue ist, die alte Vielfalt in die neue Aue reinzubringen. Die Saaleaue bei Kaulsdorf ist historisch sehr bewegt, also früher noch zur Grünfuttergewinnung genutzt und ein sehr ungebändigtes, feuchtes Grünland wurde sie dann nach dem Bau der Hohen Wartestaumauer auch als Ackerland genutzt seit den 60ern und sie ist seit Anfang des Jahrtausends als sogenanntes FFH-Gebiet auch ausgewiesen. Das ist ein Flora-Fauna-Habitat-Gebiet, wo eben Pflanzen und Tiere geschützt werden sollen. Und das Ziel ist jetzt, die Vielfalt der alten Grünlandnutzungswiesen wieder in dieses Gebiet hereinzubringen, sodass hier viele Arten, aber auch viele Touristen ein schönes, erholsames Gebiet haben.
1: Du hast ja gerade schon den Begriff FFH-Gebiete benutzt. Wie viele FFH-Gebiete habt ihr denn hier?
2: Also unsere Station betreut 18 FFH-Gebiete, die sich im Landkreis Saalfeld-Rudolstadt und Saale-Orla-Kreis befinden.
1: Ich würde mal sagen, wir begeben uns mal weiter auf die Strecke.
2: Das Schöne an denen ist, das sind Singvögel, die unter Wasser auf Nahrungssuche gehen. Also die suchen quasi kleine Köcherfliegenlarven und deren Körper ist so stromlinienförmig gebaut, dass sie quasi unter Wasser an der Gewässersohle langlaufen können. Und da pickern die sich dann eben diese ganzen kleinen Köcherfliegenlarven raus. Das ist denen ihre Hauptnahrung. Und das ist eine Charakterart für Gebirgsflüsse und Gebirgsbäche. Und die bauen ihre Nester oberhalb vom Fluss, damit von unten keine Marder oder ähnliches ans Nest rankommen kann. Also ganz tolle Vögelchen.
1: Also liebe Zuhörer, wenn ihr dieses Bild gerade nur sehen könntet, also schaut gerne auch mal hier an der Saale vorbei. Das sind wirklich echt schöne Plätze hier. So, wir haben es nun mittlerweile auf den Weg geschafft. Und wie ist denn der bisherige Fortschritt des Projektes? Wie würdest du das einschätzen?
2: Also ich finde, wir kommen sehr gut voran. Wir haben schon tolle Projektpartner gewinnen können. Das ist einmal die Gemeinde Kaulsdorf, liebe Grüße, und die Agrargenossenschaft Kamsdorf. Die stellen uns ihre Flächen, aber auch ihre Manpower zur Verfügung. Und das ist eine sehr schöne Sache, dass man da gemeinsam was Großartiges schaffen kann.
1: Du hast gerade den Begriff gemeinsam verwendet. Wie groß ist denn euer Team?
2: Also das Projektteam in der Wilden Saaleaue besteht aus mir und meiner Kollegin Frau Reise. Und in der Station sind wir derzeit 10 Leute.
1: Wie lange braucht ihr denn noch so circa für die Planung? Oder ist es schon in den Startlöchern, dass ihr bald starten könnt? Und wenn, hast du vielleicht schon so einen Ausblick, wann das Projekt abgeschlossen sein werden könnte?
2: Also wir leben ja in einem Land, in dem immer sehr viel geplant und genehmigt werden muss. Und wir denken, dass wir jetzt Ende des Jahres eine sogenannte Vorplanung haben. Mit der können wir dann bei allen Ministerien und Behörden das Projekt einreichen. Und wir denken, dass wir mit der Umsetzung der Maßnahmen dann 2029 beginnen können.
1: Wie hoch ist denn der Stellenwert dieses Projektes für dich? Und wenn, was oder warum ist das Projekt so notwendig?
2: Also der Stellenwert des Projektes für mich privat ist sehr hoch, weil es ja quasi Naturschutz vor meiner Haustür ist. Und das ist natürlich immer eine schöne Sache. Und der Stellenwert ist auch noch hoch, weil ich aus Erzählungen von meiner Oma und meiner Uroma auch noch weiß, wie es hier früher mal ausgesehen haben muss. Und ich bin dann immer ein bisschen nostalgisch und denke mir, Mensch, ich möchte das auch erleben, wie die Aue wild aussehen kann, wie die Aue voller Blumen aussehen kann. Und deswegen finde ich es ganz toll, dass ich jetzt durch meinen Beruf die Möglichkeit habe, das selbst in die Hand zu nehmen und Teil davon zu sein, dieses Gebiet wieder ein bisschen mehr Richtung Natur zu rücken.
1: Wie sind Sie denn eigentlich zu so einem Beruf gekommen?
2: Ein bisschen Glück. Aber ich glaube, ich habe mich halt schon immer sehr dafür interessiert, was draußen passiert, was im Garten passiert, welche Arten da leben. Und ich habe dann Forst studiert in Erfurt und bin dann über meine Bachelorarbeit zu Natura 2000 gekommen und arbeite da jetzt seit 4 Jahren und bin damit sehr zufrieden.
1: um nochmal weiter in die Wildnis zu gehen. Was passiert denn mit den Tieren eigentlich während dieses Umbaus?
2: Also in der Natur ist es ja so, dass mit Störungen immer zu rechnen ist und auch das Projekt wird erstmal eine Störung verursachen in irgendeiner Art und Weise. Wenn jetzt hier anstatt des Ackers dann eben eine Wiese eingesät wird, das überrascht die Tiere dann halt nicht anders. Es ist dann halt mit der Umwandlung kommt eine gewisse Dynamik ins Gebiet rein, die dann dafür sorgt, dass bestimmte Arten, das sind dann die sogenannten Pionierarten, erstmal in das Gebiet einströmen. Die mögen das, wenn der Boden nackig ist oder wenn am Fluss das Kies frei liegt oder wenn Bäume quer liegen. Dann kommen diese Pionierarten und besiedeln dann erstmal den Raum. Und Stück für Stück, wenn sich das Gebiet dann naturnah entwickelt, kommen dann eben nach den Pionierarten wieder andere Arten in das Gebiet hinein, die das dann dauerhafter besiedeln. Und so hat man dann eine sehr interessante Ablösung von Pflanzengesellschaften. Das nennt man dann zum Beispiel auch Sukzession oder auch eben an verschiedenen Tierarten, die kommen und wieder verschwinden und dafür kommen dann wieder neue. Und das wird sehr spannend und auch sehr interessant zu beobachten.
1: Aber ich habe jetzt auch noch eine Frage. Haben die Bewohner nahe der Saale etwas zu befürchten mit Tieren oder sonst irgendetwas?
2: Also, was heißt zu befürchten? Wir haben durch die Gespräche, die wir schon mit den Flächeneigentümern hier geführt haben, einige interessante Bedenken gehört, die wir natürlich auch sehr ernst nehmen. Es gab zum Beispiel die Frage, ob die Weidetiere dann sehr laut sind und ob man die dann hört. Und ja, wie ist der Spruch so schön, eine Kuh macht Mu, viele Kühe machen Mühe. Also natürlich kommt mal das ein oder andere Geräusch aus der Aue, auch während der Umbauarbeiten. Aber wir sind uns doch sehr sicher, dass der Erholungseffekt, den das Gebiet dann letztendlich für die Bevölkerung hat, das dann deutlich überwiegt.
1: Die Fläche ist jetzt ziemlich groß. Wie hoch sind denn da dann die Kosten oder beziehungsweise wer bezahlt denn dieses Projekt?
2: Also wir haben jetzt eine Projektfläche von 50 Hektar circa und das Projekt wird finanziert von der EU und dem Freistaat Thüringen über das INL, das ist quasi die Entwicklung von Natur und Landschaft. Das ist ein Fördertopf, wo man eben Projektmittel beantragen kann für unter anderem auch Naturschutzprojekte. Genau, da befinden wir uns jetzt im Planungsprozess und wie hoch die Kosten der Umsetzung sind, das wird sich dann zeigen, wenn wir die Planung abgeschlossen auf dem Schreibtisch liegen haben.
1: Was erhoffst du dir, wenn das Projekt fertig ist, wie viele Tierarten hier neu sich ansiedeln werden?
2: Ich hoffe mal auf mindestens 100 Arten. Ich würde mich sehr über Bodenbrüter freuen. Also da gibt es dann zum Beispiel den Kiebitz, der immer ganz gerne als so Flaggschiffart benannt wird. Das würde mich sehr freuen, wenn wir dann in 20 Jahren beim nächsten Interview im Hintergrund einen Kiebitz pfeifen hören. Das wäre ganz toll.
1: Ich bedanke mich bei Ihnen für den naturellen Einblick in Natura 2000 und würde Sie noch fragen, ob Sie noch abschließende Worte haben.
2: Ich möchte mich auch sehr bedanken für das Interview und für Ihr Interesse am Projekt. Und ich möchte abschließend sagen, dass ich es ganz toll finde, dass ich in einem Teil von Thüringen wohne, wo es noch so schöne Natur gibt und dass ich durch mein Wirken Teil davon sein kann, dass diese Natur auch noch lange hier erhalten bleibt.
1: Sie haben ein Gespräch mit Carolina Dietzel, Leiterin für das Projekt Wilde Saaleaue von der Natura 2000 Station Obere Saale gehört. Mein Name ist Max Melcher und Sie hören Radio SRB.

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1: Auf folgenden Strecken des Landkreises Saalfeld-Rudolstadt ist in dieser Woche wegen Sicherungs- und Straßenbauarbeiten mit Behinderungen zu rechnen. Zuerst die Nachricht, die bisherige Vollsperrung der B88 in Schwarzer wurde aufgehoben. Die B85 Rudolstadt-Lengefeldstraße im Bereich Abzweig Burgstraße bis einschließlich an der Pürze ist noch bis Ende 2027 voll gesperrt. Eine Umleitung über Rudolstadt, Kirchhasel, Kufras, Neusitz, Groß-Kochberg und Teichröda ist ausgeschildert. Die B85 88, Ortsumfahrung Schwarzer-Volkstedt. Hier erwartet sie eine Vollsperrung der Richtungsfahrbahn nach Rudolstadt ab dem 20. Juli. Der Verkehr wird auf der Fahrbahn Richtung Saalfeld einstreifig gegenläufig geführt. Es ist mit Wartezeiten zu rechnen. Die B88 zwischen Uhlstedt und Etzelbach ist vollgesperrt bis ca. 31. Juli täglich, immer nachts zwischen 20 und 5 Uhr. Die B281 Saalfeld-Rudolstädter Straße im Bereich Siechenbach ist noch bis ca. Ende Oktober gesperrt. Gräfenthal, die Gebersdorfer Straße, ist vollgesperrt bis Jahresende. Eine Umleitung über Kalte Küche, Spechtsbrunn, Piesau, Lippelsdorf ist ausgeschildert. Die Ortsdurchfahrt Lothra ist vollgesperrt bis Jahresende. Eine Umleitung kann erfolgen über Dorf Ilm und Timmendorf. Zwischen Paulinzeller und Gösselborn eine kurzzeitige Vollsperrung bis ca. 31. Juli mit maximal 10 Minuten Wartezeit an einer Ampel wegen Baumfällarbeiten. Die Straße zwischen Unterweißbach und Oberweißbach ist noch vollgesperrt bis Jahresende. Eine Umleitung über Kursdorf, Meuselbach, Schwarzmühle, Mellenbach-Glasbach und Unterweißbach ist möglich. Die Ortslage Trognitz. Hier die gesamte Kreuzung nach Altenbeuthen, Lothra und Neuenbeuthen ist voll gesperrt bis ca. Mitte August. Eine Umleitung ist weiträumig über Leutenberg und Dorf Ilm möglich. Die Straße zwischen Paulinzeller und Hengelbach. Hier ist eine kurzzeitige Vollsperrung bis ca. 7. August mit maximal 10 Minuten Wartezeit an einer Ampel wegen Baumfällarbeiten. Zwischen Markt Gölitz und Limbach ist eine Vollsperrung vom 27. Juli bis 14. August, jeweils montags bis freitags von 7 bis 17 Uhr, wegen Böschungssanierung. Die Ortsdurchfahrt Brennersgrün ist vollgesperrt vom 27. Juli bis 5. August. Eine Umleitung über Tschirn, Teuschnitz, Haslach und Lehesten ist ausgeschildert. Die Straße zwischen Unterwürbach und Aue am Berg ist voll gesperrt vom 20. Juli bis 14. August wegen

Sanierungsarbeiten. Die Unterbrechung der Baumaßnahmen vom 29. Juli bis 2. August wegen der Vollsperrung am Bahnübergang Bad Blankenburg. Bad Blankenburg, der Bahnübergang Würbacher Straße, ist vollgesperrt am 29.07. 19 Uhr bis 2.08. 19 Uhr. Eine Umleitung über Schwarza, Saalfeld, Gewerbegebiet Mittlerer Watzenbach, Beulwitz und zurück unter Würbach, Bad Blankenburg ist auch hier ausgeschildert. In Wurzbach, der Ortsausgang in Richtung Lehesten, ist voll gesperrt bis Oktober 2026. Die Vollsperrung des gesamten Kreuzungsbereiches in Wurzbach ist ausgeschildert. Eine Umleitung über Lehesten und Lichtentaner Bahnhof ist möglich. Außerdem ist die Ortsdurchfahrt Größten voll gesperrt wegen Erneuerung der Ver- und Entsorgungsleitungen bis Ende September. Das war eine Mitteilung von Martin Modes, Presse- und Kulturamt des Landratsamtes Saalfeld-Rudolstadt. Am Mikrofon für Sie Karin Berger, Radio SRB.

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1: Mit dem Start der Sommerferien beginnen an den Schulen des Landkreises Saalfeld-Rudolstadt umfassende Sanierungsmaßnahmen. Die Baumaßnahmen werden zu erheblichen Teilen durch die Fördermittelprogramme der Thüringer Aufbaubank, kurz THAB, und des Thüringer Klimapaktes mitfinanziert. Die Gesamtsumme aller Schulsanierungsmaßnahmen in den Sommerferien beläuft sich auf 1.412.000 Euro. Davon werden 447.000 Euro über das Klimapaktprogramm gefördert und 920.000 Euro über das kommunale Investitionsprogramm der Thüringer Aufbaubank. In diesem Zuge dankt der Landrat den engagierten Mitarbeiterinnen und Mitarbeitern der Liegenschaftsverwaltung und des Sachgebiets Hochbau für ihren stetigen Einsatz an den zahlreichen Schulen des Landkreises, die auch in den Sommerferien dafür sorgen, dass die unterrichtsfreie Zeit sinnvoll genutzt werden kann. Eine der Sommermaßnahmen kann an der Schulsternwarte des Fridericianum Rudolstadt in Mörla umgesetzt werden. Nämlich die Instandhaltungsmaßnahmen betreffen die Flachdächer und die Außentreppe. Der Landkreis nutzt die Mittel des Thüringer Klimapaktes für zwei Klimaschutzmaßnahmen, einmal an der Grundschule Kamsdorf und zum anderen an der Gemeinschaftsschule Kaulsdorf. Dort werden mehrere Verschattungsanlagen installiert. In Kamsdorf wird außerdem eine Fassade instand gesetzt und in Kaulsdorf die WC-Anlage im Erdgeschoss saniert. Weitere Schlüsselzuweisungen aus dem Klimapaket werden an der Grundschule Könitz zur Sanierung der Dachgauben am Altbau abgerufen. Fördermittel des kommunalen Investitionsprogrammes der Thüringer Aufbaubank werden bei den Maßnahmen an den Regelschulen Unterwellenborn und Königssee, am Förderzentrum Saalfeld sowie am Heinrich-Böll-Gymnasium eingesetzt. So können in Unterwellenborn die WCs im Erdgeschoss saniert und die Entwässerung instand gesetzt werden. In Königssee stehen die Instandsetzung der Pflasterbereiche und der Mauerabdeckung sowie die Sanierung der Fassade am Werkgebäude sowie Brandschutzmaßnahmen auf dem Programm. Am Förderzentrum erfolgt die Sanierung der Elektroanlagen und am Böll-Gymnasium stehen bauvorbereitende Maßnahmen für den vorbeugenden Brandschutz an. Die Flachdachinstandsetzung an der Kreismusikschule Rudolstadt und an der Grundschule Meuselbach können aus Mitteln des Kreishaushalts finanziert werden. Ebenso wie die Notsicherung der Stützmauer an der Grundschule Gräfenthal. Übrigens, das kommunale Investitionsprogramm läuft über die Thüringer Aufbaubank und vergibt Kredite an Landkreise, Städte und Gemeinden, um die Infrastruktur zu stärken. Und der Thüringer Klimapakt ist eine Vereinbarung zwischen der Landesregierung und den Kommunen, die finanzielle Mittel für lokale Klimaschutz- und Anpassungsprojekte bereitstellt. Kommunen können hierbei direkt zweckgebundene Schlüsselzuweisungen für Investitionen wie Solaranlagen auf öffentlichen Gebäuden, Hitzeschutzmaßnahmen oder die Umrüstung auf LED-Straßenbeleuchtung aufwenden bzw. einsetzen. Das waren Auszüge einer Pressemitteilung von Johannes Wolf, Auszubildender des Presse- und Kulturamtes im Landratsamt Saalfeld-Rudolstadt. Am Mikrofon für Sie Karin Berger, Radio.

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2: Die Handwerkskammer für Ostthüringen, König, guten Morgen.
3: Guten Morgen, Katja König am Apparat, die stellvertretende Hauptgeschäftsführerin in Gera. Ich grüße Sie.
2: Hallo, guten Morgen aus Gera.
3: Heute wollen wir aber nicht über die Handwerkskammer sprechen, sondern um etwas, was die Handwerkskammer ganz interessant für junge Leute aufgelegt hat.
2: Ja, Sie meinen bestimmt unsere Praktikumsprämie.
3: Absolut, denn unsere Thüringer Wirtschaftsministerin Frau Bosion hat gesagt, ein voller Erfolg.
2: Das ist richtig. Inzwischen im dritten Jahr die Praktikumsprämie, insbesondere fürs Handwerk, erfreut sich großer Beliebtheit bei unseren Schülerinnen und Schülern, die schon 15 Jahre alt sind und ihre Ferien jetzt nochmal ganz bewusst nutzen können, um in den ein oder anderen Handwerksbetrieb reinzuschnuppern und sich dabei sogar noch ein kleines Taschengeld verdienen zu können.
3: Praktikumsprämie klingt ja wirklich geil. Es gab es ja schon zu DDR-Zeiten, da wurde ja auch in den Sommerferien immer gearbeitet, wenn man über 14 war.
2: Ja, kenne ich auch noch.
3: Und das gibt es jetzt mit staatlicher Unterstützung?
2: Richtig.
3: Wie läuft das? Also
2: die jungen Leute müssen sich zunächst erstmal einen Ausbildungsbetrieb suchen, also einen Betrieb, der ausbilden darf, ausbildungsberechtigt ist und ein Handwerksunternehmen ist. Das ist ganz wichtig, dass es ein Handwerksbetrieb ist, weil diese Förderung konkret für das Handwerk in Thüringen gedacht ist. Und sobald ein Schüler ein Praktikumsunternehmen gefunden hat oder glaubt, es könnte das richtige Praktikumsunternehmen sein, dann gerne mit uns in Verbindung setzen. Wir überprüfen die Förderfähigkeit und dann ist mit einem Zettel die Antragstellung schon passiert. Das kann per E-Mail erfolgen, das kann telefonisch auch mit einer individuellen Beratung erfolgen und dann haben wir da ein sehr einfaches Verfahren, damit auch der Schüler die ersten Erfahrungen mit uns als Handwerkskammer und Behörde sammeln kann.
3: Es gibt so ein Vorurteil, dass die jungen Leute sich nicht mehr die Pfoten dreckig machen wollen, aber hier können sie es doch mal probieren. Mal eine Woche irgendwo im Metallbau, im Holzbau, mal gucken, was kreativ geht, obendrein noch Kohle kriegen, ist doch geil, oder?
2: Ja, auf jeden Fall, weil es sind nicht diese Schülerpraktika, die sie absolvieren müssen, sondern es unterliegt wirklich der Freiwilligkeit und das, was einen interessiert, kann man dort in der Tiefe nochmal mit nachverfolgen und einfach mit erleben und beobachten. Und weil Sie gerade gesagt haben, Finger dreckig machen, das ist ein Klischee, was im Handwerk gar nicht mehr so verbreitet ist, weil viele Betriebe sind schon auch sehr innovativ unterwegs und da wird man mitunter staunen, wo man nur schmutzige, körperlich schwere Arbeit erwartet, wie schon Technik, technischer Fortschritt und Digitalisierung in vielen Betrieben irgendwo Einzug gehalten hat. Also das lohnt sich wirklich mal hinter die Kulissen zu gucken und sich selber mal ein Bild zu machen, was bietet das Handwerk überhaupt und stimmen die ganzen Dinge, die man so hört.
3: Und obendrein gibt es noch Kohle.
2: Richtig, mit den 120 Euro, das ist natürlich jetzt kein Verdienst, sondern ist als eine Art Taschengeld gedacht, kann der Betrieb einen kleinen Anreiz schaffen, dass es sich lohnt, in dieses Praktikum einzusteigen. Und ich kann Ihnen sagen, es gibt den einen oder anderen Betrieb, die auf diese 120 Euro auch gerne noch freiwillig was drauflegen. Je nachdem, wie sich der junge Mensch engagiert hat und wie es gepasst hat, springen damit unter auch noch mal mehr als 120 Euro bei raus.
3: Aber die Initiative muss jetzt von, Sie sagen, Jugendlichen 15 Jahre oder älter ausgehen. Die müssen sich erstmal einen Handwerksbetrieb in ihrer Nähe suchen und sagen, hast du Bock, wenn beide Ja sagen, sich dann bei Ihnen melden.
2: Richtig. Also das kann zum einen sein, dass ein Schüler schon mal ein Praktikum im Rahmen seiner Schulzeit gemacht hat und gesagt hat, er fand das toll, er möchte das noch mal intensivieren. Oder er geht auf unsere Internetseite www.hwk-gera/praktikum. Dort findet er alle Informationen und auch einen Link direkt zu unserer Ausbildungsbörse, wo er selber mal gucken kann, was für Betriebe in der Region, wenn wir jetzt ja gerade hier von Rudolstadt-Saalfeld, Bad Blankenburg sprechen, findet er dort eine reiche Auswahl an Betrieben, die gerne einen Azubi einstellen und natürlich damit auch gerne mal ein Praktikum anbieten, weil für die Betriebe ist es auch eine Win-Win-Situation. Die lernen junge Menschen kennen und versuchen ihn dann vielleicht auch zu binden und das ist doch einfach eine tolle Geschichte, wenn man auf freiwilliger Basis so aneinander kommt, um sich dann irgendwo ein aufwendiges Bewerbungsverfahren zu ersparen.
3: Und ich muss noch dranhängen, vielleicht lernt man dann einen Beruf kennen, den man gar nicht auf dem Zettel hatte und sagt, das ist nicht nur was, womit ich später meine Familie ernähren kann, sondern indem ich mich auch selber verwirkliche, weil ich, wenn ich Feierabend mache, sehe, dass ich was geschaffen habe.
2: Ja, genau. Und das ist bei einem Praktikum, was eine Woche lang am Stück läuft, auch sehr schön, weil dann kann man sehen, was man Montag angefangen hat, wie es bis Freitag gewachsen ist, was man fertig bekommen hat und man kann live miterleben, wie diese Wertschöpfung in den Handwerksunternehmen tatsächlich passiert und wozu die Hände so alles auch gut sind und natürlich die Technik.
3: Frau Katja König von der Handwerkskammer, sau interessantes Ding. Kann man denn jetzt im laufenden Sommerferienbetrieb da noch einsteigen, wer jetzt sagt, hey, das interessiert mich?
2: Natürlich, sehr gern. Wichtig ist natürlich, dass jeder, der sich dafür interessiert, bevor er das Praktikum anfängt, bitte vor dem ersten Praktikumstag unbedingt mit uns Kontakt aufnehmen. Wir haben noch ausreichend freie Mittel, um für die Sommerferien und natürlich auch die Herbstferien diese Praktikumsprämien noch mit zu beantragen und auszuzahlen. Und auch die Spätentschlossenen werden bei uns innerhalb von 1 bis 2 Tagen eine Antwort erhalten, ob das Praktikum dann auch förderfähig ist. Also wer jetzt noch Bock und Lust hat, dann die letzte, vorletzte Ferienwoche einfach uns anrufen, kurz, knapp, präzise und auf geht's.
3: Genau, oder ins Internet gehen, hwk-gera.de, Praktikumsprämie, das kann man auch googeln. Frau König, ganz lieben Dank für die Infos und einen super Start in die Woche. Liebe Grüße nach Gera, ciao, ciao.
2: Vielen Dank, danke, ebenso, tschüss.

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1: Der 28. Deutsche Multimedia-Preis MB21 ruft Kinder, Jugendliche und junge Erwachsene bis 25 Jahre dazu auf, ihre kreativen Multimedia-Projekte einzureichen. Neben einer freien Themenwahl steht in diesem Jahr besonders das Jahresthema Glow im Fokus, das zu mutigen, hoffnungsvollen und inspirierenden Ideen anregen soll. Insgesamt werden Preisgelder in Höhe von 11.000 Euro vergeben. Zudem erhalten Teilnehmende die Chance, ihre Arbeiten beim Medienfestival im November 2026 in Dresden zu präsentieren. Der Deutsche Multimedia-Preis MB21, organisiert vom Deutschen Kinder- und Jugendfilmzentrum KJF, zeichnet innovative, digitale, netzbasierte und interaktive Projekte aus. Als bundesweit einzigartiger Wettbewerb legt er besonderen Wert auf kreative Medienideen aus dem gesamten Spektrum digitaler Gestaltung. Den Höhepunkt bildet das Festivalwochenende vom 20. bis 22. November 2026 in Dresden. Dort werden die ausgezeichneten Projekte öffentlich vorgestellt und feierlich prämiert. Unter dem Motto Glow sind junge Medienmacherinnen eingeladen, sich mit Fragen auseinanderzusetzen wie: Was bringt dich zum Strahlen? Was gibt dir Hoffnung in herausfordernden Zeiten? Und wie können digitale Technologien dazu beitragen, den Alltag positiv zu gestalten? Ob Apps, Podcasts, Websites, Social-Media-Formate oder künstlerische Installationen, der Kreativität sind keine Grenzen gesetzt. Aktuelle Studien wie die Sinius Jugendstudie 2024 zeigen, dass junge Menschen trotz globaler Krisen eine optimistische Grundhaltung bewahren. Digitale Medien spielen dabei eine wichtige Rolle als Ausdrucksform, Inspirationsquelle und Möglichkeit zur Vernetzung. Genau hier setzt der Wettbewerb an und fördert Projekte, die den Alltag aktiv und kreativ gestalten. Beiträge können noch bis zum 20. Juli eingereicht werden, sowohl zum Jahresthema Glow als auch zu frei gewählten Themen. Der Deutsche Multimedia-Preis MB21 wird vom KJF gemeinsam mit dem Medienkulturzentrum Dresden veranstaltet. Unterstützt wird der Wettbewerb vom Bundesministerium für Bildung, Familie, Senioren, Frauen und Jugend sowie der Landeshauptstadt Dresden. Als Teil der Initiative Gutes Aufwachsen mit Medien verfolgt der Wettbewerb das Ziel, junge Menschen zu einem selbstbestimmten, kritischen und kreativen Umgang mit digitalen Medien zu befähigen. Das waren Auszüge einer Pressemitteilung des Deutschen Kinder- und Jugendfilmzentrums und Janis Xenos, Radio SRB.

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1: Gewaltlos Leben ist eine kirchliche Friedensgruppe, die es seit 1984 gibt. Initiator war Pfarrer Joachim Otto Winter oder einfach Joe.
2: Diese Friedensgruppe Gewaltlos Leben, die ist entstanden eigentlich aus dem Kreisjugendkonvent heraus, mit dem Ziel, gegen diese große Aufrüstungswelle, die Anfang der 80er Jahre sowohl im NATO-Bereich als auch im Bereich des Warschauer Paktes losging, daraufhin also eine Möglichkeit des friedlichen Widerstandes.
3: Der wie aussah?
2: Der Name der Gruppe Gewaltlos Leben, angelehnt an die 10 Punkte von Martin Luther King in 60er Jahren in den USA, wo jeder, der dort teilnehmen wollte, auch das Papier dort unterschreiben musste mit den Punkten bei den Demonstrationen eben gewaltfrei aufzutreten und sah Widerstand nur passiv. Und das hat er uns vorgelegt damals im Kreisjugendkonvent und das haben wir auf unsere damalige Zeit umgearbeitet. Und das als Rohentwurf, und der Joe war ja als Kreisjugendpfarrer auch in verschiedenen Kirchgemeinden unterwegs und hat es da mit verschiedenen Christenlehre-Jugendgruppen auch durchgearbeitet. Und dann kamen diese ganzen verschiedenen Ergebnisse, die sich zum Teil überschnitten, zum Teil eben auch nicht abgedeckt haben, dann zurück. Und dann wurde im Kreisjugendkonvent mit einem großen Plenum, mit langen Diskussionen, wo jedes Wort gefeilscht wurde, ist dann das Papier Gewaltlos Leben, ich bekenne mich zu einem gewaltlosen Leben, ist da entstanden. Wurde dann unterschrieben mit der Verpflichtung, ich will mich bemühen, um das auch unterschrieben, um es einerseits verbindlich zu machen, und ich will mich bemühen, um auch wissend, dass man nicht alles schaffen kann, was man doch gern möchte, aber man sollte sich wenigstens Mühe geben.
3: Hat sich das im Laufe der Zeit geändert oder ist das jetzt immer noch so?
4: Das Papier, das gilt immer noch. Das ist immer noch die Grundlage von unserem Handeln, von Aktivitäten. Da hat sich bis heute nichts geändert.
3: Die Aktivitäten, wie sahen die damals aus und wie sehen sie heute aus?
5: Damals gab es Richtung Umwelt. Es war damals schwierig gewesen, überhaupt an Umweltdaten zu gelangen, weil das ja alles so unter Verschluss war. Deswegen haben wir uns halt Sachen ausgedacht, wie Saale baden oder sowas, oder Wäsche aufhängen in Unterwellenborn, um halt darzustellen, hier ist irgendwas nicht richtig. Das war die eine Richtung. Die andere Richtung, es gab auch ein Kabarett. Dort wurde das Leben eines aufwachsenden jungen Mannes in der DDR gezeigt.
2: Das Kabarett hieß also Amica, das antimilitaristische Kabarett, also vom Kindergarten bis hin zur Armee, und war in Summe eigentlich auch ein großer Spaß, weil die Texte, die da verwendet wurden zum Teil, stammten aus originalen Werbebroschüren oder Informationstexten der NVA, die damit eingearbeitet wurden, wo immer wieder welche auch gesagt haben, das ist doch hier komplett überzogen. Nee, konnten sie ja zeigen, das stand da so drin.
3: Also im Prinzip den Spiegel vorgehalten.
2: Ja.
3: Man kann mit den Texten arbeiten, die im Umlauf sind, und bringt sie einfach nur in einen anderen Kontext.
2: Ja.
3: Sie alle, die hier anwesend sind, 1, 2, 3, 4, 5 Gründungsmitglieder oder dazugekommene?
5: Wir waren dabei gewesen.
6: Wir sind angeheiratet.
3: Und so hat sich das auch vergrößert durch Freunde, Bekannte?
6: Ja.
2: Der Joe hat ja gesagt, wenn er irgendwo zu einer Rüstzeit fährt, also einer ist da immer dabei. Und da hat er auch viele mitgebracht, mit denen wir heute noch, die sich zur Gruppe gehörig fühlen, Kontakt haben, die dann auf die Art und Weise mit dazu kamen.
7: 91 konfirmiert und dann in Unterwellenborn war dann die Pfarrstelle nicht mehr besetzt und der Joe hat dann geschaut, wo sind hier noch Schäfchen zu versorgen. Und da hat er geworben für die junge Gemeinde in Langenschade. Genau, und dann waren das regelmäßige Treffen, wöchentlich mittwochs, junge Gemeinde. Und dann irgendwann ist man dann zur Gruppe dazu, zu Rüstzeiten in Hoheneiche am Anfang, Braunsdorf auch mal so reingewachsen. Und
8: hast du Fahrräder mitgebracht nach Hüngste? Zu den Kindern.
4: Bei den Fahrrädern war ich mit dabei. Aha. Ich bin ja der Jüngste hier so mit im Kreis. 1981 geboren. Das heißt, ich war dann zur Gründung dann noch nicht mit aktiv dabei, aber bin dann über den klassischen Weg, da ich hier aus Langenschade auch komme, über die Christenlehre dann in die junge Gemeinde gekommen und ja, bin quasi nach der Konfirmation dann eben dran geblieben, ne, dabei geblieben. Über die junge Gemeinde dann auch zur Gruppe gekommen, gewaltlos eben, und war dann auch schon damals, als wir die Opfer der Brandanschläge in Hüngste da besucht hatten, war ich da mit dabei. Da haben wir dann Fahrräder zu ihnen gebracht und das war ja ein Beispiel dafür, wie Joe Winter halt auch mit jungen Menschen gearbeitet hat. Ne? Er hat gezeigt, was heißt christliches Leben, ne? Was heißt es als Christ in der Welt zu leben, das heißt eben halt auch aktiv zu sein und und eben halt auch dorthin zu gehen, wo Menschen halt Hilfe brauchen. Ne? Und so bin ich dann schon relativ früh dann halt dazu gekommen. Ne?
1: Wie sah es zur friedlichen Revolution aus? Wie haben Sie sich da positioniert? Waren Sie da mit Vorreiter?
6: Also wir haben an Bergkreiskommando weiße Fahnen gehisst, da kann ich mich dran erinnern. Wir haben das eher kritisch gesehen, dass wir sind ein Volk, haben wir nicht mitgerufen.
2: Wenn war das auch der Punkt, da die friedliche Revolution, in dem Sinne, dass es da einen Reformbedarf hier auf alle Fälle gab. Das war uns auch klar.
3: Sie sind da nicht als Gruppe aufgetreten sozusagen oder doch auch bei den Demonstrationen in Saalfeld?
2: Einmal waren wir mit in Saalfeld zur Innerdemo, weiß ich. September, Oktober, da war es ja noch nicht gekippt. Da war ja große Wille, dass hier eine Reform stattfinden muss. Und da muss ich an diesem ganzen verknöcherten hölzernen Apparat, muss ich da irgendwas ändern. Das gab ja genug Sachen auch, die man hätte weiter betreiben sollen und können. Aber halt, es war mal Reform nötig.
3: Nach der Akteneinsicht, die Sie wahrscheinlich alle vorgenommen haben, hat sich da was geändert in der Gruppe? Sind da welche dann plötzlich nicht mehr erschienen?
5: Einzelne vielleicht, aber...
2: Es sind eigentlich schon mit der Wende dann einige nicht mehr erschienen.
3: Und nach der Wende?
2: Bosnien-Herzegowina ist ja unser Gebiet dann gewesen.
3: Wie kam das
2: einfach
3: zustande?
2: Der Grund, dass 40 Jahre nach Ende des Zweiten Weltkrieges mitten in Europa ein Krieg lostobt in dieser Brutalität. Leute werden vertrieben, die sind ja wirklich brutalst denkbar aufeinander losgegangen. Und wir sind bei der bosnischen Volksgruppe hängen geblieben, weil die sind sowohl von serbischer, am Anfang auch von kroatischer Seite mitbedrängt worden, um ihr Land zu verlassen. Und das war für uns der Auslöser, da eine Unterstützung, wenn möglich, zu organisieren.
3: Und das selbst heute noch?
2: Und das selbst heute noch.
3: Wie sieht da die Arbeit aus?
7: Ja, das sind regelmäßige Kontakte, telefonisch auf alle Fälle. Wir sind alle mit unseren Freunden im Kontakt, mehr oder weniger regelmäßig. Das sind Fahrten nach Bosnien im Frühjahr, im Herbst, die jetzt ja auch etwas nachgelassen haben aufgrund von Kapazitäten, sage ich mal, personell. Das sind Treffen alle 2 Jahre gewesen im Sommer über eine Woche hinweg. Das haben wir lange Zeit gemacht. Und jetzt hat sich da was verändert auch. Letztes Jahr gab es ein Treffen im Sommer über ein längeres Wochenende in Bosnien direkt. Das heißt, an einem zentralen Ort treffen sich die bosnischen Freunde, die deutschen Freunde von Gewaltlos Leben und verbringen Zeit miteinander, arbeiten miteinander. Ja, wir nehmen am Leben teil. Wir informieren uns, wie geht's euch. Gell? Sie teilen es uns mit. Finanzielle Unterstützung sind es immer noch. Am Anfang natürlich für die Kinder, die jetzt erwachsen sind, die eigene Familien haben. Das haben wir dann immer wieder angepasst natürlich.
3: Bestehen da noch die Kontakte?
7: Ja.
3: Werden gepflegt sozusagen.
7: Also mein Patenkind ist verheiratet, hat 2 Kinder. Ihn habe ich kennengelernt. Da war er 9.
3: Wie viele Gruppenmitglieder gibt es hier in Langschade oder im Landkreis, sage ich einfach mal? Und wie viele sind verstreut in ganz Deutschland, die gewaltlos leben?
2: Das werden um die 200 sein. Davon sind ein Großteil noch als Informierte mit in unserem Verteiler drin, die da auch die Nachrichten bekommen. Zum Teil als Spender auch unterwegs sind, um die Aktion in Bosnien weiterhin mit finanziell zu unterstützen. Zu unseren Treffen sind wir, je nachdem, zwischen 20 und 25 Leute. Und das sind hier aus dem Raum Saalfeld, sind es vielleicht 10, 12,
3: 15. Sie werden auch 15, unterstützt?
2: 15 könnte man sagen.
3: Inwieweit von kirchlichen Einrichtungen hier im Landkreis?
6: Wir sind eine Gruppe innerhalb der evangelischen Kirche, eine Arbeitsgruppe. Und möchten gern, dass die Kirche das ja auch pflegt, dass wir als Gruppe was machen.
5: Zum Friedensgebet werden wir auch mal eingeladen, auch von der Frau Weigel in Saalfeld.
2: Da haben wir jetzt schon ein paar Mal in Saalfeld auch das Friedensgebet gemacht, innerhalb der Friedensdekade. Und das wird auch in anderen Kirchgemeinden immer mal nachgefragt. Wir waren in den Werkstätten von Christophorushof, haben wir auch schon mal eine Andacht gemacht. Das wird gewertschätzt und auch immer mal angefragt. Und noch mehr Anfragen würden schon wieder daran scheitern, dass wir gar nicht, weil wir machen das ja alles nebenberuflich und als, der Joe sagt, euer Hobby.
3: Vielleicht noch mal zum Schluss, wie kann man Mitglied werden?
6: Das heißt ja nicht Mitglied.
3: Sondern?
6: Glied der Gruppe. Ja. Also einfach nur ein Christ sein.
2: Gruppenglieder sind das bei Gewaltlos Leben auch.
6: Es kann da jeder kommen, aber es ist halt mit Mühe und Anstrengung. Dann muss man ein Wochenende halt nach Rheinsfeld in das Rüstzeitheim fahren und thematisch arbeiten oder sich politisch informieren.
2: Also vor 40 Jahren waren das ja zu großen Teilen Schüler, Jugendliche. Damals. So richtig jugendlich sind wir halt nicht mehr. Ja, und da waren wir bloß für sich verantwortlich.
3: Was ist so ein Spruch von Joe, der die Gruppe so ein bisschen geprägt hat, sage ich mal?
6: Wir hatten immer ein Lied gesungen.
3: Immer dasselbe?
6: Immer dasselbe Lied. Das hat keinen Namen. Singen. Das Bete um Frieden.
2: Nimm dir mal ein bisschen Ruhe. Denk an die Freunde. Ihr Gebet kommt jetzt dazu. Denk an den Feind, der den Frieden braucht wie du.
4: Für Gäste haben wir das dann oft auch zweimal gesungen. Ne? Einmal zum Kennenlernen und dann, dass sie beim zweiten Mal eben dann auch schon mitsingen konnten. Ne? Also so ist man dann auch in die Gruppe reingekommen.
2: Das abschließende Wort war das Vaterunser, wenn wir Treffen hatten.
3: Noch ein, zwei Worte vielleicht zu der Litfaßsäule, die hier zu sehen ist in Langschade neben dem Pfarrhaus.
5: Die Litfaßsäule war im Prinzip plakative Darstellung von allen Sachen, die uns am Herzen lagen, damals uns gegründet hatten. Das dann regelmäßig mitgetragen worden zu diesen Amiga-Abenden. Da wurde immer diese Litfaßsäule noch aufgestellt.
6: Das Thüringer Archiv für Zeitgeschichte hat sich dafür interessiert. Es macht an verschiedenen Orten Denkorte für verschiedene Vereine. Und die Gruppe Gewaltlos Leben war für sie auch interessant. Sie haben das Archiv hier in Langschade vom Joe gesichtet und haben da die Sachen mit nach Jena genommen und durchgearbeitet und halten das da in Ehren. Und wir als Gruppe haben dann diese Litfaßsäule gestaltet.
3: Wie sieht man das aus Ihrem Kontext, wenn man sagt, wir wollen eigentlich gewaltlos leben, aber es wird ringsum einfach aufgerüstet?
6: Ich könnte auch nur von mir aus sprechen. Da kann ich nicht für die ganze Gruppe sprechen, aber das ist eine einfache Lösung, das mit Waffen lösen zu wollen. Da muss man schon genauer hinschauen und es gibt auch andere Wege. Ich möchte gerne in eine andere Richtung denken, dass es auch Möglichkeiten gibt, miteinander zu reden. Es ist zwar einfach, weil ich bin kein Opfer, ich lebe nicht in der Ukraine. Für mich ist das einfach zu sagen, man muss miteinander reden. In der Bibel und vom Joe habe ich das so gelernt in der Gruppe. Es gibt auch noch andere Wege, die man gehen könnte.
3: Ja, danke schön.
7: Grit Matthes.
4: Thomas Herwagen.
5: Jörg Müller.
2: Wolfgang Relius.
3: Und
6: Katharina Relius.
1: Das war ein Beitrag von Karin Berger, Radio SRB.

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2: In der Redaktion Gisela Hoff. Der Fall einer seit Ende 2020 vermissten Krankenschwester in Frankreich ist aufgeklärt. Nach dem Fund von Skelettteilen bestätigten Ermittler, dass es sich um die sterblichen Überreste der Frau handelt. Ihr bereits inhaftierter Ehemann hatte zuvor gestanden und die Polizei zu dem Fundort geführt. Mit der Identifizierung herrscht nun traurige Gewissheit über das Schicksal der Vermissten. Die Ermittlungen zu den Hintergründen der Tat dauern an. Mietwohnungen in Deutschland sind erneut deutlich teurer geworden. Nach Angaben des Instituts der Deutschen Wirtschaft lagen die Angebotsmieten im zweiten Quartal bundesweit 4% über dem Vorjahreswert. Besonders stark verteuerten sich Wohnungen in größeren Städten außerhalb der größten Metropolen. In Köln stiegen die Angebotsmieten um 7,9%, in Hamburg um 5,5%. Deutlich geringer fiel der Anstieg in Stuttgart und Berlin aus. Die Zahl der Krankmeldungen im Job ist im ersten Halbjahr leicht gesunken. Nach einer Auswertung der DAK Gesundheit waren Beschäftigte durchschnittlich 9,6 Tage arbeitsunfähig und damit etwas weniger als im Vorjahreszeitraum. Die häufigste Ursache für Fehlzeiten waren erstmals psychische Erkrankungen. Deutlich zurückgegangen sind dagegen Krankmeldungen wegen Atemwegsinfekten. Die Entwicklung wird auch politisch aufmerksam verfolgt, um hohe Fehlzeiten in Unternehmen zu verringern. Der Konflikt zwischen den USA und dem Iran spitzt sich weiter zu. In der 9. Nacht in Folge griff das US-Militär nach eigenen Angaben Ziele im Iran an, um mögliche Angriffe auf die wichtige Schifffahrtsroute in der Straße von Hormuz zu verhindern. Gleichzeitig verlegen die USA Medienberichten zufolge weitere Kampf- und Tankflugzeuge in die Region. Aus dem Iran wurden erneut Explosionen in mehreren Landesteilen gemeldet. Nach Warnstreiks und Programmausfällen haben sich der Bayerische Rundfunk und die Gewerkschaft auf einen neuen Tarifvertrag geeinigt. Die Gehälter und Honorare steigen bis Ende 2028 in mehreren Schritten um bis zu 2,5% pro Jahr. Nach dem Abschluss profitieren rund 5.300 feste und freie Beschäftigte der viertgrößten ARD-Anstalt.

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1: In Thüringen ist ab jetzt Käferzählen angesagt, denn der NABU und das Thüringer Landesamt für Umwelt, Bergbau und Naturschutz, kurz TLUBN, rufen zur alljährlichen Hirschkäfersuche auf. Gute Chancen, die imposanten Tiere zu beobachten, hat man von Juni bis August an lauen Sommerabenden in Laubwäldern. Hirschkäfer bevorzugen lichte, alte und wärmebeeinflusste Eichenbestände mit einem hohen Anteil an Totholz oder Baumstuppen. Sie mögen auch alte Obstbäume und fühlen sich auf Streuobstwiesen wohl. Also gehen sie auf Suche, aber bitte nicht stören, denn Hirschkäfer stehen in Thüringen und bundesweit auf der roten Liste und werden in der Kategorie 2 als stark gefährdet aufgeführt. Nach Angaben des TLUBN sind sie außerdem nach Anhang 2 der Fauna-Flora-Habitat-Richtlinie europaweit geschützt. Nur wenn die Vorkommen bekannt sind, können auch Maßnahmen für deren Schutz eingeleitet werden. Hotspots für Hirschkäfer sind Eisenach und der Wartburgkreis. Damit die Expertinnen und Experten des TLUBN und des NABU das Verwechslungspotenzial mit ähnlichen Käfern ausschließen können, sind am besten digitale Fotos als Beweis und Beleg für die Richtigkeit der Meldung unabdingbar. So sind Hirschkäfer schon mit Nashornkäfer, Balkenschröter, Eremit, großem Bockkäfer oder auch dem Lederlaufkäfer verwechselt worden. Auch der Artensteckbrief hilft, Verwechslungen zu vermeiden. Eine direkte Meldung des Fundes kann über die App Meine Umwelt für Thüringen oder die Internetseite des NABU Thüringen erfolgen. Angaben zu Ort und Datum der Beobachtung, gegebenenfalls dem Geschlecht, der Anzahl der Tiere sowie Fotos sollten nicht fehlen. Darüber hinaus sind Angaben zu möglichen Beeinträchtigungen oder sonstige Beobachtungen zum Lebensraum sehr hilfreich, aber keine Bedingung für die Meldung. Im Zweifelsfall wird von Seiten des TLUBN Unterstützung angeboten. Weitere Infos auch unter www.nabu-thüringen.de/Hirschkäfersuche. Das war eine gemeinsame Pressemitteilung vom TLUBN und NABU Thüringen. Am Mikrofon für Sie Karin Berger, Radio SRB.

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1: Viele Zeitungen befassen sich weiterhin mit dem Rücktritt von Unionsfraktionschef Spahn sowie mit dem Ablauf der Fußball-Weltmeisterschaft. Zunächst aber geht es um den Amtsantritt des neuen britischen Premierministers Burnham. Die Badische Zeitung aus Freiburg analysiert: Der neue britische Premierminister Andy Burnham erbt viele Probleme seines Vorgängers Keir Starmer. Auch er kann die wirtschaftlichen Zwänge nicht wegreden, die Institutionen der Daseinsvorsorge nicht über Nacht reparieren und die tiefen gesellschaftlichen Konflikte nicht einfach lösen. In der Sache wird er daher manches nicht grundlegend anders machen können. Wichtig wird daher sein, wie er seine Politik vermittelt, erwartet die Badische Zeitung. Die Nürnberger Zeitung kommentiert: Andy Burnham weiß, dass er schnell handeln muss. Die Leute wollen Ergebnisse sehen. Er hat schon angedeutet, wie er helfen will. Steuererleichterungen, niedrigere Energierechnungen, gedeckelte Bustarife. In Zeiten, in denen erfolgreiches Regieren schwierig bis unmöglich ist, beginnen für Burnham die Mühen der Ebenen. Er weiß das nur zu genau. Labour steht vor seiner letzten Chance, sagte er einst. Burnham ist zum Erfolg verdammt, betont die Nürnberger Zeitung. Anders sieht es der Cicero. Der Wechsel zu Burnham bietet vor allem Nigel Farage eine Gelegenheit, die Regierung vor sich herzutreiben. Deren Mandat, so sein Argument, habe seinerzeit Keir Starmer erhalten. Der Name Andy Burnham stand bei den Unterhauswahlen 2024 nicht auf dem Stimmzettel. Daher fehle ihm die demokratische Legitimation, die Regierung 3 Jahre zu führen. Sollte er versuchen, den Kurs seines Vorgängers deutlich zu ändern, werden die Anhänger von Reform UK Neuwahlen verlangen. Verfängt diese Forderung bei einem größeren Publikum, kann Burnham nur verlieren, vermutet der Cicero. Die Süddeutsche Zeitung beobachtet: Sein Glanz speist sich bislang vor allem daraus, dass er lange und weit genug weg war aus Westminster, weshalb er nur gerne betont, dass er nicht vorhabe, Teil des politischen Establishments zu werden. Er will einen zweiten Regierungssitz im Norden einrichten, Number 10 North genannt, und wenn er us sagt, klingt es wie us, wie bei einem großen Teil der Nordengländer. Er tut damit, was die Rechtspopulisten schon lange mit Erfolg praktizieren. Er versucht, dort zu sein, wo das Volk ist, und zwar gerade in Ansprache und Ausdruck, unterstreicht die Süddeutsche Zeitung. Die Tageszeitung Taz fragt: Kann Burnham eine Zukunftsvision entwerfen, mit der Labour in 3 Jahren ein Wahldebakel gegen die Rechten vermeidet? Keir Starmer gelang das nicht. Und wie all seine Vorgänger wird auch Andy Burnham schnell merken, dass die Welt nicht auf Großbritannien wartet. Noch vor seiner ersten Kabinettssitzung wird er Donald Trump am Telefon haben und sich zur Fortdauer der von Starmer erteilten Erlaubnis, britische Militäreinrichtungen für US-Angriffe auf Iran zu nutzen, verhalten müssen. Das ist die Realität, hält die Taz fest. So viel zu diesem Thema. Die Frankfurter Rundschau bemängelt nach dem Rücktritt von Unionsfraktionschef Spahn: Auch Kanzler Friedrich Merz wollte zunächst, ähnlich wie Spahn nach Bekanntwerden der Leihmutterschaft, auf Zeit spielen. Bei beiden scheint der innere Kompass durcheinander geraten zu sein. Merz wäre noch überzeugender gewesen, wenn er nicht erst agiert hätte, nachdem die Kritik an Spahn aus der CDU und von außen dessen Demission unausweichlich machte. Anständiger wäre es von Merz zudem gewesen, wenn er Spahn nicht einfach nur angezählt, sondern seine Leistungen als Verhandler für die schwarz-rote Koalition und als Vertreter des rechten Flügels der CDU gewürdigt hätte, gibt die Frankfurter Rundschau zu bedenken. Die Lausitzer Rundschau aus Cottbus schreibt mit Blick auf eine mögliche Kabinettsumbildung: Womöglich hat Merz sich auch gegen eine schnelle Besetzung entschieden, weil er einen größeren Umbau seiner Mannschaft plant. Verkehrsminister Schnieder steht häufig in der Kritik, Wirtschaftsministerin Reiche und Kulturstaatssekretär Weimer ebenso. Doch erscheint das zum aktuellen Zeitpunkt wenig sinnvoll. Die neuen Minister müssten sich wieder in die Materie einarbeiten, das Ministerium kennenlernen und nach ihren Vorstellungen umformen. Das kostet Zeit und Aufwand und Kraft. Und ein besseres Ergebnis wäre damit auch noch nicht garantiert, überlegt die Lausitzer Rundschau. Das Redaktionsnetzwerk Deutschland meint, mit Spahn sei Kanzler Merz einen Fraktionsvorsitzenden losgeworden, zu dem es nie ein echtes Vertrauensverhältnis gegeben habe, und fährt fort: Je nach dem Umfang des personellen Umbaus könnte Merz zudem weitere interne Störfaktoren beheben. Vor allem hätte er die Möglichkeit, auf gesichtswahrende Weise seinen Vertrauten Thorsten Frey, der als Kanzleramtschef nach außen bislang keine glückliche Hand hatte, an anderer Stelle nützlicher einzusetzen. Bei einer größeren Umstrukturierung könnte er seinem CDU-Generalsekretär Linnemann, der auf dem derzeitigen Posten etwas gefrustet und blass wirkt, womöglich doch noch den erhofften Ministerposten geben. Gleichzeitig könnte Merz mit einer weiblichen Nachbesetzung des Generalsekretärpostens Punkte machen. Viele Optionen also für den Kanzler. Fragt sich nur, wie weit sein Mut reicht, heißt es in den Zeitungen des Redaktionsnetzwerks Deutschlands. Die Tagespost aus Würzburg blickt nach dem Rücktritt Spahns auf das Geschäft mit der Leihmutterschaft. Leihmutterschaft ist ein Übel. Erwachsene stellen ihren Kinderwunsch über Recht und Sehnsucht des Kindes, bei seiner Mutter aufzuwachsen. Darüber dürfen auch die glücklichen Fotos von Jens Spahn mit Kinderwagen nicht hinwegtäuschen. Doch kann man ihm danken, ausgesprochen zu haben, wie er und sein Partner das Kind erworben haben. Endlich richtet sich der Blick auf das dreckige Geschäft der Leihmutterschaft. Möge sich der Druck nun nicht nur gegen die Anbahnung richten, sondern auch gegen die Möglichkeit, durch Leihmutterschaft geborene Kinder hierzulande anerkennen zu lassen, fordert die Tagespost aus Würzburg. Der Kölner Stadtanzeiger zieht eine Bilanz der Fußball-Weltmeisterschaft. Das Niveau vieler Spiele war besser als gedacht. Zum Teil wurde sogar Spektakel geboten, auch durch manchen Außenseiter und vermutlichen Kleinen. Ob man will oder nicht. Die Zeit lässt sich nicht mehr zurückdrehen. Bei Weltmeisterschaften wird auch in Zukunft Gigantismus regieren. Trumps und Infantinos Narzissmus, zuletzt noch einmal bei der Siegerehrung zur Schau getragen, war so unsäglich wie erwartbar, meint der Kölner Stadtanzeiger. Bis zum Platzen überschreibt die Westdeutsche Zeitung aus Wuppertal ihren Kommentar und führt aus: Sportlich war die WM zu einem großen Teil schwach und langweilig. Von 104 Spielen hatten vielleicht 10 echte Klasse. Jenseits des Social-Media-Hypes verdichtete sich der Eindruck, dass der Fußball nicht nur entrückt ist, sondern die Übersättigung der Spitze über die vielen, vielen Spiele und Wettbewerbe längst den Alltag abbildet. Irgendwann stößt alles an seine Grenzen. Nichts kann sich immer weiter ausdehnen, ohne dass es irgendwann platzt. In den USA ist man diesem Zustand schon ziemlich nahe gekommen, notiert die Westdeutsche Zeitung. Die Neue Osnabrücker Zeitung blickt auf den Erfolg Spaniens bei der Fußball-WM als möglichen Impuls für den deutschen Fußball. Einfach nur den neu formierten Ballbesitzfußball der Spanier zu kopieren, wäre allerdings ein Fehler und aus DFB-Sicht viel zu kurz gedacht. Vielmehr sollte es darum gehen, eine klare Identität zu entwickeln. Die spanische Idee wird den Spielern schon in den Nachwuchsteams eingetrichtert. Auf den designierten Bundestrainer Jürgen Klopp und den DFB wartet viel Arbeit in den kommenden Wochen und Monaten. Eine Blaupause für Erfolg liegt ihnen spätestens seit Sonntagabend vor, folgert die Neue Osnabrücker Zeitung, mit der diese Presseschau endet. Die Redaktion hatte Detlef Karg, Sprecher war Markus Hase. 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
1: Auf folgenden Strecken des Landkreises Saalfeld-Rudolstadt ist in dieser Woche wegen Sicherungs- und Straßenbauarbeiten mit Behinderungen zu rechnen. Zuerst die Nachricht, die bisherige Vollsperrung der B88 in Schwarzaar wurde aufgehoben. Die B85 Rudolstadt, Lengefeldstraße im Bereich Abzweig Burgstraße bis einschließlich an der Pürze, ist noch bis Ende 2027 voll gesperrt. Eine Umleitung über Rudolstadt, Kirchhasel, Kufras, Neusitz, Großkochberg und Teichröda ist ausgeschildert. Die B85-88, Ortsumfahrung Schwarzaar Volkstedt. Hier erwartet sie eine Vollsperrung der Richtungsfahrbahn nach Rudolstadt ab dem 20. Juli. Der Verkehr wird auf der Fahrbahn Richtung Saalfeld einstreifig gegenläufig geführt. Es ist mit Wartezeiten zu rechnen. Die B88 zwischen Uhlstedt und Etzelbach ist vollgesperrt bis ca. 31. Juli, täglich, immer nachts zwischen 20 und 5 Uhr. Die B281 Saalfeld-Rudolstädter Straße im Bereich Siechenbach ist noch bis ca. Ende Oktober gesperrt. Gräfenthal, die Gebersdorfer Straße, ist vollgesperrt bis Jahresende. Eine Umleitung über Kalte Küche, Spechtsbrunn, Piesau, Lippelsdorf

voll gesperrt bis ca. Mitte August. Eine Umleitung ist weiträumig über Leutenberg und Dorf Ilm möglich. Die Straße zwischen Paulinzeller und Hengelbach. Hier ist eine kurzzeitige Vollsperrung bis ca. 7. August mit maximal 10 Minuten Wartezeit an einer Ampel wegen Baumfällarbeiten. Zwischen Markt Gölitz und Limbach ist eine Vollsperrung vom 27. Juli bis 14. August, jeweils montags bis freitags von 7 bis 17 Uhr, wegen Böschungssanierung. Die Ortsdurchfahrt Brennersgrün ist vollgesperrt vom 27. Juli bis 5. August. Eine Umleitung über Tschirn, Teuschnitz, Haslach und Lehesten ist ausgeschildert. Die Straße zwischen Unterwörbach und Aue am Berg ist vollgesperrt vom 20. Juli bis 14. August wegen Sanierungsarbeiten. Die Unterbrechung der Baumaßnahmen vom 29. Juli bis 2. August wegen der Vollsperrung am Bahnübergang Bad Blankenburg. Bad Blankenburg, der Bahnübergang Würbacher Straße, ist vollgesperrt am 29.07. 19 Uhr bis 2.08. 19 Uhr. Eine Umleitung über Schwarzaar, Saalfeld, Gewerbegebiet Mittlerer Watzenbach, Beulwitz und zurück unter Würbach, Bad Blankenburg, ist auch hier ausgeschildert. In Wurzbach, der Ortsausgang in Richtung Lehesten, ist voll gesperrt bis Oktober 2026. Die Vollsperrung des gesamten Kreuzungsbereiches in Wurzbach ist ausgeschildert. Eine Umleitung über Lehesten und Lichtentaner Bahnhof ist möglich. Außerdem ist die Ortsdurchfahrt Größten voll gesperrt wegen Erneuerung der Ver- und Entsorgungsleitungen bis Ende September. Das war eine Mitteilung von Martin Modes, Presse- und Kulturamt des Landratsamtes Saalfeld-Rudolstadt. Am Mikrofon für Sie Karin Berger, Radio SRB.

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1: Mit dem Start der Sommerferien beginnen an den Schulen des Landkreises Saalfeld-Rudolstadt umfassende Sanierungsmaßnahmen. Die Baumaßnahmen werden zu erheblichen Teilen durch die Fördermittelprogramme der Thüringer Aufbaubank, kurz TAB, und des Thüringer Klimapaktes mitfinanziert. Die Gesamtsumme aller Schulsanierungsmaßnahmen in den Sommerferien beläuft sich auf 1.412.000 Euro. Davon werden 447.000 Euro über das Klimapaktprogramm gefördert und 920.000 Euro über das kommunale Investitionsprogramm der Thüringer Aufbaubank. In diesem Zuge dankt der Landrat den engagierten Mitarbeiterinnen und Mitarbeitern der Liegenschaftsverwaltung und des Sachgebiets Hochbau für ihren stetigen Einsatz an den zahlreichen Schulen des Landkreises, die auch in den Sommerferien dafür sorgen, dass die unterrichtsfreie Zeit sinnvoll genutzt werden kann. Eine der Sommermaßnahmen kann an der Schulsternwarte des Fridericianum Rudolstadt in Mörla umgesetzt werden. Nämlich die Instandhaltungsmaßnahmen betreffen die Flachdächer und die Außentreppe. Der Landkreis nutzt die Mittel des Thüringer Klimapaktes für zwei Klimaschutzmaßnahmen, einmal an der Grundschule Kamsdorf und zum anderen an der Gemeinschaftsschule Karlsdorf. Dort werden mehrere Verschattungsanlagen installiert. In Kamsdorf wird außerdem eine Fassade instand gesetzt und in Karlsdorf die WC-Anlage im Erdgeschoss saniert. Weitere Schlüsselzuweisungen aus dem Klimapaket werden an der Grundschule Könitz zur Sanierung der Dachgauben am Altbau abgerufen. Fördermittel des kommunalen Investitionsprogrammes der Thüringer Aufbaubank werden bei den Maßnahmen an den Regelschulen Unterwellenborn und Königssee, am Förderzentrum Saalfeld sowie am Heinrich-Böll-Gymnasium eingesetzt. So können in Unterwellenborn die WCs im Erdgeschoss saniert und die Entwässerung instand gesetzt werden. In Königssee stehen die Instandsetzung der Pflasterbereiche und der Mauerabdeckung sowie die Sanierung der Fassade am Werkgebäude sowie Brandschutzmaßnahmen auf dem Programm. Am Förderzentrum erfolgt die Sanierung der Elektroanlagen und am Böll-Gymnasium stehen bauvorbereitende Maßnahmen für den vorbeugenden Brandschutz an. Die Flachdachinstandsetzung an der Kreismusikschule Rudolstadt und an der Grundschule Meuselbach können aus Mitteln des Kreishaushalts finanziert werden. Ebenso wie die Notsicherung der Stützmauer an der Grundschule Gräfenthal. Übrigens, das kommunale Investitionsprogramm läuft über die Thüringer Aufbaubank und vergibt Kredite an Landkreise, Städte und Gemeinden, um die Infrastruktur zu stärken. Und der Thüringer Klimapakt ist eine Vereinbarung zwischen der Landesregierung und den Kommunen, die finanzielle Mittel für lokale Klimaschutz- und Anpassungsprojekte bereitstellt. Kommunen können hierbei direkt zweckgebundene Schlüsselzuweisungen für Investitionen wie Solaranlagen auf öffentlichen Gebäuden, Hitzeschutzmaßnahmen oder die Umrüstung auf LED-Straßenbeleuchtung aufwenden bzw. einsetzen. Das waren Auszüge einer Pressemitteilung von Johannes Wolf, Auszubildender des Presse- und Kulturamtes im Landratsamt Saalfeld-Rudolstadt. Am Mikrofon für Sie Karin Berger.

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2: Die Handwerkskammer für Ostthüringen, König, guten Morgen.
0: Guten Morgen, Katja König am Apparat, die stellvertretende Hauptgeschäftsführerin in Gera. Ich grüße Sie.
2: Hallo, guten Morgen aus Gera.
0: Heute wollen wir aber nicht über die Handwerkskammer sprechen, sondern um etwas, was die Handwerkskammer ganz interessant für junge Leute aufgelegt hat.
2: Ja, Sie meinen bestimmt unsere Praktikumsprämie.
0: Absolut, denn unsere Thüringer Wirtschaftsministerin Frau Rosion hat gesagt, ein voller Erfolg.
2: Das ist richtig. Inzwischen im dritten Jahr die Praktikumsprämie, insbesondere fürs Handwerk, erfreut sich großer Beliebtheit bei unseren Schülerinnen und Schülern, die schon 15 Jahre alt sind und ihre Ferien jetzt nochmal ganz bewusst nutzen können, um in den ein oder anderen Handwerksbetrieb reinzuschnuppern und sich dabei sogar noch ein kleines Taschengeld verdienen zu können.
0: Praktikumsprämie klingt ja wirklich geil. Es gab es ja schon zu DDR-Zeiten, da wurde ja auch in den Sommerferien immer gearbeitet, wenn man über 14 war.
2: Ja, kenne ich auch noch.
0: Und das gibt es jetzt mit staatlicher Unterstützung?
2: Richtig.
0: Wie läuft das?
2: Die jungen Leute müssen sich zunächst erstmal einen Ausbildungsbetrieb suchen, also einen Betrieb, der ausbilden darf, ausbildungsberechtigt ist und ein Handwerksunternehmen ist. Das ist ganz wichtig, dass es ein Handwerksbetrieb ist, weil diese Förderung konkret für das Handwerk in Thüringen gedacht ist. Und sobald ein Schüler ein Praktikumsunternehmen gefunden hat oder glaubt, es könnte das richtige Praktikumsunternehmen sein, dann gerne mit uns in Verbindung setzen. Wir überprüfen die Förderfähigkeit und dann ist mit einem Zettel die Antragstellung schon passiert. Das kann per E-Mail erfolgen, das kann telefonisch auch mit einer individuellen Beratung erfolgen und dann haben wir da ein sehr einfaches Verfahren, damit auch der Schüler die ersten Erfahrungen mit uns als Handwerkskammer und Behörde sammeln kann.
0: Es gibt so ein Vorurteil, dass die jungen Leute sich nicht mehr die Pfoten dreckig machen wollen, aber hier können sie es doch mal probieren. Mal eine Woche irgendwo im Metallbau, im Holzbau, mal gucken, was kreativ geht, obendrein noch Kohle kriegen, ist doch geil, oder?
2: Ja, auf jeden Fall, weil es sind nicht diese Schülerpraktika, die sie absolvieren müssen, sondern es unterliegt wirklich der Freiwilligkeit und das, was einen interessiert, kann man dort in der Tiefe nochmal mit nachverfolgen und einfach mit erleben und beobachten. Und weil Sie gerade gesagt haben, Finger dreckig machen, das ist ein Klischee, was im Handwerk gar nicht mehr so verbreitet ist, weil viele Betriebe sind schon auch sehr innovativ unterwegs und da wird man mitunter staunen, wo man nur schmutzige, körperlich schwere Arbeit erwartet, wie schon technischer Fortschritt und Digitalisierung in vielen Betrieben irgendwo Einzug gehalten hat. Also das lohnt sich wirklich mal hinter die Kulissen zu gucken und sich selber mal ein Bild zu machen, was bietet das Handwerk überhaupt und stimmen die ganzen Dinge, die man so hört.
0: Und obendrein gibt es noch Kohle.
2: Richtig, mit den 120 Euro, das ist natürlich jetzt kein Verdienst, sondern ist als eine Art Taschengeld gedacht, kann der Betrieb einen kleinen Anreiz schaffen, dass es sich lohnt, in dieses Praktikum einzusteigen. Und ich kann Ihnen sagen, es gibt den einen oder anderen Betrieb, die auf diese 120 Euro auch gerne noch freiwillig was drauflegen. Je nachdem, wie sich der junge Mensch engagiert hat und wie es gepasst hat, springen da mitunter auch noch mal mehr als 120 Euro bei raus.
0: Aber die Initiative muss jetzt von, Sie sagen, Jugendlichen 15 Jahre oder älter ausgehen. Die müssen sich erstmal einen Handwerksbetrieb in ihrer Nähe suchen und sagen, hast du Bock, wenn beide Ja sagen, sich dann bei Ihnen melden.
2: Richtig. Also das kann zum einen sein, dass ein Schüler schon mal ein Praktikum im Rahmen seiner Schulzeit gemacht hat und gesagt hat, er fand das toll, er möchte das noch mal intensivieren. Oder er geht auf unsere Internetseite www.hwk-gera/praktikum. Dort findet er alle Informationen und auch einen Link direkt zu unserer Ausbildungsbörse, wo er selber mal gucken kann, was für Betriebe in der Region, wenn wir jetzt ja gerade hier von Rudolstadt, Saalfeld, Bad Blankenburg sprechen, findet er dort eine reiche Auswahl an Betrieben, die gerne einen Azubi einstellen und natürlich damit auch gerne mal ein Praktikum anbieten, weil für die Betriebe ist es auch eine Win-Win-Situation. Die lernen junge Menschen kennen und versuchen ihn dann vielleicht auch zu binden und das ist doch einfach eine tolle Geschichte, wenn man auf freiwilliger Basis so aneinander kommt, um sich dann irgendwo ein aufwendiges Bewerbungsverfahren zu ersparen.
0: Und ich muss noch dranhängen, vielleicht lernt man dann einen Beruf kennen, den man gar nicht auf dem Zettel hatte und sagt, das ist nicht nur was, womit ich später meine Familie ernähren kann, sondern indem ich mich auch selber verwirkliche, weil ich, wenn ich Feierabend mache, sehe, dass ich was geschaffen habe.
2: Ja, genau. Und das ist bei einem Praktikum, was eine Woche lang am Stück läuft, auch sehr schön, weil dann kann man sehen, was man Montag angefangen hat, wie es bis Freitag gewachsen ist, was man fertig bekommen hat und man kann live miterleben, wie diese Wertschöpfung in den Handwerksunternehmen tatsächlich tatsächlich passiert und wozu die Hände so alles auch gut sind und natürlich die Technik.
0: Frau Katja König von der Handwerkskammer, sau interessantes Ding. Kann man denn jetzt im laufenden Sommerferienbetrieb da noch einsteigen, wer jetzt sagt, hey, das interessiert mich?
2: Natürlich, sehr gern. Wichtig ist natürlich, dass jeder, der sich dafür interessiert, bevor er das Praktikum anfängt, bitte vor dem ersten Praktikumstag unbedingt mit uns Kontakt aufnehmen. Wir haben noch ausreichend freie Mittel, um für die Sommerferien und natürlich auch die Herbstferien diese Praktikumsprämien noch mit zu beantragen und auszuzahlen. Und auch die Spätentschlossenen werden bei uns innerhalb von 1 bis 2 Tagen eine Antwort erhalten, ob das Praktikum dann auch förderfähig ist. Also wer jetzt noch Bock und Lust hat, dann die letzte, vorletzte Ferienwoche einfach uns anrufen, kurz, knapp, präzise und auf geht's.
0: Genau, oder ins Internet gehen, hwk-gera.de, Praktikumsprämie, das kann man auch googeln. Frau König, ganz lieben Dank für die Infos und einen super Start in die Woche. Liebe Grüße nach Gera. Ciao, ciao.
2: Vielen Dank, danke, ebenso. Tschüss.

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1: Der 28. Deutsche Multimedia-Preis MB21 ruft Kinder, Jugendliche und junge Erwachsene bis 25 Jahre dazu auf, ihre kreativen Multimedia-Projekte einzureichen. Neben einer freien Themenwahl steht in diesem Jahr besonders das Jahresthema Glow im Fokus, das zu mutigen, hoffnungsvollen und inspirierenden Ideen anregen soll. Insgesamt werden Preisgelder in Höhe von 11.000 Euro vergeben. Zudem erhalten Teilnehmende die Chance, ihre Arbeiten beim Medienfestival im November 2026 in Dresden zu präsentieren. Der Deutsche Multimedia-Preis MB21, organisiert vom Deutschen Kinder- und Jugendfilmzentrum KJF, zeichnet innovative, digitale, netzbasierte und interaktive Projekte aus. Als bundesweit einzigartiger Wettbewerb legt er besonderen Wert auf kreative Medienideen aus dem gesamten Spektrum digitaler Gestaltung. Den Höhepunkt bildet das Festivalwochenende vom 20. bis 22. November 2026 in Dresden. Dort werden die ausgezeichneten Projekte öffentlich vorgestellt und feierlich prämiert. Unter dem Motto Glow sind junge Medienmacherinnen eingeladen, sich mit Fragen auseinanderzusetzen wie: Was bringt dich zum Strahlen? Was gibt dir Hoffnung in herausfordernden Zeiten? Und wie können digitale Technologien dazu beitragen, den Alltag positiv zu gestalten? Ob Apps, Podcasts, Websites, Social-Media-Formate oder künstlerische Installationen, der Kreativität sind keine Grenzen gesetzt. Aktuelle Studien wie die Sinius Jugendstudie 2024 zeigen, dass junge Menschen trotz globaler Krisen eine optimistische Grundhaltung bewahren. Digitale Medien spielen dabei eine wichtige Rolle als Ausdrucksform, Inspirationsquelle und Möglichkeit zur Vernetzung. Genau hier setzt der Wettbewerb an und fördert Projekte, die den Alltag aktiv und kreativ gestalten. Beiträge können noch bis zum 20. Juli eingereicht werden, sowohl zum Jahresthema Glow als auch zu frei gewählten Themen. Der Deutsche Multimedia-Preis MB21 wird vom KJF gemeinsam mit dem Medienkulturzentrum Dresden veranstaltet. Unterstützt wird der Wettbewerb vom Bundesministerium für Bildung, Familie, Senioren, Frauen und Jugend sowie der Landeshauptstadt Dresden. Als Teil der Initiative Gutes Aufwachsen mit Medien verfolgt der Wettbewerb das Ziel, junge Menschen zu einem selbstbestimmten, kritischen und kreativen Umgang mit digitalen Medien zu befähigen. Das waren Auszüge einer Pressemitteilung des Deutschen Kinder- und Jugendfilmzentrums und Janis Xenos, Radio SRB.

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1: Gewaltlos Leben ist eine kirchliche Friedensgruppe, die es seit 1984 gibt. Initiator war Pfarrer Joachim Otto Winter oder einfach Joe.
2: Diese Friedensgruppe Gewaltlos Leben, die ist entstanden eigentlich aus dem Kreisjugendkonvent heraus, mit dem Ziel, gegen diese große Aufrüstungswelle, die Anfang der 80er Jahre sowohl im NATO-Bereich als auch im Bereich des Warschauer Paktes losging, daraufhin also eine Möglichkeit des friedlichen Widerstandes.
3: Der wie aussah?
2: Der Name der Gruppe Gewaltlos Leben, angelehnt an die 10 Punkte von Martin Luther King in 60er Jahren in den USA, wo jeder, der dort teilnehmen wollte, auch das Papier dort unterschreiben musste mit den Punkten bei den Demonstrationen eben gewaltfrei aufzutreten und sah Widerstand nur passiv. Und das hat er uns vorgelegt damals im Kreisjugendkonvent und das haben wir auf unsere damalige Zeit umgearbeitet. Und das als Rohentwurf und der Joe war ja als Kreisjugendpfarrer auch in verschiedenen Kirchgemeinden unterwegs und hat es da mit verschiedenen Christenlehre-Jugendgruppen auch durchgearbeitet. Und dann kamen diese ganzen verschiedenen Ergebnisse, die sich zum Teil überschnitten, zum Teil eben auch nicht abgedeckt haben, dann zurück und dann wurde im Kreisjugendkonvent mit einem großen Plenum, mit langen Diskussionen, wo jedes Wort gefeilscht wurde, ist dann das Papier Gewaltlos Leben, ich bekenne mich zu einem gewaltlosen Leben, ist da entstanden. Wurde dann unterschrieben mit der Verpflichtung, ich will mich bemühen, um das auch unterschrieben, um es einerseits verbindlich zu machen und ich will mich bemühen, um auch wissend, dass man nicht alles schaffen kann, was man doch gern möchte, aber man sollte sich wenigstens Mühe geben.
3: Hat sich das im Laufe der Zeit geändert oder ist das jetzt immer noch so?
4: Das Papier, das gilt immer noch. Das ist immer noch die Grundlage von unserem Handeln, von Aktivitäten. Da hat sich bis heute nichts geändert.
3: Die Aktivitäten, wie sahen die damals aus und wie sehen sie heute aus?
5: Damals gab es Richtung Umwelt. Es war damals schwierig gewesen, überhaupt an Umweltdaten zu gelangen, weil das ja alles so unter Verschluss war. Deswegen haben wir uns halt Sachen ausgedacht, wie Saale baden oder sowas, oder Wäsche aufhängen in Unterwellenborn, um halt darzustellen, hier ist irgendwas nicht richtig. Das war die eine Richtung. Die andere Richtung, es gab auch ein Kabarett. Dort wurde das Leben eines aufwachsenden jungen Mannes in der DDR gezeigt.
2: Das Kabarett hieß also Amica, das antimilitaristische Kabarett, also vom Kindergarten bis hin zur Armee. Und war in Summe eigentlich auch ein großer Spaß, weil die Texte, die da verwendet wurden zum Teil, stammten aus originalen Werbebroschüren oder Informationstexten der NVA, die damit eingearbeitet wurden, wo wir immer wieder welche auch gesagt haben, das ist doch hier komplett überzogen. Nee, konnten sie ja zeigen, das stand da so drin.
3: Also im Prinzip den Spiegel vorgehalten.
2: Ja.
3: Man kann mit den Texten arbeiten, die im Umlauf sind und bringt sie einfach nur in einen anderen Kontext.
2: Ja.
3: Sie alle, die hier anwesend sind, 1, 2, 3, 4, 5 Gründungsmitglieder oder dazugekommene?
5: Wir waren dabei gewesen.
6: Ich bin angeheiratet.
3: Und so hat sich das auch vergrößert durch Freunde, Bekannte.
6: Ja.
2: Der Joe hat ja gesagt, wenn er irgendwo zu einer Rüstzeit fährt, also einer ist da immer dabei. Und da hat er auch viele mitgebracht, mit denen wir heute noch, die sich zur Gruppe gehörig fühlen, Kontakt haben, die dann auf die Art und Weise mit dazu kamen.
7: 91 konfirmiert und dann in Unterwellenborn war dann die Pfarrstelle nicht mehr besetzt und der Joe hat dann geschaut, wo sind hier noch Schäfchen zu versorgen. Und da hat er geworben für die junge Gemeinde in Langschade. Genau, und dann waren das regelmäßige Treffen, wöchentlich mittwochs, junge Gemeinde. Und dann irgendwann ist man dann zur Gruppe dazu, zu Rüstzeiten in Hoheneiche am Anfang. Braunsdorf auch mal so reingewachsen.
8: Und hast du Fahrräder mitgebracht nach Hünxe zu den Kindern?
4: Ja. Also. Bei den Fahrrädern war ich mit dabei. Aha. Ich bin ja der Jüngste hier so mit im Kreis. 1981 geboren. Das heißt, ich war dann zur Gründung dann noch nicht mit aktiv dabei, aber bin dann über den klassischen Weg, da ich hier aus Langschade auch komme, über die Christenlehre dann die junge Gemeinde gekommen und ja, bin quasi nach der Konfirmation dann eben dran geblieben, ne, dabei geblieben. Über die junge Gemeinde dann auch zur Gruppe gekommen, gewaltlos eben. Und war dann auch schon damals, als wir die Opfer der Brandanschläge in Hünxe da besucht hatten, war ich dann mit dabei. Da haben wir dann Fahrräder zu ihnen gebracht und das war ja ein Beispiel dafür, wie Joe Winter halt auch mit jungen Menschen gearbeitet hat. Ne? Er hat gezeigt, was heißt christliches Leben, ne? Was heißt es als Christ in der Welt zu leben? Das heißt eben halt auch aktiv zu sein und und eben halt auch dorthin zu gehen, wo Menschen halt Hilfe brauchen. Ne? Und so bin ich dann schon relativ früh dann halt dazugekommen. Ne?
1: Wie sah es zur friedlichen Revolution aus? Wie haben Sie sich da positioniert? Waren Sie da mit Vorreiter?
8: Also wir haben an Bergkreiskommando weiße Fahnen gehisst, da kann ich mich dran erinnern. Wir haben das eher kritisch gesehen, dass wir sind ein Volk, haben wir nicht mitgerufen.
2: Wenn war das auch der Punkt, da die friedliche Revolution, in dem Sinne, dass es da einen Reformbedarf hier auf alle Fälle gab. Das war uns auch klar.
3: Sie sind da nicht als Gruppe aufgetreten sozusagen oder doch auch bei den Demonstrationen in Saalfeld?
2: Einmal waren wir mit in Saalfeld zur Innerdemo, weiß ich. September, Oktober, da war es ja noch nicht gekippt. Da war ja große Wille, dass hier eine Reform stattfinden muss. Und da muss ich an diesem ganzen verknöcherten hölzernen Apparat, muss ich da irgendwas ändern. Das gab ja genug Sachen auch, die man hätte weiter betreiben sollen und können. Mhm. Aber halt, es war mal Reform nötig.
3: Nach der Akteneinsicht, die Sie wahrscheinlich alle vorgenommen haben, hat sich da was geändert in der Gruppe? Sind da welche dann plötzlich nicht mehr erschienen?
5: Einzelne vielleicht, aber...
2: Es sind eigentlich schon mit der Wende dann einige nicht mehr erschienen.
3: Und nach der Wende?
2: Bosnien-Herzegowina ist ja unser Gebiet dann gewesen.
3: Wie kam das
2: einfach
3: zustande?
2: Der Grund, dass 40 Jahre nach Ende des Zweiten Weltkrieges mitten in Europa ein Krieg lostobt in dieser Brutalität. Leute werden vertrieben, die sind ja wirklich brutalst denkbar aufeinander losgegangen. Und wir sind bei der bosnischen Volksgruppe hängen geblieben, weil die sind sowohl von serbischer, am Anfang auch von kroatischer Seite mitbedrängt worden, um ihr Land zu verlassen. Und das war für uns der Auslöser, da eine Unterstützung, wenn möglich, zu organisieren.
3: Und das selbst heute noch?
2: Und das selbst heute noch.
3: Wie sieht da die Arbeit aus?
7: Ja, das sind regelmäßige Kontakte, telefonisch auf alle Fälle. Wir sind alle mit unseren Freunden im Kontakt, mehr oder weniger regelmäßig. Das sind Fahrten nach Bosnien im Frühjahr, im Herbst, die jetzt ja auch etwas nachgelassen haben aufgrund von Kapazitäten, sage ich mal, personell. Das sind Treffen alle 2 Jahre gewesen im Sommer über eine Woche hinweg. Das haben wir lange Zeit gemacht. Und jetzt hat sich da was verändert auch. Letztes Jahr gab es ein Treffen im Sommer über ein längeres Wochenende in Bosnien direkt. Das heißt, an einem zentralen Ort treffen sich die bosnischen Freunde, die deutschen Freunde von Gewaltlos Leben und verbringen Zeit miteinander, arbeiten miteinander. Ja, wir nehmen am Leben teil. Wir informieren uns, wie geht's euch. Gell? Sie teilen es uns mit. Finanzielle Unterstützung sind es immer noch. Am Anfang natürlich für die Kinder, die jetzt erwachsen sind, die eigene Familien haben. Das haben wir dann immer wieder angepasst natürlich.
3: Bestehen da noch die Kontakte?
7: Ja.
3: Werden gepflegt sozusagen.
7: Also mein Patenkind ist verheiratet, hat 2 Kinder. Ihn habe ich kennengelernt. Da war er 9.
3: Wie viele Gruppenmitglieder gibt es hier in Langschade oder im Landkreis, sage ich einfach mal? Und wie viele sind verstreut in ganz Deutschland, die gewaltlos leben?
2: Das werden um die 200 sein. Davon sind ein Großteil noch als Informierte mit in unserem Verteiler drin, die da auch die Nachrichten bekommen. Zum Teil als Spender auch unterwegs sind, um die Aktion in Bosnien weiterhin mit finanziell zu unterstützen. Zu unseren Treffen sind wir, ja, je nachdem, zwischen 20 und 25 Leute. Und das sind hier aus dem Raum Saalfeld, sind vielleicht 10, 12.
3: 15, Sie werden auch 15, unterstützt?
2: 15 könnte man sagen.
3: Inwieweit von kirchlichen Einrichtungen hier im Landkreis?
8: Wir sind eine Gruppe innerhalb der evangelischen Kirche, eine Arbeitsgruppe. Und möchten gern, dass die Kirche das ja auch pflegt, dass wir als Gruppe was machen.
5: Zum Friedensgebet werden wir auch mal eingeladen, auch von der Frau Weigel in Saalfeld.
2: Da haben wir jetzt schon ein paar Mal in Saalfeld auch das Friedensgebet gemacht innerhalb der Friedensdekade. Und das wird auch in anderen Kirchgemeinden immer mal nachgefragt. Wir waren in den Werkstätten von Christophorushof, haben wir auch schon mal eine Andacht gemacht. Das wird gewertschätzt und auch immer mal angefragt. Und noch mehr Anfragen würden schon wieder daran scheitern, dass wir gar nicht, weil wir machen das ja alles nebenberuflich und als, ja, der Joe sagt, euer Hobby.
3: Vielleicht nochmal zum Schluss, wie kann man Mitglied werden?
8: Das heißt ja nicht Mitglied.
3: Sondern?
8: Glied der Gruppe. Ja. Also einfach nur ein Christ sein.
2: Gruppenglieder sind das bei Gewalt des Leben auch.
8: Es kann da jeder kommen, aber es ist halt mit Mühe und Anstrengung. Dann muss man am Wochenende halt nach Rheinsfeld in das Rüstzeitheim fahren. und thematisch arbeiten oder sich politisch informieren.
2: Also vor 40 Jahren waren das ja zu großen Teilen Schüler, Jugendliche. Damals, so richtig, ne? Jugendlich, ja, sind wir halt nicht mehr. Ja. Ja, und da waren wir bloß für sich verantwortlich.
3: Was ist so ein Spruch vom Joe, der die Gruppe so ein bisschen geprägt hat, sag ich mal?
8: Wir hatten ja mal ein Lied gesungen.
3: Immer dasselbe?
8: Immer dasselbe Lied. Das hat keinen Namen.
2: Singen. Das Bete um Frieden. Nimm dir mal ein bisschen Ruhe. Denk an die Freunde. Ihr Gebet kommt jetzt dazu. Denk an den Feind, der den Frieden braucht wie du.
4: Für Gäste haben wir das dann oft auch zweimal gesungen, ne? Einmal zum Kennenlernen und dann, dass sie beim zweiten Mal eben dann auch schon mitsingen konnten, ne? Also so ist man dann auch in die Gruppe reingekommen.
2: Das abschließende Wort war das Vaterunser, wenn wir Treffen hatten.
3: Noch ein, zwei Worte vielleicht zu der Litfaßsäule, die hier zu sehen ist in Langschade neben dem Pfarrhaus.
5: Die Litfaßsäule war im Prinzip plakative Darstellung von allen Sachen, die uns am Herzen lagen, damals, um uns gegründet hatten. Das dann regelmäßig mit getragen worden zu diesen Amiga-Abenden. Da wurde immer diese Litfaßsäule noch aufgestellt.
8: Das Thüringer Archiv für Zeitgeschichte hat sich dafür interessiert. Es macht an verschiedenen Orten Denkorte für verschiedene Vereine und die Gruppe Gewaltlos Leben war für sie auch interessant. Sie haben das Archiv hier in Langschade vom Joe gesichtet und haben da die Sachen mit nach Jena genommen und durchgearbeitet und halten das da in Ehren und wir als Gruppe haben dann diese Litfaßsäule gestaltet.
3: Wie sieht man das aus Ihrem Kontext, wenn man sagt, wir wollen eigentlich gewaltlos leben, aber es wird ringsum einfach aufgerüstet?
8: Ich könnte auch nur von mir aus sprechen. Da kann ich nicht für die ganze Gruppe sprechen. Aber das ist eine einfache Lösung, das mit Waffen lösen zu wollen. Da muss man schon genauer hinschauen und es gibt auch andere Wege. Ich möchte gerne in eine andere Richtung denken, dass es auch Möglichkeiten gibt, miteinander zu reden. Es ist zwar einfach, weil ich bin kein Opfer, ich lebe nicht in der Ukraine. Mhm. Für mich ist das einfach zu sagen, man muss miteinander reden. In der Bibel und vom Joe habe ich das so gelernt in der Gruppe. Es gibt auch noch andere Wege, die man gehen könnte.
3: Ja, danke schön.
7: Grit Matthes.
4: Thomas Herwagen.
5: Jörg Müller.
2: Wolfgang Relius.
3: Und
8: Katharina Relius.
1: Das war ein Beitrag von Karin Berger, Radio SRB.

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1: In Thüringen ist ab jetzt Käferzählen angesagt, denn der NABU und das Thüringer Landesamt für Umwelt, Bergbau und Naturschutz, kurz TLUBN, rufen zur alljährlichen Hirschkäfersuche auf. Gute Chancen, die imposanten Tiere zu beobachten, hat man von Juni bis August an lauen Sommerabenden in Laubwäldern. Hirschkäfer bevorzugen lichte, alte und wärmebeeinflusste Eichenbestände mit einem hohen Anteil an Totholz oder Baumstuppen. Sie mögen auch alte Obstbäume und fühlen sich auf Streuobstwiesen wohl. Also gehen sie auf Suche, aber bitte nicht stören, denn Hirschkäfer stehen in Thüringen und bundesweit auf der roten Liste und werden in der Kategorie 2 als stark gefährdet aufgeführt. Nach Angaben des TLUBN sind sie außerdem nach Anhang 2 der Fauna-Flora-Habitat-Richtlinie europaweit geschützt. Nur wenn die Vorkommen bekannt sind, können auch Maßnahmen für deren Schutz eingeleitet werden. Hotspots für Hirschkäfer sind Eisenach und der Wartburgkreis. Damit die Expertinnen und Experten des TLUBN und des NABU das Verwechslungspotenzial mit ähnlichen Käfern ausschließen können, sind am besten digitale Fotos als Beweis und Beleg für die Richtigkeit der Meldung unabdingbar. So sind Hirschkäfer schon mit Nashornkäfer, Balkenschröter, Eremit, großem Bockkäfer oder auch dem Lederlaufkäfer verwechselt worden. Auch der Artensteckbrief hilft, Verwechslungen zu vermeiden. Eine direkte Meldung des Fundes kann über die App Meine Umwelt für Thüringen oder die Internetseite des NABU Thüringen erfolgen. Angaben zu Ort und Datum der Beobachtung, gegebenenfalls dem Geschlecht, der Anzahl der Tiere sowie Fotos sollten nicht fehlen. Darüber hinaus sind Angaben zu möglichen Beeinträchtigungen oder sonstige Beobachtungen zum Lebensraum sehr hilfreich, aber keine Bedingung für die Meldung. Im Zweifelsfall wird von Seiten des TLUBN Unterstützung angeboten. Weitere Infos auch unter www.nabu-thüringen.de/Hirschkäfersuche. Das war eine gemeinsame Pressemitteilung vom TLUBN und NABU Thüringen. Am Mikrofon für Sie Karin Berger, Radio SRB.

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1: Ich habe mich hier gerade mal ganz entspannt an die Saale gesetzt auf eine Bank. Und neben mir sitzt die Carolina Dietzel. Willst du dich vielleicht mal vorstellen?
2: Ja, sehr gerne. Hallo. Also wie schon gesagt, ich bin die Caroline Dietzel und wir setzen Naturschutzprojekte im Landkreis Saalfeld-Rudolstadt und im Saale-Oller-Kreis um.
1: Was ist denn momentan euer aktuellstes Projekt?
2: Aktuelle Projekte haben wir einige in der Station, aber unser spannendstes Projekt derzeit ist das Projekt Wilde Saaleaue in Kaulsdorf.
1: Ja, und genau deswegen haben wir uns jetzt auch passend an die Saale platziert mit vielen Vogelgeräuschen rundherum. Und was ist denn euer Ziel für die Wilde Saaleaue?
2: Unser Ziel für die Wilde Saaleaue ist, die alte Vielfalt in die neue Aue reinzubringen. Die Saaleaue bei Kaulsdorf ist historisch sehr bewegt, also früher noch zur Grünfuttergewinnung genutzt und ein sehr ungebändigtes, feuchtes Grünland wurde sie dann nach dem Bau der Hohen Wartestaumauer auch als Ackerland genutzt seit den 60ern und sie ist seit Anfang des Jahrtausends als sogenanntes FFH-Gebiet auch ausgewiesen. Das ist ein Flora-Fauna-Habitat-Gebiet, wo eben Pflanzen und Tiere geschützt werden sollen. Und das Ziel ist jetzt, die Vielfalt der alten Grünlandnutzungswiesen wieder in dieses Gebiet hereinzubringen, sodass hier viele Arten, aber auch viele Touristen ein schönes, erholsames Gebiet haben.
1: Du hast ja gerade schon den Begriff FFH-Gebiete benutzt. Wie viele FFH-Gebiete habt ihr denn hier?
2: Also unsere Station betreut 18 FFH-Gebiete, die sich im Landkreis Saalfeld-Rudolstadt und Saale-Orla-Kreis befinden.
1: Ich würde mal sagen, wir begeben uns mal weiter auf die Strecke.
2: Das Schöne an denen ist, das sind Singvögel, die unter Wasser auf Nahrungssuche gehen. Also die suchen quasi kleine Köcherfliegenlarven und deren Körper ist so stromlinienförmig gebaut, dass sie quasi unter Wasser an der Gewässersohle langlaufen können. Und da pickern die sich dann eben diese ganzen kleinen Köcherfliegenlarven raus. Das ist denen ihre Hauptnahrung. Und das ist eine Charakterart für Gebirgsflüsse und Gebirgsbäche. Und die bauen ihre Nester oberhalb vom Fluss, damit von unten keine Marder oder ähnliches ans Nest rankommen kann. Also ganz tolle Vögelchen.
1: Also liebe Zuhörer, wenn ihr dieses Bild gerade nur sehen könntet, also schaut gerne auch mal hier an der Saale vorbei. Das sind wirklich echt schöne Plätze hier. So, wir haben es nun mittlerweile auf den Weg geschafft. Und wie ist denn der bisherige Fortschritt des Projektes? Wie würdest du das einschätzen?
2: Also ich finde, wir kommen sehr gut voran. Wir haben schon tolle Projektpartner gewinnen können. Das ist einmal die Gemeinde Kaulsdorf, liebe Grüße, und die Agrargenossenschaft Kamsdorf. Die stellen uns ihre Flächen, aber auch ihre Manpower zur Verfügung. Und das ist eine sehr schöne Sache, dass man da gemeinsam was Großartiges schaffen kann.
1: Du hast gerade den Begriff gemeinsam verwendet. Wie groß ist denn euer Team?
2: Also das Projektteam in der Wilden Saaleaue besteht aus mir und meiner Kollegin Frau Reise. Und in der Station sind wir derzeit 10 Leute.
1: Wie lange braucht ihr denn noch so circa für die Planung? Oder ist es schon in den Startlöchern, dass ihr bald starten könnt? Und wenn, hast du vielleicht schon so einen Ausblick, wann das Projekt abgeschlossen sein werden könnte?
2: Also wir leben ja in einem Land, in dem immer sehr viel geplant und genehmigt werden muss. Und wir denken, dass wir jetzt Ende des Jahres eine sogenannte Vorplanung haben. Mit der können wir dann bei allen Ministerien und Behörden das Projekt einreichen. Und wir denken, dass wir mit der Umsetzung der Maßnahmen dann 2029 beginnen können.
1: Wie hoch ist denn der Stellenwert dieses Projektes für dich? Und wenn, was oder warum ist das Projekt so notwendig?
2: Also der Stellenwert des Projektes für mich privat ist sehr hoch, weil es ja quasi Naturschutz vor meiner Haustür ist. Und das ist natürlich immer eine schöne Sache. Und der Stellenwert ist auch noch hoch, weil ich aus Erzählungen von meiner Oma und meiner Uroma auch noch weiß, wie es hier früher mal ausgesehen haben muss. Und ich bin dann immer ein bisschen nostalgisch und denke mir, Mensch, ich möchte das auch erleben, wie die Aue wild aussehen kann, wie die Aue voller Blumen aussehen kann. Und deswegen finde ich es ganz toll, dass ich jetzt durch meinen Beruf die Möglichkeit habe, das selbst in die Hand zu nehmen und Teil davon zu sein, dieses Gebiet wieder ein bisschen mehr Richtung Natur zu rücken.
1: Wie sind Sie denn eigentlich zu so einem Beruf gekommen?
2: Ein bisschen Glück. Aber ich glaube, ich habe mich halt schon immer sehr dafür interessiert, was draußen passiert, was im Garten passiert, welche Arten da leben. Und ich habe dann Forst studiert in Erfurt und bin dann über meine Bachelorarbeit zu Natura 2000 gekommen und arbeite da jetzt seit 4 Jahren und bin damit sehr zufrieden.
1: um nochmal weiter in die Wildnis zu gehen. Was passiert denn mit den Tieren eigentlich während dieses Umbaus?
2: Also in der Natur ist es ja so, dass mit Störungen immer zu rechnen ist und auch das Projekt wird erstmal eine Störung verursachen in irgendeiner Art und Weise. Wenn jetzt hier anstatt des Ackers dann eben eine Wiese eingesät wird, das überrascht die Tiere dann halt nicht anders. Es ist dann halt mit der Umwandlung kommt eine gewisse Dynamik ins Gebiet rein, die dann dafür sorgt, dass bestimmte Arten, das sind dann die sogenannten Pionierarten, erstmal in das Gebiet einströmen. Die mögen das, wenn der Boden nackig ist oder wenn am Fluss das Kies frei liegt oder wenn Bäume quer liegen, dann kommen diese Pionierarten und besiedeln dann erstmal den Raum. Und Stück für Stück, wenn sich das Gebiet dann naturnah entwickelt, kommen dann eben nach den Pionierarten wieder andere Arten in das Gebiet hinein, die das dann dauerhafter besiedeln. Und so hat man dann eine sehr interessante Ablösung von Pflanzengesellschaften. Das nennt man dann zum Beispiel auch Sukzession oder auch eben an verschiedenen Tierarten, die kommen und wieder verschwinden und dafür kommen dann wieder neue. Und das wird sehr spannend und auch sehr interessant zu beobachten.
1: Aber ich habe jetzt auch noch eine Frage. Haben die Bewohner nahe der Saale etwas zu befürchten mit Tieren oder sonst irgendetwas?
2: Also, was heißt zu befürchten? Wir haben durch die Gespräche, die wir schon mit den Flächeneigentümern hier geführt haben, einige interessante Bedenken gehört, die wir natürlich auch sehr ernst nehmen. Es gab zum Beispiel die Frage, ob die Weidetiere dann sehr laut sind und ob man die dann hört. Und ja, wie ist der Spruch so schön, eine Kuh macht Mu, viele Kühe machen Mühe. Also natürlich kommt mal das ein oder andere Geräusch aus der Aue, auch während der Umbauarbeiten. Aber wir sind uns doch sehr sicher, dass der Erholungseffekt, den das Gebiet dann letztendlich für die Bevölkerung hat, das dann deutlich überwiegt.
1: Die Fläche ist jetzt ziemlich groß. Wie hoch sind denn da dann die Kosten oder beziehungsweise wer bezahlt denn dieses Projekt?
2: Also wir haben jetzt eine Projektfläche von 50 Hektar circa und das Projekt wird finanziert von der EU und dem Freistaat Thüringen über das ENL, das ist quasi die Entwicklung von Natur und Landschaft. Das ist ein Fördertopf, wo man eben Projektmittel beantragen kann für unter anderem auch Naturschutzprojekte. Genau, da befinden wir uns jetzt im Planungsprozess und wie hoch die Kosten der Umsetzung sind, das wird sich dann zeigen, wenn wir die Planung abgeschlossen auf dem Schreibtisch liegen haben.
1: Was erhoffst du dir, wenn das Projekt fertig ist, wie viele Tierarten hier neu sich ansiedeln werden?
2: Ich hoffe mal auf mindestens 100 Arten. Ich würde mich sehr über Bodenbrüter freuen. Also da gibt es dann zum Beispiel den Kiebitz, der immer ganz gerne als so Flaggschiffart benannt wird. Das würde mich sehr freuen, wenn wir dann in 20 Jahren beim nächsten Interview im Hintergrund einen Kiebitz pfeifen hören. Das wäre ganz toll.
1: Ich bedanke mich bei Ihnen für den naturellen Einblick in Natura 2000 und würde Sie noch fragen, ob Sie noch abschließende Worte haben.
2: Ich möchte mich auch sehr bedanken für das Interview und für Ihr Interesse am Projekt. Und ich möchte abschließend sagen, dass ich es ganz toll finde, dass ich in einem Teil von Thüringen wohne, wo es noch so schöne Natur gibt und dass ich durch mein Wirken Teil davon sein kann, dass diese Natur auch noch lange hier erhalten bleibt.
1: Sie haben ein Gespräch mit Carolina Dietzel, Leiterin für das Projekt Wilde Saaleaue von der Natura 2000 Station Obere Saale gehört. Mein Name ist Max Melcher und Sie hören Radio SRB.

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2: Auf folgenden Strecken des Landkreises Saalfeld-Rudolstadt ist in dieser Woche wegen Sicherungs- und Straßenbauarbeiten mit Behinderungen zu rechnen. Zuerst die Nachricht, die bisherige Vollsperrung der B88 in Schwarza wurde aufgehoben. Die B85 Rudolstadt-Lengefeldstraße im Bereich Abzweig Burgstraße bis einschließlich an der Pürze ist noch bis Ende 2027 voll gesperrt. Eine Umleitung über Rudolstadt, Kirchhasel, Kufras, Neusitz, Groß-Kochberg und Teichröder ist ausgeschildert. Die B85-88, Ortsumfahrung Schwarza-Volkstedt. Hier erwartet sie eine Vollsperrung der Richtungsfahrbahn nach Rudolstadt ab dem 20. Juli. Der Verkehr wird auf der Fahrbahn Richtung Saalfeld einstreifig gegenläufig geführt. Es ist mit Wartezeiten zu rechnen. Die B88 zwischen Uhlstedt und Etzelbach ist vollgesperrt bis ca. 31. Juli täglich, immer nachts zwischen 20 und 5 Uhr. Die B281 Saalfeld-Rudolstädter Straße im Bereich Siechenbach ist noch bis ca. Ende Oktober gesperrt. Gräfenthal, die Gebersdorfer Straße, ist vollgesperrt bis Jahresende. Eine Umleitung über Kalte Küche, Spechtsbrunn, Piesau, Lippelsdorf ist ausgeschildert. Die Ortsdurchfahrt Lothra ist vollgesperrt bis Jahresende. Eine Umleitung kann erfolgen über Dorf Ilm und Timmendorf. Zwischen Paulinzeller und Gösselborn eine kurzzeitige Vollsperrung bis ca. 31. Juli mit maximal 10 Minuten Wartezeit an einer Ampel wegen Baumfällarbeiten. Die Straße zwischen Unterweißbach und Oberweißbach ist noch vollgesperrt bis Jahresende. Eine Umleitung über Kursdorf, Meuselbach, Schwarzmühle, Mellenbach-Glasbach und Unterweißbach ist möglich. Die Ortslage Trognitz. Hier die gesamte Kreuzung nach Altenbeuthen, Lothra und Neuenbeuthen ist voll gesperrt bis ca. Mitte August. Eine Umleitung ist weiträumig über Leutenberg und Dorf Ilm möglich. Die Straße zwischen Paulinzeller und Hengelbach. Hier ist eine kurzzeitige Vollsperrung bis ca. 7. August mit maximal 10 Minuten Wartezeit an einer Ampel wegen Baumfällarbeiten. Zwischen Markt Gölitz und Limbach ist eine Vollsperrung vom 27. Juli bis 14. August, jeweils montags bis freitags von 7 bis 17 Uhr, wegen Böschungssanierung. Die Ortsdurchfahrt Brennersgrün ist vollgesperrt vom 27. Juli bis 5. August. Eine Umleitung über Tschirn, Teuschnitz, Haslach und Lehesten ist ausgeschildert. Die Straße zwischen Unterwörbach und Aue am Berg ist vollgesperrt vom 20. Juli bis 14. August wegen Sanierungsarbeiten. Die Unterbrechung der Baumaßnahmen vom 29. Juli bis 2. August wegen der Vollsperrung am Bahnübergang Bad Blankenburg. Bad Blankenburg, der Bahnübergang Würbacher Straße, ist vollgesperrt am 29.07. 19 Uhr bis 2.08. 19 Uhr. Eine Umleitung über Schwarza, Saalfeld, Gewerbegebiet Mittlerer Watzenbach, Beulwitz und zurück unter Würbach, Bad Blankenburg ist auch hier ausgeschildert. In Wurzbach, der Ortsausgang in Richtung Lehesten, ist voll gesperrt bis Oktober 2026. Die Vollsperrung des gesamten Kreuzungsbereiches in Wurzbach ist ausgeschildert. Eine Umleitung über Lehesten und Lichtentaner Bahnhof ist möglich. Außerdem ist die Ortsdurchfahrt Größten voll gesperrt wegen Erneuerung der Ver- und Entsorgungsleitungen bis Ende September. Das war eine Mitteilung von Martin Modes, Presse- und Kulturamt des Landratsamtes Saalfeld-Rudolstadt. Am Mikrofon für Sie Karin Berger, Radio SRB.

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Österreich. Ein Land nur etwa ein Fünftel so groß wie Deutschland mit 9 Millionen Einwohnern und einer trotz dessen sehr großen Musikvielfalt. Das war auch beim Ruderstadt-Festival in diesem Jahr zu hören, denn Österreich war der Länderschwerpunkt des 34. Festivals.

0: Egal, ob Dudeln, moderne Popmusik oder Volkslieder aus allen Ecken und Enden Österreichs in den unterschiedlichsten Interpretationen, das Rudolstadt-Festival präsentierte eine große Auswahl. Den Anfang machten 5 Achterl in Ehren am Festival Donnerstag in den Bauernhäusern. Lilo Franke war mit vor Ort und interviewte das Wiener Quintett.
1: Ich bin jetzt bei dem Max von der Gruppe 5 Achterl in Ehren. Hallo.
2: Hallo, hallo.
1: Seid aus Wien angereist und seid schon ganz schön kaputt, wie du sagst.
2: Wir sind ein bisschen müde, weil wir sind heute um 8 Uhr sind wir weggefahren aus Wien. Und jetzt um 7 sind wir angekommen, direkt Soundcheck, jetzt haben wir eine halbe Stunde Pause und jetzt geht's gleich auf die Bühne.
1: Wie habt ihr euch gefunden? Seit wann gibt's euch?
2: Uns gibt's seit 20 Jahren. Wir feiern am 12. September in Wien, in der Arena Wien, unser 20-jähriges Jubiläum, ganz groß mit vielen Gästen.
1: Toll.
2: Ihr könnt alle nach Wien kommen.
1: Gerne.
2: Also Wien ist eine wunderschöne 12. Stadt. September, also 20 Jahre gibt's uns schon. Und gefunden haben wir uns, ja, wie sich Bands halt finden, in Proberäumen, auf Jam-Sessions und auf Konservatorien, so irgendwie.
1: Und 5 Achterl in Ehren, hat das was mit eurer Zahl, also mit euren, weil ihr 5 seid?
2: Weil wir 5 sind und es gibt halt dieses Sprichwort, das gibt es im Deutschen wahrscheinlich auch, im Wienerischen, da sagt man, ein Achterl in Ehren kann niemand verwehren.
1: Genau.
2: Und wenn wir dann 5 sind, dann geht natürlich, kann man, ja, muss man sich's anhorchen.
1: 20 Jahre habt ihr euch wahrscheinlich auch, versteht euch auch gut, ne? Sonst wird das ja nicht 20 Jahre halten, denke ich. Ne?
2: Wir sind ein gutes Team mit Auseinandersetzungen. Also wie jede gute Beziehung braucht man natürlich auch Auseinandersetzungen, aber 20 Jahre hält. Die Songs stehen uns oder die Lieder stehen uns seit 20 Jahren zur Seite.
1: Und wer schreibt die? Schreibt ihr alle zusammen die, oder jeder einzeln? Oder macht ihr das jeder einer, also einer, dass das schreibt?
2: Nein, wir sind ein Kollektiv, da schreiben alle 5. Wir sind 5 kreative Geister und ich würde mal sagen, jedes Lied ist ein bisschen anders entstanden, aber im Grunde am Schluss haben alle 5 gleich viel gemacht.
1: Und der Inhalt so von den Liedern, von den Texten, habe ich jetzt noch nicht gehört, ihr spielt ja erst noch.
2: Ich meine, heute spielen wir haben so, zum Beispiel so Songs, die heißen Der totale Sommerhit oder eine Circe Chick ist die süße Zigarette, die ja bei uns nicht legal ist, bei euch schon.
1: Bei euch ist die
2: Sportzigarette, sagt ihr, glaube ich.
1: Bei euch ist die...
2: Ist illegal.
1: Bei euch ist illegal.
2: Ist immer noch illegal.
1: Und da macht es ja gerade Spaß. Ne?
2: Oh, ja, na, je. Aber, also was haben wir dann? Wir singen über alles Mögliche eigentlich. Wir singen über das, was... 5 Achterl in Ehren ist so ein bisschen wie ein Schwamm. Wir saugen Dinge auf und lassen es durch die Achterl-Waschmaschine laufen und dann kommt ein Lied raus. So.
1: Das ist ein Wiener Schmäh, ne?
2: Sag mal so lustig, also wir haben schon Humor. Wir sind jetzt keine Kabarettistinnen und keine Comedians. Wir definieren uns schon als MusikerInnen, aber Humor haben ist ja nichts Schlechtes.
1: Und die Instrumente, welche Instrumente sind jetzt dabei bei euch 5?
2: Besetzung, wir haben 2 Sänger, das ist schon mal relativ...
1: Bist du der Sänger, Max?
2: Ich bin einer von den beiden, genau. Mhm. 2 Sänger, dann haben wir einen Kontrabass, eine akustische Gitarre und ein Fender Rhodes oder ein E-Piano bzw. Akkordeon. Manchmal spielen wir auch mit E-Gitarre und E-Bass, also wir schränken uns nicht ein. Wir haben kein Schlagzeug, das ist was uns recht anders macht wie andere Bands, würde ich mal sagen.
1: Dann danke ich dir, Max, ganz herzlich für deine Zeit und jetzt willst du dich umziehen, machen dann noch ein Foto. Vielen Dank.
2: Vielen, vielen Dank.
1: Ich höre jetzt, ich freue mich drauf. Ja. Dankeschön. Darf man dir

Ebenfalls aus Wien stammt Agnes Palmisano. Sie war eine der ersten, die für das Festival angekündigt wurden. Österreich ist sehr bekannt für das Jodeln. Agnes Palmisano versteht sich aufs Dudeln. Eine Wiener Variante, die als etwas kunstvoller und schwieriger gilt. Außerdem darf das Dudeln mit Instrumenten untermalt werden. Palmisano trat im Schillertheater und in der Lutherkirche auf. Nach ihrem Konzert erzählte sie im Interview, wie sie eigentlich zum Dudeln gekommen ist.

0: Wie war die Atmosphäre hier heute in der Lutherkirche?
1: Oh mein Gott, so schön. Oh mein Gott, kann man wirklich sagen. So ein nahezu mystisches Ereignis, würde ich sagen. So schön, so verbindend, so, ja, das sind die Momente, für die ich am liebsten lebe eigentlich, solche Konzerte mit so einem Publikum.
0: Wie sind Sie zum Dudeln gekommen?
1: Ich wollte ursprünglich schon anständigen Gesang studieren, also sprich Operngesang, und bin im Zuge meines Studiums zu einer Lehrveranstaltung gekommen, in der es ums Wienerlied ging, und da bin ich dann irgendwie hängen geblieben. Also das Dudeln, klassischer Gesang ist sehr, sehr streng und folgt sehr starren Regeln und sehr klaren ästhetischen, so muss man, so darf man, so muss man nicht. Und ich habe sehr, sehr oft gehört, dass ich es eigentlich anders müsste und anders klingen sollte. Und beim Dudeln war von Anfang an so diese große Stimmfreiheit da, und ich habe mir sehr, sehr viele historische Aufnahmen von Sängerinnen angehört, weil zu meiner Zeit gab es gerade nur noch eine, die das gemacht hat. Und da ist mir eben sofort aufgefallen, dass jede Stimme total individuell klingt, jede ganz anders, und dass es doch viel mehr darum geht, seine eigene Stimme zu finden und authentische Geschichten zu erzählen, als irgendeinem Ideal hinterherzulaufen. Und das ist das, was mich sehr beglückt hat und auch bis heute noch beglückt, und es auch beim Unterrichten sozusagen mein Hauptaugenmerk ist. Ich glaube, es ist mal viel wichtiger, zuerst mal den eigenen Klang zu finden und die eigene Stimme, bevor man sich mit so ästhetischen Dingen eben, ja. Operngesang ist schon Hochleistungssport, und das war dann irgendwie doch nicht mein Weg.
0: Also kann auch in Ihren Augen jeder Dudeln lernen?
1: In meinen Augen macht das jedes Baby. Also dieses Lallen, dieser emotionale Sprachausdruck, das, indem man jeder sofort merkt, wie ist die emotionale Befindlichkeit, das machen wir alle, bevor wir anfangen, die Dinge zu reflektieren und zu verbalisieren. Und dieser emotionale Ausdruck kommt uns dann oft abhanden, und wir müssen es eigentlich nur wieder für uns entdecken. Ja, jeder kann dudeln und jeder kann singen, aber irgendwie, ich finde es auch ein zutiefst menschlicher Ausdruck des Seins. Und dass nur noch so wenig gesungen wird, das macht mich eigentlich sehr traurig.
0: Dann vielen Dank für Ihr Konzert hier und für Ihre Zeit für die Fragen. Dankeschön. Ja.

0: Zum Länderschwerpunkt gut gepasst hat auch die neue Kulturpartnerschaft der Stadt Ruderstadt. Und zwar mit dem österreichischen Burgenland. Das Burgenland ist das östlichste und neueste Bundesland. So neu, dass dort eine eigene Sprache gesprochen wird, das Burgenland-Kroatisch. Baspari Tenori sind 5 Burgenland-Kroaten, die traditionelle kroatische Volkslieder a cappella interpretieren. Lido Franke war bei einem der Auftritte dabei und sprach hinterher mit der Musikgruppe.
1: Baspari Tenori heute in der Stadtkirche in Ruderstadt. Hallo.
2: Hallo, hallo.
1: Wo kommt ihr her?
2: Wir sind aus Österreich und der Slowakei. Wir wohnen in Wien und Bratislava. Und wir sind ein sehr grenzüberschreitendes Ensemble. Wir sind burgenländische Kroaten. Das ist eine Volksgruppe, die seit 500 Jahren im damaligen westungarischen Raum sich angesiedelt hat, heute durch Staatsgrenzen geteilt ist in Österreich, Ungarn und Slowakei. Und auch Südtschechien, Südmähren zählt dazu. Und 2 von uns sind aus Jarovce, das ist Hrvatski Jandrov, zu Deutsch Kroatisch Jandorf. Mhm. Und Deutsch Jandorf liegt auf der österreichischen Seite und sie 2 sind Slowaken. Insofern fahren wir jedes Mal zum Proben über Staatsgrenzen und übertreten sie gerne.
1: Das ist ganz schön anstrengend dann,
2: oder? Nein, es ist nicht so weit, wir wohnen alle in Grenznähe. Ja. Und das ist das, was wir uns auf die Fahnen schreiben. Also wir haben die gleiche Muttersprache, kommen aber aus unterschiedlichen Orten. Genau.
1: Wie habt ihr euch gefunden? Wie lange gibt es euch schon?
2: Uns gibt es schon 20 Jahre. Oh. Wir feiern tatsächlich dieses und nächstes Jahr 20-jähriges Jubiläum. 2006 haben wir das erste Mal geprobt und 2007 haben wir das erste Mal gemeinsam konzertiert. Damals waren wir noch zu 5. Willi Resetaritz hat uns gegründet. Ja. Er ist mittlerweile verstorben, leider Gottes, 2022. Er war ein großartiger Mensch und Künstler und bekannt als Osban Kurti und dann auch als Willi Resetaritz. Eine Koryphäe der österreichischen, vor allem Popularmusik. Und mit ihm gemeinsam haben wir Volksmusik gemacht. Zeitgenössische Volksmusik, wie wir es verstehen wollen. Also wir haben einander getroffen und dann als Multiinstrumentalisten, die wir sind, die Instrumente nicht angegriffen, sondern einfach nur gesungen. Und das hat unserem Herzen unglaublich gut getan. Und dann haben wir aus diesen sehr spontanen, sehr offstage, also Backstage-Momenten, dann Onstage-Momente kreiert. Toll. Und es auf die Bühne gehoben. Und der Gesang ist etwas, was direkt aus dem Herzen kommt und ich glaube auch das Herz auch direkt berührt.
1: Das glaube ich, habe ich vorhin schon bei der Probe ein bisschen zugehört, wo ihr a cappella gesungen habt. Das war ja super toll. Das ging ja gleich tief rein. Wie habt ihr euch gefunden?
2: Wir machen Volksmusik, seitdem wir Kinder sind, in Wahrheit. In einem Ensemble in Wien, Koloslavui heißen wir. Ich bin einer der künstlerischen Leiter, gemeinsam mit meinem Mitsänger, mit dem Palček. Und das machen wir seit der Kindheit und da sind wir rausgewachsen. Also wir haben in unterschiedlichsten Projekten miteinander gespielt, vor allem instrumental, Rock, Pop, Jazz und hier singen wir gemeinsam. Also wir sind wirklich 4 Menschen, die einander gut kennen, lange kennen und lange gemeinsam musizieren.
1: Das spiegelt sich auch wieder, das hört man dann auch.
2: Ja, Gott sei Dank.
1: Vielen Dank, ich freue mich drauf. Vielen Dank für deine Zeit.
2: Dankeschön. Danke.

0: Gleichzeitig mit dem Ruderstadt-Festival wird seit einigen Jahren auch das Euroradio-Folk-Festival der EBU gefeiert. Die EBU ist die Gemeinschaft der europäischen Rundfunkanstalten. Der ORF, der österreichische Rundfunk, schickte dafür in diesem Jahr die Nifties nach Ruderstadt. Eine Musikgruppe, die traditionelle Klezmer-Musik in einem Jazzgewand präsentierten. Nach ihrem Konzert sprachen Henriette Lichtenheld und Janis Xenos mit Fabian Pollack, dem Gründer der Band.
1: Ja, Nifties, woher kommt der Name eigentlich? Was bedeutet der?
2: Der Name ist eigentlich quasi ausgeparkt von Naftule, Spitzname Nifty Brandwein. Das war so ein ganz berühmter Klezmer-Klarinettist, der einer der ersten war, der aus der alten Welt, also aus Europa, in die USA gegangen ist, Anfang des 20. Jahrhunderts. Und dort begonnen hat auch aufzunehmen, weil quasi Aufnahmetechnik ganz neu war. Dementsprechend sind welche von den ersten Aufnahmen, die existieren von Klezmer-Musik, eigentlich auch mit Naftule Brandwein, und sozusagen von dort haben wir eben uns die Inspiration geholt und auch einige Stücke.
3: Und der Länderschwerpunkt dieses Jahr ist Österreich, und ihr kommt ja auch aus Österreich. Ist oder fließt irgendwas in die Lieder, die du schreibst, etwas von Österreich mit rein, oder ist bei eurem Auftritt vielleicht auch irgendwas von Österreich besonders drin?
2: Witzige Frage. Ich denke das grundsätzlich so, dass jüdische Kultur und Klezmer-Musik, die quasi da dazugehört, eigentlich Teil von Österreich ist und Teil der österreichischen Kultur. Und somit sind wir eigentlich sowas wie die Philharmoniker. Die Philharmoniker spielen halt die Lieder der Klassiker, die alle mitsingen können. Und wir verarbeiten genauso gut eigentlich originär österreichisches Kulturerbe oder sagen wir jüdisches Kulturerbe. Und sozusagen einige Nummern, die zum Beispiel heute auch zu hören waren, die haben wir selbst geschrieben oder habe ich zum Teil auch selbst geschrieben. Und ich bin Österreicher und somit ist es definitiv österreichische Musik.
1: Wie würdest du denn in drei Worten die Musik, die ihr macht, beschreiben?
2: Klezmer, Wahnsinn und unser.
3: Und dann kommen wir zur letzten Frage. Ihr habt ja so per se keinen Gesang bei euren Liedern beim Auftritt. Das ist ja irgendwas Leitendes so meistens bei der Musik. Wie ersetzt ihr das oder wie haltet ihr so das, wie versucht ihr das Publikum so dran zu halten ohne Gesang?
2: Ja, auch eine spannende Frage. Wo in der klassischen Klezmer-Musik gibt es zu einem guten Teil Melodien, die da getragen werden von einer Klarinette oder auch einmal von einer Geige zum Beispiel. Das sind so typische Instrumente. Und ich habe in der ersten Zeit versucht, genau diesen Klarinetten-Sound mit der E-Gitarre quasi nachzumachen. Dass es so klingt, wie der Naftule Brandwein das gespielt hat. Und dann später im Laufe der Jahre haben wir uns in die Band eben noch eine Trompete geholt, die dann quasi eben auch diese tragende, fette Melodiefunktion erfüllen kann und somit quasi gewissermaßen Gesang ersetzt.
3: Mhm. Alles klar, Dankeschön.
1: Danke.

0: Auch moderner Pop aus Österreich durfte nicht fehlen. Präsentiert wurde er von Rian, ein junger Kärntner, der Indie-Pop schreibt und spielt und vor allem für seine Texte und Themenvielfalt bekannt ist. Egal ob schwarzes Schaf, Homeoffice oder Verwandtschaftstreffen, immer mit dabei ein Text, der zum Lachen und Nachdenken anregt. Nach seinem Konzert auf der Konzertbühne im Heinepark hatte Melina Eis die Gelegenheit, mit ihm zu sprechen.
1: Hi, wie war die Stimmung heute?
2: Die Stimmung war wunderschön. Also ich glaube nicht, dass es besser sein könnte, muss ich ehrlich sein.
1: Du hattest vorhin erzählt, dass du vom Englischen ins Deutsche gewechselt bist, beziehungsweise haben wir gelesen. Wieso?
2: Der ganz einfache Grund ist, weil ich mich besser ausdrücken kann. In der Muttersprache kann ich, glaube ich, mit meinem Humor besser nach außen gehen und das war eigentlich so der Hauptgrund.
1: Nach deinem Song Verwandtschaftstreffen, wie war da deine Familie drauf?
2: Gott sei Dank sehr gut, weil es hat sich niemand angesprochen gefühlt und somit habe ich auch nicht versucht, jemanden anzusprechen. Also es ist alles in Ordnung.
1: Und jetzt nach deinem großen Song, welches ist dein Lieblingstier? Ist es die Ziege?
2: Eigentlich ist es der Pinguin. Aber da habe ich noch keinen Song leider.
3: Ich hätte so gerne einen anderen Beruf, weil ich für so wenig Kohle so viel schuft. Sitz den ganzen Tag in einem Büro mit Ausblick auf den Hinterhof. Ja, ist halt so. Ja, so macht mir das keinen Spaß. Die Kantine in der Firma ist fatal. Immer irgendwas mit Soße ohne Salz.

0: Office. Ich hab die Arbeit gerade neu für mich entdeckt.
1: Ja, ja.
0: Und deshalb gerade in Manila eingecheckt. Ja, die ersten Cocktails sind schon weg. So wie leider auch das Internet. Ja, ja. So macht

0: Office.
1: Um Musik und Tanz ging es beim Auftritt von Simon Mayr. Er kam mit gleich zwei Projekten nach Rudolstadt. Der Oberösterreicher ist für seine Tanzchoreografien bekannt. Lilo Franke war bei seinem Auftritt im Theater im Stadthaus mit dabei und interviewte den Künstler danach.

0: Simon Mayer heute im Stadthaus in Rudolstadt mit dem Programm Sons of Sissi. Mhm. Ja, also ich muss sagen, ich war total überwältigt von eurem Programm. Wie ist die Idee entstanden überhaupt, für so eine Performance zu machen?
1: Also ich bin selber am Land aufgewachsen in Oberösterreich, also Andorf, Innviertel, und habe dort sehr viel mitbekommen in meiner Kindheit schon in Bezug auf Traditionen, Volkstanz, Volksmusik und so weiter. Ja, bin sozusagen mit diesem Genre aufgewachsen.
0: Du hast schon als Kind angefangen praktisch mit Tanzen?
1: Also begonnen habe ich mit Volkstanz, und ich bin eigentlich als Musiker aufgewachsen. Also ich habe Geige, Klavier gelernt, Gesangsunterricht genommen. Genau, habe dann in der Staatsoper und Ballettschule begonnen in Wien, Ballettausbildung zu machen. Und währenddessen hatten wir dann auch eine Heavy-Metal-Band mit meinen Brüdern, so als Ausgleich zur Ballettschule. Und danach bin ich nach Brüssel gegangen und habe dort zeitgenössischen Tanz und Choreografie studiert und immer auch mit Musik weitergemacht.
0: Genau. Das ist unwahrscheinlich, so eine Performance habe ich noch nie gesehen. Wie ist die Idee entstanden, so etwas zu machen? Was willst du mit dem Tanz ausdrücken? Das ist ja nur etwas ganz Besonderes.
1: Also für mich, es war einfach so, dass je weiter ich eben weggegangen bin von zu Hause, also sprich dann zur Ausbildung nach Brüssel, desto mehr hat mich irgendwie wieder interessiert, was ist da passiert in der Kindheit und in der Jugend, eben in diesem Kontext vom ländlichen Raum, wo ich aufgewachsen bin, von diesem Biobauernhof meiner Eltern mit eben Volkstänzen, Volksmusik und so weiter. Und so diese Gefühle, die da immer noch da waren, und je weiter ich wegging, desto mehr kamen diese Gefühle wieder. Und vor allem auch diese Kombination aus irgendwie Kunst und Spiritualität und alle möglichen Richtungen so in meinem Körpergefühl. Und das hat mich dann wieder interessiert, einfach auch als Künstler, als zeitgenössischer Künstler, da zu forschen, gerade auch in diesem Kontext, der damals sehr präsent war und jetzt wieder präsent ist, eben wo auch viele Rechte oder Extremrechte politische Richtungen und Parteien, ja, die Volkskunst und so weiter sehr vereinnahmen und so als ihres immer behaupten. Und dann hat es mich eben interessiert, auch so einfach dieses Reclaiming und zu sagen, hey, es gibt mehr als eine Ideologie hinter dem Volkstanz und hinter der Volksmusik, sondern es gibt auch die Qualität und Kraft der Gemeinschaft, der Freude, der kollektiven Freude auch. Und ich glaube, gerade heutzutage wieder, wo wir in diesem Kollektivleben, das ja so definiert ist von Nicht-Dialog, von Spaltung, von Krieg und Krise und von Traditionen, die sich auf dem Kriegsfeld begegnen.
0: Leider,
1: ist es umso wichtiger, halt da wieder anzudocken an diese, anstatt sich am Kriegsfeld zu begegnen, mit der Tradition eben auf einer Tanzfläche zu begegnen, mit gemeinsam tanzen und wo die Traditionen auch miteinander tanzen.
0: Ich habe das sehr gut ausgedrückt, also wirklich, und mit einer Kraft. Also wer das nicht gesehen hat, das ist unvorstellbar. Diese Kraft, wie oft trainiert ihr denn? Ihr müsst ja auch trainieren, dass das alles so funktioniert. Das hat ja perfekt geklappt, also perfektionistisch auch.
1: Also, ich meine, in Bezug auf Perfektionismus versuchen wir uns natürlich auch anzuhalten an das, was wir wertschätzen am eben traditionellen Kontext, nämlich, dass es eben nicht perfekt sein muss, aber es auch diesen Hang zu Perfektionismus gibt. Kommt aber, glaube ich, wirklich mehr durch dieses Eingespieltsein, durch dieses Wohlfühlen mit der Gruppe, durch diese gemeinsame Präsenz und durch diese Freude an der Message und am Zeigen und am Performen und so. Also wir haben 3 Monate gearbeitet an dem Stück, um es zu entwickeln, und dann hatten wir Premiere damals in Wien vor circa 10 Jahren.
0: So lange seid ihr schon zusammen? Und nach welchen Kriterien hast du die Künstler, also die Tänzer ausgesucht?
1: Bei Sons of Sissi war mehr die Herausforderung so, was erlebt das Kollektiv, was wäre eben so diese Männergruppe, die da auch präsent ist. Also in meinen Stücken geht es immer darum, dass man musiziert und tanzt. Also es sind eben keine Tanzstücke und auch keine Konzerte, es ist eben beides.
0: Ja, es ist beides, das ist super,
1: genau.
0: Das ist ganz toll.
1: Ja. Und wie es eben auch eigentlich im Traditionellen sehr oft der Brauch ist, also dass viele Leute spielen Instrument und tanzen und sind Landwirte oder sind Handwerker oder Handwerkerinnen. Das heißt, es gibt immer dieses Hybrid-Sein, und das wollten wir auch auf der Bühne darstellen.
0: Genau. Das habt ihr geschafft, das war wunderbar, wirklich.
1: Ja. Also ein Thema zum Beispiel von Sons of Sissi ist ja auch noch das Thema Männlichkeit. und was man heutzutage auch tun muss, um als männlich zu wirken, oder spielt das überhaupt noch eine Rolle, ja, oder eben so diese Fluidität auch, dass man sich auch unter Männern nahe kommen darf, ja, begegnen darf. Deshalb auch eben so diese Wahl der Nacktheit auch zu sagen, okay, wir...
0: Das ist ja auch mutig, sowas zu machen. Das gibt es ja auch nicht so oft. Ne? Ja. Ich finde das, fand das sehr gut, das überhaupt darzustellen auch. Ne? Gerade, ja, diese Berührung mit Männern, wie du gesagt hast, wird ja oft noch, ist ja immer noch nicht so aktuell.
1: Ja, also wir wollen wirklich, ne, auch, wir wollen glücklich auch hier eine Art von Symbol setzen gegen Homophobie,
0: ja,
1: weil die immer noch sehr, sehr präsent ist, auf gerade im traditionellen, ja, Kontext, ja, und Sektor. Und eben auch zu sagen, es ist egal, ob jetzt homosexuell, heterosexuell, es ist einfach, es geht um diese Fluidität und sich eben einfach nahe zu kommen und zu berühren.
0: Egal,
1: und
0: wie.
1: Egal wie zu berühren, genau.
0: Ja. Ja. Mhm. Und seid ihr auch in der Welt unterwegs, ja, sicherlich, ne?
1: Ja, also mit dem Stück waren wir schon, also eigentlich europaweit zu fast allen Städten, zu fast allen Hauptstädten zumindest, mhm, auch in ländlichen Bereichen sehr viel in Europa und dann in Israel, Kanada, in vielen verschiedenen...
0: Wird das überall auch so aufgenommen, so positiv aufgenommen?
1: Ja, ja, an sich schon. Also das ist das Schöne, glaube ich, auch daran, dass es auf mehreren Ebenen kommuniziert. Also dass man kann die musikalische Ebene lesen, man kann die tänzerische Ebene lesen. Menschen haben sehr viele verschiedene Interpretationen auch. Also wir hatten auch schon Vorstellungen im ländlichen Bereich, zum Beispiel in Österreich, wo ich mich erinnern kann, dass nach der Vorstellung zwei Damen zu uns kamen, die zwei ältere Damen, die gemeint haben, also die waren sehr katholisch und sie haben gemeint, ja, wir wollten eigentlich schon, also so gleich wie ihr euch ausgezogen habt, wollten wir eigentlich gehen. Ach. Das wollten wir uns nicht ansehen und so. Dann sind wir aber doch geblieben und dann, wie ihr so herumgehüpft seid in diesem wunderschönen Licht, haben wir uns gedacht, na eigentlich... Das ist ja wie im Paradies, weil im Paradies sind ja auch alle nackt.
0: Ja.
1: Genau, und das habe ich dann eigentlich schön gefunden, dass es so diesen Spielraum offen lässt.
0: Genau.
1: Auch so diese, also eben, wir wollten ja auch absichtlich nicht eine Tracht tragen, die aus irgendeiner bestimmten Region kommt, und haben uns dann Gedanken gemacht, was wäre denn die natürlichste Tracht oder die menschliche Tracht.
0: Es ist und das, die Nacktheit, auf jeden Fall.
1: Genau, das wäre die Nacktheit zum Beispiel.
0: Ganz toll. Ja. Nochmals vielen Dank und jetzt entlasse ich dich, damit du in Mellestollen kommst.
1: Ja,
0: vielen Dank, mach's gut, danke. Vielleicht sieht man sich mal wieder. Ja. Vielen, vielen Dank. Ja.

0: Ebenfalls aus der Kulturpartnerschaftsregion Burgenland kam die Band IDEMO. Sie spielen österreichische Volkslieder und eigene Kompositionen, die sich mit den Themen Abschied, Reisen und Auswandern beschäftigen. Welche Rolle das Auswandern in ihrem eigenen Leben spielt, verriet Magdalena im Interview. Sie spielt bei IDEMO Keyboard und Geige und singt. Ja, vielen Dank für das schöne Konzert. Ich habe es persönlich sehr genossen, dass ich auch mitsingen durfte. Das Burgenland hat ja auch eine sehr besondere Verbindung zu Rudolstadt, dank der neuen Kulturpartnerschaft. Was macht denn das Burgenland in Ihren Augen so besonders?
1: Ja, eben diese kulturelle Vielfältigkeit, also die es natürlich auch immer wieder zu erhalten und zu erkämpfen gilt. Aber dass es einfach möglich ist, seit so langer Zeit friedlich mit diesen Volksgruppen zusammenzuleben, miteinander zu leben, dass zweisprachige Ortstafeln selbstverständlich sind. Und ja, das macht eine große Lebensqualität aus. Einfach.
0: Worum geht es in Ihren Liedern?
1: Es geht sehr viel um das Thema Auswandern, Auswanderung nach Amerika. Es gab sehr viele Auswanderungswellen im Burgenland im 19. und 20. Jahrhundert. Also um Abschied, um Sehnsucht nach einer besseren Welt. Ja, auch natürlich um diese Ambivalenz zwischen, man stellt sich alles besser vor und in der Realität ist es dann doch nicht so gewesen, sehr oft.
0: Dieses Aus- und Zuwandern, welche Rolle spielt das bei Ihnen als Band?
1: Als Band, ja, dass wir alle Pendlerinnen, Pendler sind. Also es gibt sehr, sehr wenig Arbeitsplätze, gab sehr wenig Arbeitsplätze im Burgenland. Zu unserer Zeit jetzt ist es besser geworden, aber wie wir aufgewachsen sind. Und ja, wir sind alle nach Wien gependelt, ganz selbstverständlich, oder in andere Landesteile. Und dieses Weggehen und aber doch sehr verbunden sein mit seiner Heimat, das, glaube ich, wohnt uns allen inne.
0: Und als letzte Frage, das österreichische bzw. auch das Burgenland-Kroatische haben ja bestimmt viele Wörter oder auch Sprichwörter. Haben Sie da ein Lieblingswort oder Sprichwort?
1: Ja, also IDEMO ist so ein geläufiges Wort bei uns in der Familie. Unsere Mutter ist Burgenland-Kroatin, die Mutter von Julia und mir, wir sind Schwestern. Und das ist ein gängiges Wort, das wir, obwohl wir nicht mit dieser Muttersprache aufgewachsen sind, trotzdem verwenden. Aber es gibt auch viele Wörter, die man versteht, weil sie deutsche Anteile enthalten, wie zum Beispiel Waschmaschine oder Televisor, also Wörter, die erst später dann, Gegenstände, die später erfunden wurden.

Ein Wiener aus Berlin ist Georg Kostron. Nach Rudolstadt kam er mit Band und präsentierte ein ganz besonderes Projekt. Neu vertonte Wiener Nachkriegslyrik. A Schwarzes Gebiss heißt das Ganze. Lilo Franke war beim Konzert im Theater im Stadthaus dabei und sprach danach mit dem Künstler.

0: Schwarzes Gebiss heute im Stadthaus in Rudolstadt. Habt ihr euch gefunden und was bedeutet jetzt Schwarzes Gebiss? Was wollt ihr damit ausdrücken?
1: Das Schwarze Gebiss ist ein Gedichtvertonungsprogramm. Genau, also wir vertonen Gedichte aus der Wiener Nachkriegszeit. Das ist ein sehr spezifischer Zeitabschnitt und zwar genau Ende sozusagen der Nazi-Herrschaft bis der Moment, bevor die Hippie-Kultur sozusagen eingesetzt hat im Großen und Ganzen. Das sind diese 20 Jahre, wo nichts war. Das ist so eine Leerstelle in der österreichischen Kultur.

0: Nächstes Jahr oder so?
1: Ich hoffe doch.
0: Ja.
1: Und dann bitte nicht auf der Mainstage. Ich möchte lieber in so publikumsnahe spielen mit dem Projekt.
0: Ja, das stimmt. Das ist besser.
1: Also nicht, dass das nicht, dass auf der Mainstage nicht funktionieren würde, aber ich mag das sehr, diese Größe, die wir heute gespielt haben. Vielleicht ein bisschen größer könnte es noch sein.
0: Könnte es noch sein.
1: Könnte es sein. Ja, aber ich finde, dieses Programm braucht auch diese, gerade weil es diese lauschigen Momente hat, diese Nähe und diese Energieübertragung, dieses Spratzeln.
0: Dieses Knistern.
1: Dieses Knistern, genau. Das Knistern, das geht teilweise nicht ganz so weit.
0: Das ist richtig.
1: Und das
0: kann man ja ändern, ne?
1: Daher fand ich das extrem, extrem toll. Ich bin einfach nur geflasht von dem Festival und wie die uns aufgenommen haben.
0: Das ist schön zu hören.
1: Ja.
0: Das ist sehr schön. Schönes Schlusswort. Und ich wünsche euch noch ganz, ganz viel Spaß und viel Erfolg. Und ich denke, wir sehen uns mal wieder, hoffe ich.
1: Ja,
0: ja? Vielen, vielen Dank.
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3: Das letzte Länderschwerpunktkonzert spielten Baba Yaga am Festival Sonntag auf der Konzertbühne im Heinepark. Die Gruppe besteht aus 5 Musikerinnen und Musikern und zeichnet sich durch ihre grenzenlose Musik aus. Viele Sprachen, viele Kulturen und alles irgendwo zwischen Leidenschaft und Melancholie. Jasmin Mairi sprach nach ihrem Konzert darüber, was die Band mit ihrer Namensgeberin Baba Yaga gemeinsam hat. Wie war die Stimmung hier heute im Heinepark?
4: Die Stimmung war ekstatisch. Also wirklich wahnsinnig toll. Die Leute sind irrsinnig motiviert, tanzen sofort mit, strahlen übers ganze Gesicht. Also wirklich auch nicht selbstverständlich, an einem Sonntag schon am Ende des Festivals sozusagen noch so vielen fröhlichen und motivierten Gesichtern zu begegnen.
3: Was habt ihr mit eurer Namensgeberin Baba Yaga gemeinsam?
4: Wir sind feurig, wir sind vielleicht ein bisschen gefährlich, aber trotzdem mysteriös. Und die Baba Yaga ist ja eine Art Muse für Künstlerinnen und eine eigentlich sehr kraftvolle Frau, obwohl sie oft als Hexe auch dämonisiert wurde, ursprünglich eine Göttin. Also wir verbinden einfach sehr viel mit ihr.
3: Und ihr habt ja auf ganz vielen verschiedenen Sprachen heute gesungen. Welche waren da dabei?
4: Also dabei war Hebräisch, Jiddisch, Griechisch, Spanisch, Italienisch und Romanes.
3: Es waren sehr viele. Hast du ein Lieblingssprichwort oder eine Lieblingsredewendung in diesen Sprachen oder in einer dieser Sprachen?
4: Mazal Tov bedeutet auf Hebräisch Glückwunsch.
3: Dankeschön.

So unterschiedlich kann Österreich klingen. Übrigens, im nächsten Jahr ist der Länderschwerpunkt Korea. Wir dürfen gespannt sein, wer dann alles nach Ruderstadt kommt. Beim Ruderstadt-Festival für See unterwegs waren Melina Eis, Lilo Franke, Henriette Lichtenheld und Janis Xenos. Mein Name ist Emma Hanisch und Sie hören Radio SRB.

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1: Gewaltlos Leben ist eine kirchliche Friedensgruppe, die es seit 1984 gibt. Initiator war Pfarrer Joachim Otto Winter oder einfach Joe.
2: Diese Friedensgruppe Gewaltlos Leben, die ist entstanden eigentlich aus dem Kreisjugendkonvent heraus, mit dem Ziel, gegen diese große Aufrüstungswelle, die Anfang der 80er Jahre sowohl im NATO-Bereich als auch im Bereich des Warschauer Paktes losging, daraufhin also eine Möglichkeit des friedlichen Widerstandes.
3: Der wie aussah?
2: Der Name der Gruppe Gewaltlos Leben, angelehnt an die 10 Punkte von Martin Luther King in 60er Jahren in den USA, wo jeder, der dort teilnehmen wollte, auch das Papier dort unterschreiben musste mit den Punkten bei den Demonstrationen eben gewaltfrei aufzutreten und sah Widerstand nur passiv. Und das hat er uns vorgelegt damals im Kreisjugendkonvent und das haben wir auf unsere damalige Zeit umgearbeitet. Und das als Rohentwurf, und der Joe war ja als Kreisjugendpfarrer auch in verschiedenen Kirchgemeinden unterwegs und hat es da mit verschiedenen Christenlehre-Jugendgruppen auch durchgearbeitet. Und dann kamen diese ganzen verschiedenen Ergebnisse, die sich zum Teil überschnitten, zum Teil eben auch nicht abgedeckt haben, dann zurück. Und dann wurde im Kreisjugendkonvent mit einem großen Plenum, mit langen Diskussionen, wo jedes Wort gefeilscht wurde, ist dann das Papier Gewaltlos Leben, ich bekenne mich zu einem gewaltlosen Leben, ist da entstanden. Wurde dann unterschrieben mit der Verpflichtung, ich will mich bemühen, um das auch unterschrieben, um es einerseits verbindlich zu machen, und ich will mich bemühen, um auch wissend, dass man nicht alles schaffen kann, was man doch gern möchte, aber man sollte sich wenigstens Mühe geben.
3: Hat sich das im Laufe der Zeit geändert oder ist das jetzt immer noch so?
4: Das Papier, das gilt immer noch. Das ist immer noch die Grundlage von unserem Handeln, von Aktivitäten. Da hat sich bis heute nichts geändert.
3: Die Aktivitäten, wie sahen die damals aus und wie sehen sie heute aus?
5: Damals gab es Richtung Umwelt. Es war damals schwierig gewesen, überhaupt an Umweltdaten zu gelangen, weil das ja alles so unter Verschluss war. Deswegen haben wir uns halt Sachen ausgedacht, wie Saale baden oder sowas, oder Wäsche aufhängen in Unterwellenborn, um halt darzustellen, hier ist irgendwas nicht richtig. Das war die eine Richtung. Die andere Richtung, es gab auch ein Kabarett. Dort wurde das Leben eines aufwachsenden jungen Mannes in der DDR gezeigt.
2: Das Kabarett hieß also Amica, das antimilitaristische Kabarett. Also vom Kindergarten bis hin zur Armee. Und war in Summe eigentlich auch ein großer Spaß, weil die Texte, die da verwendet worden zum Teil, stammten aus originalen Werbebroschüren oder Informationstexten der NVA, die damit eingearbeitet wurden, wo immer wieder welche auch gesagt haben, das ist doch hier komplett überzogen. Nee, konnten sie ja zeigen, das stand da so drin.
3: Also im Prinzip den Spiegel vorgehalten.
2: Ja,
3: man kann mit den Texten arbeiten, die im Umlauf sind, und bringt sie einfach nur in einen anderen Kontext.
2: Ja,
3: sie alle, die hier anwesend sind, 1, 2, 3, 4... 5. Gründungsmitglieder oder dazugekommene?
5: Nee. Wir waren dabei gewesen.
6: Ich bin angeheiratet.
3: Und so hat sich das auch vergrößert durch Freunde, Bekannte?
6: Ja.
2: Der Joe hat ja gesagt, wenn er irgendwo zu einer Rüstzeit fährt, also einer ist da immer dabei. Und da hat er auch viele mitgebracht, mit denen wir heute noch, die sich zur Gruppe gehörig fühlen, Kontakt haben, die dann auf die Art und Weise mit dazu kamen.
7: 91 konfirmiert und dann in Unterwellenborn war dann die Pfarrstelle nicht mehr besetzt und der Joe hat dann geschaut, wo sind hier noch Schäfchen zu versorgen. Und da hat er geworben für die junge Gemeinde in Langenschade. Genau, und dann waren das regelmäßige Treffen, wöchentlich mittwochs, junge Gemeinde. Und dann irgendwann ist man dann zur Gruppe dazu, zu Rüstzeiten in Hoheneiche am Anfang, Braunsdorf auch mal so reingewachsen. Und
8: hast du Fahrräder mitgebracht nach Hünxe? Zu den Kindern.
4: Also. Bei den Fahrrädern war ich mit dabei. Aha. Ich bin ja der Jüngste hier so mit im Kreis. Und 1981 geboren. Das heißt, ich war dann zur Gründung dann noch nicht mit aktiv dabei, aber bin dann über den klassischen Weg, da ich hier aus Langenschade auch komme, über die Christenlehre dann in die junge Gemeinde gekommen und ja, bin quasi nach der Konfirmation dann eben dran geblieben, ne, dabei geblieben. Über die junge Gemeinde dann auch zur Gruppe gekommen, gewaltlos eben. Und war dann auch schon damals, als wir die Opfer der Brandanschläge in Hünxe da besucht hatten, war ich da mit dabei. Da haben wir dann Fahrräder zu ihnen gebracht und das war ja ein Beispiel dafür, wie Joe Winter halt auch mit jungen Menschen gearbeitet hat. Ne? Er hat gezeigt, was heißt christliches Leben, ne? Was heißt es als Christ in der Welt zu leben, das heißt eben halt auch aktiv zu sein und und eben halt auch dorthin zu gehen, wo Menschen halt Hilfe brauchen. Ne? Und so bin ich dann schon relativ früh dann halt dazu gekommen. Ne?
1: Wie sah es zur friedlichen Revolution aus? Wie haben Sie sich da positioniert? Waren Sie da mit Vorreiter?
6: Also wir haben an Bergkreiskommando weiße Fahnen gehisst, da kann ich mich dran erinnern. Wir haben das eher kritisch gesehen, dass wir sind ein Volk, haben wir nicht mitgerufen.
2: Wenn war das auch der Punkt, da die friedliche Revolution, in dem Sinne, dass es da einen Reformbedarf hier auf alle Fälle gab. Das war uns auch klar.
1: Sie sind da nicht als Gruppe aufgetreten sozusagen oder doch auch bei den Demonstrationen in Saalfeld?
2: Einmal waren wir mit in Saalfeld zur Innerdemo, weiß ich. September, Oktober, da war es ja noch nicht gekippt, da war ja große Wille, dass hier eine Reform stattfinden muss. Und da muss sich an diesem ganzen verknöcherten hölzernen Apparat, muss sich da irgendwas ändern. Das gab ja genug Sachen auch, die man hätte weiter betreiben sollen und können, aber halt, es war mal Reform nötig.
1: Nach der Akteneinsicht, die Sie wahrscheinlich alle vorgenommen haben, hat sich da was geändert in der Gruppe? Sind da welche dann plötzlich nicht mehr erschienen?
5: Einzelne vielleicht, aber...
2: Es sind eigentlich schon mit der Wende dann einige nicht mehr erschienen.
1: Und nach der Wende?
2: Bosnien-Herzegowina ist ja unser Gebiet dann gewesen.
1: Wie kam das
2: einfach
1: zustande?
2: Der Grund, dass 40 Jahre nach Ende des Zweiten Weltkrieges mitten in Europa ein Krieg lostobt in dieser Brutalität. Leute werden vertrieben, die sind ja wirklich brutalst denkbar aufeinander losgegangen. Und wir sind bei der bosnischen Volksgruppe hängen geblieben, weil die sind sowohl von serbischer, am Anfang auch von kroatischer Seite mitbedrängt worden, um ihr Land zu verlassen. Und das war für uns der Auslöser, da eine Unterstützung, wenn möglich, zu organisieren.
1: Und das selbst heute noch?
2: Und das selbst heute noch.
1: Wie sieht da die Arbeit aus?
7: Ja, das sind regelmäßige Kontakte, telefonisch auf alle Fälle. Wir sind alle mit unseren Freunden im Kontakt, mehr oder weniger regelmäßig. Das sind Fahrten nach Bosnien im Frühjahr, im Herbst, die jetzt ja auch etwas nachgelassen haben aufgrund von Kapazitäten, sage ich mal, personell. Das sind Treffen alle 2 Jahre gewesen im Sommer über eine Woche hinweg. Das haben wir lange Zeit gemacht. Und jetzt hat sich da was verändert auch. Letztes Jahr gab es ein Treffen im Sommer über ein längeres Wochenende in Bosnien direkt. Das heißt, an einem zentralen Ort treffen sich die bosnischen Freunde, die deutschen Freunde von Gewaltlos Leben und verbringen Zeit miteinander, arbeiten miteinander. Ja, wir nehmen am Leben teil. Wir informieren uns, wie geht's euch. Gell? Sie teilen es uns mit. Finanzielle Unterstützung sind es immer noch. Am Anfang natürlich für die Kinder, die jetzt erwachsen sind, die eigene Familien haben. Das haben wir dann immer wieder angepasst natürlich.
1: Bestehen da noch die Kontakte?
7: Ja.
1: Ja. Werden gepflegt sozusagen.
7: Also mein Patenkind ist verheiratet, hat 2 Kinder. Ihn habe ich kennengelernt. Da war er 9.
1: Wie viele Gruppenmitglieder gibt es hier in Langschade oder im Landkreis, sage ich einfach mal? Und wie viele sind verstreut in ganz Deutschland, die gewaltlos leben?
2: Das werden um die 200 sein. Davon sind ein Großteil noch als Informierte mit in unserem Verteiler drin, die da auch die Nachrichten bekommen. Zum Teil als Spender auch unterwegs sind, um die Aktion in Bosnien weiterhin mit finanziell zu unterstützen. Zu unseren Treffen sind wir, ja, je nachdem, zwischen 20 und 25 Leute. Und das sind hier aus dem Raum Saalfeld, sind vielleicht 10, 12,
1: 15. Sie werden auch 15, unterstützt?
2: 15 könnte man sagen.
1: Inwieweit von kirchlichen Einrichtungen hier im Landkreis?
6: Wir sind eine Gruppe innerhalb der evangelischen Kirche, eine Arbeitsgruppe. Und möchten gern, dass die Kirche das ja auch pflegt, dass wir als Gruppe was machen.
5: Zum Friedensgebet werden wir auch mal eingeladen, auch von der Frau Weigel in Saalfeld.
2: Da haben wir jetzt schon ein paar Mal in Saalfeld auch das Friedensgebet gemacht, innerhalb der Friedensdekade. Und das wird auch in anderen Kirchgemeinden immer mal nachgefragt. Wir waren in den Werkstätten von Christophorushof, haben wir auch schon mal eine Andacht gemacht. Das wird gewertschätzt und auch immer mal angefragt. Und noch mehr Anfragen würden später daran scheitern, dass wir gar nicht, weil wir machen das ja alles nebenberuflich und als, ja, der Joe sagt, euer Hobby.
1: Vielleicht noch mal zum Schluss, wie kann man Mitglied werden?
6: Das heißt ja nicht Mitglied.
1: Sondern?
6: Glied der Gruppe. Ja. Also einfach nur ein Christ sein.
2: Gruppenglieder sind das bei Gewaltlos Leben auch.
6: Es kann da jeder kommen, aber es ist halt mit Mühe und Anstrengung. Dann muss man ein Wochenende halt nach Rheinsfeld in das Rüstzeitheim fahren. und thematisch arbeiten oder sich politisch informieren.
2: Also vor 40 Jahren waren das ja zu großen Teilen Schüler, Jugendliche. Damals. So richtig jugendlich sind wir halt nicht mehr. Ja. Und da waren wir bloß für sich verantwortlich.
3: Was ist so ein Spruch von Joe, der die Gruppe so ein bisschen geprägt hat, sage ich mal?
6: Wir hatten immer ein Lied gesungen.
9: Immer dasselbe?
6: Immer dasselbe Lied. Das hat keinen Namen.
2: Das ist Bete um Frieden. Nimm dir mal ein bisschen Ruhe. Denk an die Freunde. Ihr Gebet kommt jetzt dazu. Denk an den Feind, der den Frieden braucht wie du.
4: Für Gäste haben wir das dann oft auch zweimal gesungen. Ne? Einmal zum Kennenlernen und dann, dass sie beim zweiten Mal eben dann auch schon mitsingen konnten. Ne? Also so ist man dann auch in die Gruppe reingekommen.
2: Das abschließende Wort war das Vaterunser, wenn wir Treffen hatten.
3: Noch ein, zwei Worte vielleicht zu der Litfaßsäule, die hier zu sehen ist in Langschade neben dem Pfarrhaus.
5: Die Litfaßsäule war im Prinzip plakative Darstellung von allen Sachen, die uns am Herzen lagen, damals uns gegründet hatten. Das dann regelmäßig mitgetragen worden zu diesen Amiga-Abenden. Da wurde immer diese Litfaßsäule noch aufgestellt.
6: Das Thüringer Archiv für Zeitgeschichte hat sich dafür interessiert. Es macht an verschiedenen Orten Denkorte für verschiedene Vereine. Und die Gruppe Gewaltlos Leben war für sie auch interessant. Sie haben das Archiv hier in Langschade vom Joe gesichtet und haben da die Sachen mit nach Jena genommen und durchgearbeitet und halten das da in Ehren. Und wir als Gruppe haben dann diese Litfaßsäule gestaltet.
3: Wie sieht man das aus Ihrem Kontext, wenn man sagt, wir wollen eigentlich gewaltlos leben, aber es wird ringsum einfach aufgerüstet?
6: Ich könnte auch nur von mir aus sprechen. Da kann ich nicht für die ganze Gruppe sprechen, aber das ist eine einfache Lösung, das mit Waffen lösen zu wollen. Da muss man schon genauer hinschauen und es gibt auch andere Wege. Ich möchte gerne in eine andere Richtung denken, dass es auch Möglichkeiten gibt, miteinander zu reden. Es ist zwar einfach, weil ich bin kein Opfer, ich lebe nicht in der Ukraine. Für mich ist das einfach zu sagen, man muss miteinander reden. In der Bibel und vom Joe habe ich das so gelernt in der Gruppe. Es gibt auch noch andere Wege, die man gehen könnte.
3: Ja, danke schön.
7: Grit Matthes,
4: Thomas Herwagen,
5: Jörg Müller,
2: Wolfgang Relius
3: und
6: Katharina Relius.
1: Das war ein Beitrag von Karin Berger, Radio SRB.

Es ist wieder soweit, es gibt eine Stunde voll mit Country Music. Ihr hört die Country Time. Mein Name ist Axel Weber und wünsche euch auch heute viel Spaß dabei. Auf geht's!

Das war wie versprochen gleich zum Anfang der Sendung ein Musikwunsch von Michael aus Saalfeld. Ich hoffe mal, das kam gut rüber. Was haben wir in dieser Sendung dabei an Country Music? Es gibt zu hören natürlich Country Music auf Deutsch von Truckstop. Unter anderem auch die Dagmar ist dabei, Tim McGraw, der Nordliner, Mark Chestnut und viele, viele andere. Hier kommt Jason Michael Carroll.

Heute wieder eine frische Sendung Country Music. Ich war ja die letzten 2-3 Wochen unterwegs, unter anderem in den Niederlanden. Auch dort gibt es gute Country Music. Dort gibt es den Henk Weingart. Hier ist er für euch zu hören mit seinem Container-Song.

Henk Weingart aus den Niederlanden. Er war ursprünglich LKW-Fahrer und machte später dann niederländische Country-Music. Mittlerweile ist er auch schon 80 Jahre alt und immer noch gern zu hören. Hier ist Tony Kerry.

An diesem Wochenende gibt es ja wieder das Country Festival am Stausee Ratscher. Aber wer lieber im August wohin möchte, wo Country Music live geboten wird, für den habe ich jetzt auch gleich einen ganz tollen Tipp nach der nächsten Musik von Dagmar.

Im August gibt es wieder das Country Festival in Neustadt bei Coburg. Vom 7. bis 9. August und vom 14. bis 16. August. An diesen zwei Wochenenden heißt es in der Mörike Straße in Neustadt bei Coburg, also gleich hinter Sonneberg, Country Music Live und das entsprechende Feeling rundherum. Es wird wieder einiges geboten, es treten verschiedene Musiker auf, es gibt zu essen und zu trinken in der kleinen Westernstadt des Vereins Mountain Lions e.V. in Neustadt bei Coburg. Der Eintritt ist frei, parken kann man in den umliegenden Straßen. Wünsche euch viel Spaß dabei und jetzt viel Spaß mit Country Music mit den Lennerockers.

Zu Lennerogos, Pullman City, Mat. Die Westernstädte Pullman City sind natürlich auch immer einen Besuch wert. Pullman City in Egging am See in Niederbayern oder Pullman City, Harz. Jetzt habe ich für euch Tom Tihol dabei. Er kommt aus einer großen Familie mit 9 Kindern aus Kentucky, hatte schon frühzeitig Fabrikarbeit angefangen, um zum Unterhalt der Familie beizutragen. Er lebte von 1936 bis 2021.

Truckstop in der Country Time, eure Sendung für Country Music in Thüringen. Truckstop kann man auch live erleben, dieses Jahr in Thüringen zum Flugplatzfest in Nordhausen. Anlässlich des 70-jährigen Bestehens des Flugplatzes in Nordhausen gibt es das FTC Festival. Flieger Trucker Country heißt es dann Mitte September in Nordhausen. Das Gelände wird um die 75.000 Quadratmeter groß sein und es treten erstklassige Musiker auf, unter anderem eben auch Truckstop.

0: Er ist bürgerlich Bert Zellerer, macht authentische Lieder über das Leben auf der Autobahn. Es ist der Nordliner.
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war der Nordliner. Für Leo und für alle, die nachts zuhören. Manchmal reicht eine Stimme, um das Herz wieder warm zu machen. Passt auf euch auf. Und allzeit gute Fahrt, Girlfreude.

Danke Nordliner für den ganz tollen Song über den Jungen von Kanal 17. Kommen wir nun zu Mark Chestnut. 1963 wurde er in Texas geboren. Sein Vater hatte eine riesige Sammlung an Country-Schallplatten und dadurch kam er natürlich immer wieder mit Country-Music in Berührung, eignete sich selber über 1000 Songs an. Man nannte ihn auch menschliche Jukebox. Mark Chestnut,

Nicht nur Mark Jessner, auch der nächste Künstler wurde in Texas geboren. Rodney Crowell, 1950 in Houston, Texas geboren. Seine Familie war auch sehr musikalisch. Er selbst begann dann mit seiner musikalischen Karriere im Alter von 11 Jahren, spielte Schlagzeug in der Band seines Vaters, Rodney Crowell.

Country Feeling Live kann man dieses Jahr oft erleben. Es gibt die verschiedensten Veranstaltungen, nicht nur diese Woche. Auch im August wird einiges geboten. So zum Beispiel von den Mountain Lions e.V. in Neustadt bei Coburg. Das liegt gleich hinter Sonneberg. Also für euer Navi gebt ihr dann bitte ein 96465. Neustadt bei Coburg in der Mörike Straße ist das Vereinsgelände der Mountain Lions. Eine kleine Westernstadt, die jedes Jahr ein Festival veranstaltet. Dieses Mal ist es vom 7. bis zum 9. August, vom 7. bis 9. August und vom 14. bis 16. August. Vom 14. bis 16. August. Der Eintritt ist frei. Parken kann man auch kostenlos in den umliegenden Straßen. Es ist immer sehr schön. Es wird viel Country-Musik live geboten und natürlich das entsprechende Feeling rundherum in der kleinen Westernstadt in der Mörike Straße in Neustadt bei Coburg. Ich wünsche euch viel Spaß dabei und hier kommt erstmal wieder Musik, Country natürlich, von Dagmar.

0: ist sein Job.
1: Ich bin da mal unterwegs mit einem Truck in Richtung Amsterdam. Ich war ja auch vor kurzem dort in der Nähe, war ja da schon öfter, sollte man auf jeden Fall mal gesehen haben. Sehr empfehlenswert.

Rockstop habe ich für euch noch Dirk Bentley dabei. Aus Phoenix, Arizona, war sehr begeistert von Country Music, so dass er mit 19 Jahren in die Country-Hauptstadt Nashville zog. Dirk Bentley.

0: Mittwoch um diese Zeit heißt es Country Time bei eurem Bürgerradius in Thüringen. Ich sage danke fürs Einschalten zur Sendung. Bis zum nächsten Mal, euer Axel Weber.
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0: Es ist 19 Uhr.
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1: Mit dem Start der Sommerferien beginnen an den Schulen des Landkreises Saalfeld-Rudolstadt umfassende Sanierungsmaßnahmen. Die Baumaßnahmen werden zu erheblichen Teilen durch die Fördermittelprogramme der Thüringer Aufbaubank, kurz TAB, und des Thüringer Klimapaktes mitfinanziert. Die Gesamtsumme aller Schulsanierungsmaßnahmen in den Sommerferien beläuft sich auf 1.412.000 Euro. Davon werden 447.000 Euro über das Klimapaktprogramm gefördert und 920.000 Euro über das kommunale Investitionsprogramm der Thüringer Aufbaubank. In diesem Zuge dankt der Landrat den engagierten Mitarbeiterinnen und Mitarbeitern der Liegenschaftsverwaltung und des Sachgebiets Hochbau für ihren stetigen Einsatz an den zahlreichen Schulen des Landkreises, die auch in den Sommerferien dafür sorgen, dass die unterrichtsfreie Zeit sinnvoll genutzt werden kann. Eine der Sommermaßnahmen kann an der Schulsternwarte des Fridericianum Rudolstadt in Mörla umgesetzt werden. Nämlich die Instandhaltungsmaßnahmen betreffen die Flachdächer und die Außentreppe. Der Landkreis nutzt die Mittel des Thüringer Klimapaktes für zwei Klimaschutzmaßnahmen, einmal an der Grundschule Kamsdorf und zum anderen an der Gemeinschaftsschule Kaulsdorf. Dort werden mehrere Verschattungsanlagen installiert. In Kamsdorf wird außerdem eine Fassade instand gesetzt und in Kaulsdorf die WC-Anlage im Erdgeschoss saniert. Weitere Schlüsselzuweisungen aus dem Klimapaket werden an der Grundschule Könitz zur Sanierung der Dachgauben am Altbau abgerufen. Fördermittel des kommunalen Investitionsprogrammes der Thüringer Aufbaubank werden bei den Maßnahmen an den Regelschulen Unterwellenborn und Königssee, am Förderzentrum Saalfeld sowie am Heinrich-Böll-Gymnasium eingesetzt. So können in Unterwellenborn die WCs im Erdgeschoss saniert und die Entwässerung instand gesetzt werden. In Königssee stehen die Instandsetzung der Pflasterbereiche und der Mauerabdeckung sowie die Sanierung der Fassade am Werkgebäude sowie Brandschutzmaßnahmen auf dem Programm. Am Förderzentrum erfolgt die Sanierung der Elektroanlagen und am Böll-Gymnasium stehen bauvorbereitende Maßnahmen für den vorbeugenden Brandschutz an. Die Flachdachinstandsetzung an der Kreismusikschule Rudolstadt und an der Grundschule Meuselbach können aus Mitteln des Kreishaushalts finanziert werden. Ebenso wie die Notsicherung der Stützmauer an der Grundschule Gräfenthal. Übrigens, das kommunale Investitionsprogramm läuft über die Thüringer Aufbaubank und vergibt Kredite an Landkreise, Städte und Gemeinden, um die Infrastruktur zu stärken. Und der Thüringer Klimapakt ist eine Vereinbarung zwischen der Landesregierung und den Kommunen, die finanzielle Mittel für lokale Klimaschutz- und Anpassungsprojekte bereitstellt. Kommunen können hierbei direkt zweckgebundene Schlüsselzuweisungen für Investitionen wie Solaranlagen auf öffentlichen Gebäuden, Hitzeschutzmaßnahmen oder die Umrüstung auf LED-Straßenbeleuchtung aufwenden bzw. einsetzen. Das waren Auszüge einer Pressemitteilung von Johannes Wolf, Auszubildender des Presse- und Kulturamtes im Landratsamt Saalfeld-Rudolstadt. Am Mikrofon für Sie Karin Berger.

0: Die Frage an den Prominenten.
1: Didi fragt Prominente.
0: Promis.
2: Die Handwerkskammer für Ostthüringen, König, guten Morgen.
0: Guten Morgen, Katja König am Apparat, die stellvertretende Hauptgeschäftsführerin in Gera. Ich grüße Sie.
2: Hallo, guten Morgen aus Gera.
0: Heute wollen wir aber nicht über die Handwerkskammer sprechen, sondern um etwas, was die Handwerkskammer ganz interessant für junge Leute aufgelegt hat.
2: Ja, Sie meinen bestimmt unsere Praktikumsprämie.
0: Absolut, denn unsere Thüringer Wirtschaftsministerin Frau Rosion hat gesagt, ein voller Erfolg.
2: Das ist richtig. Inzwischen im dritten Jahr die Praktikumsprämie, insbesondere fürs Handwerk, erfreut sich großer Beliebtheit bei unseren Schülerinnen und Schülern, die schon 15 Jahre alt sind und ihre Ferien jetzt nochmal ganz bewusst nutzen können, um in den ein oder anderen Handwerksbetrieb reinzuschnuppern und sich dabei sogar noch ein kleines Taschengeld verdienen zu können.
0: Praktikumsprämie klingt ja wirklich geil. Es gab es ja schon zu DDR-Zeiten. Da wurde ja auch in den Sommerferien immer gearbeitet, wenn man über 14 war.
2: Ja, kenne ich auch noch.
0: Und das gibt es jetzt mit staatlicher Unterstützung?
2: Richtig.
0: Wie läuft das?
2: Die jungen Leute müssen sich zunächst erstmal einen Ausbildungsbetrieb suchen, also einen Betrieb, der ausbilden darf, ausbildungsberechtigt ist und ein Handwerksunternehmen ist. Das ist ganz wichtig, dass es ein Handwerksbetrieb ist, weil diese Förderung konkret für das Handwerk in Thüringen gedacht ist. Und sobald ein Schüler ein Praktikumsunternehmen gefunden hat oder glaubt, es könnte das richtige Praktikumsunternehmen sein, dann gerne mit uns in Verbindung setzen. Wir überprüfen die Förderfähigkeit und dann ist mit einem Zettel die Antragstellung schon passiert. Das kann per E-Mail erfolgen, das kann telefonisch auch mit einer individuellen Beratung erfolgen und dann haben wir da ein sehr einfaches Verfahren, damit auch der Schüler die ersten Erfahrungen mit uns als Handwerkskammer und Behörde sammeln kann.
0: Es gibt so ein Vorurteil, dass die jungen Leute sich nicht mehr die Pfoten dreckig machen wollen, aber hier können sie es doch mal probieren. Mal eine Woche irgendwo im Metallbau, im Holzbau, mal gucken, was kreativ geht, obendrein noch Kohle kriegen, ist doch geil, oder?
2: Ja, auf jeden Fall. Weil es sind nicht diese Schülerpraktika, die sie absolvieren müssen, sondern es unterliegt wirklich der Freiwilligkeit und das, was einen interessiert, kann man dort in der Tiefe nochmal mit nachverfolgen und einfach mit erleben und beobachten. Und weil Sie gerade gesagt haben, Finger dreckig machen, das ist ein Klischee, was im Handwerk gar nicht mehr so verbreitet ist, weil viele Betriebe sind schon auch sehr innovativ unterwegs und da wird man mitunter staunen, wo man nur schmutzige, körperlich schwere Arbeit erwartet, wie schon Technik, technischer Fortschritt und Digitalisierung in vielen Betrieben irgendwo Einzug gehalten hat. Also das lohnt sich wirklich mal hinter die Kulissen zu gucken und sich selber mal ein Bild zu machen, was bietet das Handwerk überhaupt und stimmen die ganzen Dinge, die man so hört.
0: Und obendrein gibt es noch Kohle.
2: Richtig, mit den 120 Euro, das ist natürlich jetzt kein Verdienst, sondern ist als eine Art Taschengeld gedacht, kann der Betrieb einen kleinen Anreiz schaffen, dass es sich lohnt, in dieses Praktikum einzusteigen und ich kann Ihnen sagen, es gibt den einen oder anderen Betrieb, die auf diese 120 Euro auch gerne noch freiwillig was drauflegen, je nachdem, wie sich der junge Mensch engagiert hat und wie es gepasst hat, springen damit unter auch noch mal mehr als 120 Euro bei raus.
0: Aber die Initiative muss jetzt von, Sie sagen, Jugendlichen 15 Jahre oder älter ausgehen, die müssen sich erstmal einen Handwerksbetrieb in ihrer Nähe suchen und sagen, hast du Bock, wenn beide Ja sagen, sich dann bei Ihnen melden.
2: Richtig, also das kann zum einen sein, dass ein Schüler schon mal ein Praktikum im Rahmen seiner Schulzeit gemacht hat und gesagt hat, er fand das toll, er möchte das noch mal intensivieren. Oder er geht auf unsere Internetseite www.hwk-gera/praktikum. Dort findet er alle Informationen und auch einen Link direkt zu unserer Ausbildungsbörse, wo er selber mal gucken kann, was für Betriebe in der Region, wenn wir jetzt ja gerade hier von Rudolstadt, Saalfeld, Bad Blankenburg sprechen, findet er dort eine reiche Auswahl an Betrieben, die gerne einen Azubi einstellen und natürlich damit auch gerne mal ein Praktikum anbieten. Weil für die Betriebe ist es auch eine Win-Win-Situation. Die lernen junge Menschen kennen und versuchen ihn dann vielleicht auch zu binden. Und das ist doch einfach eine tolle Geschichte, wenn man auf freiwilliger Basis so aneinander kommt, um sich dann irgendwo ein aufwendiges Bewerbungsverfahren zu ersparen.
0: Und ich muss noch dranhängen, vielleicht lernt man dann einen Beruf kennen, den man gar nicht auf dem Zettel hatte und sagt, das ist nicht nur was, womit ich später meine Familie ernähren kann, sondern indem ich mich auch selber verwirkliche, weil ich, wenn ich Feierabend mache, sehe, dass ich was geschaffen habe.
2: Ja, genau. Und das ist bei einem Praktikum, was eine Woche lang am Stück läuft, auch sehr schön, weil dann kann man sehen, was man Montag angefangen hat, wie es bis Freitag gewachsen ist, was man fertig bekommen hat und man kann live miterleben, wie diese Wertschöpfung in den Handwerksunternehmen tatsächlich tatsächlich passiert und wozu die Hände so alles auch gut sind und natürlich die Technik.
0: Frau Katja König von der Handwerkskammer, sau interessantes Ding. Kann man denn jetzt im laufenden Sommerferienbetrieb da noch einsteigen, wer jetzt sagt, hey, das interessiert mich?
2: Natürlich, sehr gern. Wichtig ist natürlich, dass jeder, der sich dafür interessiert, bevor er das Praktikum anfängt, bitte vor dem ersten Praktikumstag unbedingt mit uns Kontakt aufnehmen. Wir haben noch ausreichend freie Mittel, um für die Sommerferien und natürlich auch die Herbstferien diese Praktikumsprämien noch mit zu beantragen und auszuzahlen. Und auch die Spätentschlossenen werden bei uns innerhalb von 1 bis 2 Tagen eine Antwort erhalten, ob das Praktikum dann auch förderfähig ist. Also wer jetzt noch Bock und Lust hat, dann die letzte, vorletzte Ferienwoche einfach uns anrufen, kurz, knapp, präzise und auf geht's.
0: Genau, oder ins Internet gehen, hwk-gera.de, Praktikumsprämie, das kann man auch googeln. Frau König, ganz lieben Dank für die Infos und einen super Start in die Woche. Liebe Grüße nach Gera, ciao, ciao.
2: Vielen Dank, danke, ebenso, tschüss.

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1: Der 28. Deutsche Multimedia-Preis MB21 ruft Kinder, Jugendliche und junge Erwachsene bis 25 Jahre dazu auf, ihre kreativen Multimedia-Projekte einzureichen. Neben einer freien Themenwahl steht in diesem Jahr besonders das Jahresthema Glow im Fokus, das zu mutigen, hoffnungsvollen und inspirierenden Ideen anregen soll. Insgesamt werden Preisgelder in Höhe von 11.000 Euro vergeben. Zudem erhalten Teilnehmende die Chance, ihre Arbeiten beim Medienfestival im November 2026 in Dresden zu präsentieren. Der Deutsche Multimedia-Preis MB21, organisiert vom Deutschen Kinder- und Jugendfilmzentrum KJF, zeichnet innovative, digitale, netzbasierte und interaktive Projekte aus. Als bundesweit einzigartiger Wettbewerb legt er besonderen Wert auf kreative Medienideen aus dem gesamten Spektrum digitaler Gestaltung. Den Höhepunkt bildet das Festivalwochenende vom 20. bis 22. November 2026 in Dresden. Dort werden die ausgezeichneten Projekte öffentlich vorgestellt und feierlich prämiert. Unter dem Motto Glow sind junge Medienmacherinnen eingeladen, sich mit Fragen auseinanderzusetzen wie: Was bringt dich zum Strahlen? Was gibt dir Hoffnung in herausfordernden Zeiten? Und wie können digitale Technologien dazu beitragen, den Alltag positiv zu gestalten? Ob Apps, Podcasts, Websites, Social-Media-Formate oder künstlerische Installationen, der Kreativität sind keine Grenzen gesetzt. Aktuelle Studien wie die Sinius Jugendstudie 2024 zeigen, dass junge Menschen trotz globaler Krisen eine optimistische Grundhaltung bewahren. Digitale Medien spielen dabei eine wichtige Rolle als Ausdrucksform, Inspirationsquelle und Möglichkeit zur Vernetzung. Genau hier setzt der Wettbewerb an und fördert Projekte, die den Alltag aktiv und kreativ gestalten. Beiträge können noch bis zum 20. Juli eingereicht werden, sowohl zum Jahresthema Glow als auch zu frei gewählten Themen. Der Deutsche Multimedia-Preis MB21 wird vom KJF gemeinsam mit dem Medienkulturzentrum Dresden veranstaltet. Unterstützt wird der Wettbewerb vom Bundesministerium für Bildung, Familie, Senioren, Frauen und Jugend sowie der Landeshauptstadt Dresden. Als Teil der Initiative Gutes Aufwachsen mit Medien verfolgt der Wettbewerb das Ziel, junge Menschen zu einem selbstbestimmten, kritischen und kreativen Umgang mit digitalen Medien zu befähigen. Das waren Auszüge einer Pressemitteilung des Deutschen Kinder- und Jugendfilmzentrums und Janis Xenos, Radio SRB.

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0: Es ist jetzt 20 Uhr. Ich bin Maria Hoffmann vom Theater Rudolstadt und ich mache es mir jetzt mit meinem Buch gemütlich auf der Couch.
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0: Ein herzliches Willkommen zu einer neuen Ausgabe von Wach bleiben. Heute zu viert mit unserem Tino, Rea, Romana und Silke und zu dem wunderbaren Thema Perspektivwechsel 2.0. Also es waren vorhin im Vorgespräch ganz viele Themen im Feld, die alle irgendwie gefühlt zum gleichen Ziel wollen. Und wir haben uns ein bisschen schwer getan heute mit dem Titel finden und haben den jetzt gewählt und schauen mal, was uns jetzt erwartet.
1: Genau, ein Ansatz dazu ist, dass sich immer mehr Dinge quasi offenbaren. Also sie werden offensichtlich, es wird aufgedeckt, ob Planen kaputt gehen, Dächer abgedeckt werden. Wie auch immer wir das im Leben sehen, es werden Dinge an die Oberfläche gespült. Oder ob es ganz banal gesellschaftlich ist, dass der ein oder andere Politiker in unserem Land Dinge quasi verneint und verwerflich findet und sich dafür in einem anderen Land aber genau diesem Ding bemächtigt, um es jetzt mal grob zu umreißen. Also was wird offensichtlich, was im Verborgenen ist? Und wenn wir das in unsere Realität mit einkalkulieren, verändert sich also unsere Perspektive auf das ganze Leben. So die Frage, was macht es mit uns und warum haben wir es bis jetzt nicht gesehen?
0: Oder was sehen wollen? Was würdest du sagen? Warum haben wir es bisher nicht gesehen, wenn du so sagst?
1: So würde ich jetzt mal sagen, dass es einfach viel an unserer Konditionierung liegt, also in unserem Matrix, nehmen das Wort jetzt bewusst, die also Glaubenssätze, Wertvorstellungen von Dingen, wie sie denn zu sein haben oder schon immer so waren in unserem zeitbegrenzten inkarnierten Leben, dass sich das jetzt offensichtlicher wird, dass das also Konditionierungen sind, dass das Glaubenssätze sind, dass das nichts damit zu tun hat, dass das Leben schon immer so ist und immer so werden bleiben wird, sondern eben sich permanent wandelt. Und es gibt zwei Dinge im Leben, die sind sicher. Das eine ist, dass sich immer verändert, das Leben. Ganz gleich, was du tust. Und wenn du versuchst, morgen dasselbe zu tun, du bist nie derselbe Mensch, nie dieselbe Umgebung. Und das zweite ist, wir werden das alle nicht im Körper überleben. Und wenn ich das alleine, die zwei Dinge, die sich jetzt so banal dahingesprochen anhören, in meine Perspektive ins Leben täglich integriere, lebe ich also viel bewusster, viel klarer und, wie man so schön sagt, wie als wenn jeder Moment der letzte sein könnte. Und das wäre schon ein kompletter Perspektivwechsel zur gesellschaftlichen gleichen Konditionierung, wie denn das Leben abzulaufen hat. Ne? So nach dem Motto, geboren werden, hochgenährt werden, im besten Fall in einen Kindergarten oder eine Familie sozialisiert werden, Schule, Ausbildung, Studium, selber Familie gründen, Kinder kriegen, Haus bauen, Baum pflanzen und wieder vergehen. Das ist ja so im Groben, in den meisten, die Annahme des Lebens. Die Sinnhaftigkeit ist da noch gar nicht enthalten. Und wenn ich Dinge mit einem sinnhaften Auge betrachten würde, also mit dieser Perspektive oder mit dieser Brille, / Filter, was ist sinnhaft? Und da wäre die Frage ja, zu was sinnhaft? Und wer gibt diesen Sinn vor? So beim nächsten Thema, du kannst alles sinnhaft finden. Du bist der, der entscheidet. Und was ist da bis jetzt verborgen gewesen, was du in dir versteckt hast oder bei dir zu Hause im Keller stapelst oder auf dem Boden? Dinge, von denen du dich nicht lösen kannst oder willst. Und da sich unter Umständen auch, sich selber vor Augen zu führen, okay, was ist das? Warum begleitet mich das? Oder warum schaffe ich es nicht, aus mir selbst heraus intrinsisch Dinge zu bewegen oder Dinge auch loszulassen oder zu initiieren, wie auch immer?
0: Vielleicht stehen die Dinge ja auch noch für irgendwas, haben eine Energie dabei und erinnern dich immer an etwas. Oder vielleicht ist da noch ein Weg nicht fertig, der noch nicht zu Ende gegangen ist. Wenn es jetzt um tatsächliche Sachen
1: genau,
0: geht.
1: Genau, als ich als Raummann oder als Raumenergetiker oder Einrichter da immer sagt, okay, jedes Ding im Raum, jede Sache hat einen Grund, wieso es da ist. Und derjenige, der es entscheiden kann, also fragen, nimmt das in die Hand und sagt, okay, liebe ich das? Dann gibt es also eine emotionale Verbindung. Brauche ich das? Das heißt, es gibt eine sinnhafte Anwendung. Und das Dritte kann es weg. So, und so räumt man theoretisch im besten Fall Räume aus. Und da offenbart sich halt eben die emotionale Bindung oder die praktikable. Oder die vielleicht schon vergessene oder überholte Zusammenhang. Sagt, okay, dieser Mensch ist mir gar nicht mehr wichtig. Oder das ist durchlebt, abgeschlossen. Ja, aber solange die Dinge in unserem Leben sind, haben sie eine Wirkung. Das darf sich jeder bewusst sein. Die meisten sind es nicht.
0: Wenn wir jetzt von dem Materiellen mal weggehen, das, was du vorhin gesagt hast, Rea, war ja, dass du dich fragst, wo gehöre ich dazu, wo gehöre ich hin?
2: Ja.
0: Also gar nicht, dass es um materielle Dinge im Außen geht, sondern um dein tiefstes Inneres, dass dir das gerade bewusst wird oder rauskommt. Gehöre ich dazu?
2: Genau, ja. Und vor allen Dingen gar nicht, wo gehöre ich dazu, sondern es geht mehr darum, überhaupt eine innere Bereitschaft in mir zu finden, dazu zu gehören. Und wenn ich mich dafür wieder öffne, dazu zu gehören, was etwas ganz Menschliches, etwas ganz Natürliches ist, dann kann auch bei mir dieses, wo will ich hin, auch kommen. Und im Moment merke ich nur, dass das ganz tief in mir dass ich mir diese Frage überhaupt nicht, dass ich die wie verdeckt habe, dass ich die verborgen habe, ja, und mir diese Frage überhaupt nicht gestellt habe, dazu gehören zu wollen, ja, also überhaupt, also dieses Gefühl, das ist wie entrümpeln, dieses Gefühl habe ich mir gar nicht angeschaut, dass ich mich überhaupt nicht dazugehörig gefühlt habe, sondern dieses Gefühl kann ich jetzt hochholen, mir anschauen und sagen, ist es überhaupt, brauche ich dieses Gefühl überhaupt? Das ist auch wie eine Art Entrümpelung, ja? Mhm. Und ich bin jetzt an dem Punkt, wo ich sage, nee, dieses Gefühl will ich nicht mehr haben, sondern ich möchte eher das wahre Ich, also was in mir steckt, ist ja, ich möchte in Gemeinschaft leben. Also nehme ich jetzt den neuen Ansatz, ich gehöre dazu, weil das ganz etwas ganz Natürliches ist. Ja, und aus diesem Gefühl heraus kann ich dann auch ganz neue Wege gehen und mich dem Leben wieder ganz neu öffnen und Angebote annehmen.
0: Vielleicht kam die Frage auch nie, weil ich so überlege, wenn wir geboren werden, gehören wir ja immer automatisch erstmal irgendwo dazu. Also zu einer Familie, zu einer Gemeinschaft, wie auch immer das aussieht. Ne? Dann wirst du eben gewisse Rahmen gedrückt, gegeben, Kindergarten, Schule, da gehörst du ja auch irgendwie hin. Also es wird von außen immer was vorgegeben, wo man sich zugehörig fühlen kann.
2: Genau.
0: Sag ich mal so.
2: Genau.
0: Da stellt sich ja die Frage dann erstmal
2: so gar nicht.
0: Nicht.
2: Aber wenn man zum Beispiel, wie ich, oft die Dinge im Außen wahrgenommen hat, so jetzt als Kind oder Jugendliche, und damit nicht innerlich einverstanden war und das auch geäußert hat, dann ist man ja automatisch sozusagen in wie eine Außenseiter-Situation gekommen. Und daraus hat sich dann dieses Gefühl entwickelt, ich gehöre ja sowieso nicht dazu. Mhm. Oder überhaupt nicht dazu gehören zu wollen, sage ich jetzt mal.
1: Mhm. Es sind auch noch zwei Dinge. Das eine ist dazu, zugeordnet zu werden.
2: Mhm. Ja, das.
1: Und das andere aber, sich in Verbindung dazu fühlen und dadurch Zugehörigkeit quasi zu empfinden. Die meisten Menschen, würde ich sagen, sind eher auf der Suche, permanent irgendwo dazuzugehören. Ob mit Freunden, Clique, Lebenspartner, Familie, Firma. Es geht immer oftmals im Unterbewusstsein immer, ich möchte gern nicht der Außenseiter sein. Ich möchte immer in Verbindung gehen. Und diese Suche führt eben unter Umständen zu solchen Wegen, wie jetzt Rea formuliert hat. Und ich spanne den Bogen jetzt mal ganz weit. Vielleicht ist das auch eine große Unterscheidung. Wir sind ein dreiteiliges Wesen. Und nur weil wir in einer körperlichen Inkarnation sind, also ins Fleische gegangen sind, heißt das noch lange nicht, dass wir vom gleichen Ursprung sind. Seele, Geist, Selbst. Also das, was wir als Gedanken auch zum Teil beschreiben. Ne? Nur der Gedanke, der ist ja non-lokal, der ist ja jetzt nicht fix in unserem Kopf, das ist unsere Wahrnehmung, aber der ist ja außerhalb einer Körperlichkeit. Ne? Und nur weil ich in einem Raum bin mit anderen Menschen zu einem Zeitpunkt X, heißt das noch lange nicht, dass ich dazugehöre, sondern es ist einfach nur eine Ist-Zustand in einen definierten Raum. So. Und ob ich in Verbindung bin, auch Informationsaustausch heißt nicht in Verbindung zu sein, sondern man hat nur Informationen ausgetauscht. Wetter, Uhrzeit, Datum. Ja, und? Jetzt habe ich immer noch nichts von dir gehört oder ich habe noch gar nichts von dir spüren können oder dich gar nicht wahrnehmen können als Gegenüber. Das sind natürlich viele Dinge, die jetzt schon vielleicht das erste Chaos im Kopf bei unseren Zuhörern erzeugen. Aber das wird für uns alle, davon bin ich überzeugt, für uns alle immer offensichtlicher, diese Frage, okay, wo bin ich hier eigentlich? Was mache ich hier? Und warum sind die anderen alle mit dabei? Und was will mir das sagen? Also wo ist da mein Zusammenhang oder meine Verbindung dazu? Als Elternteil, oder ich bin ja auch Vater, ist das in der Dynamik zu meinem eigenen Kind nochmal eine andere Dynamik, weil es aber entstanden ist und von mir genährt wurde. Aber ich als das Kind wieder, also meiner Eltern oder der Kind der Gesellschaft, das Form, in der ich aufgewachsen, sozialisiert wurde, kriegt das. Und wenn ich sage jetzt mal die Hypothese mit hineinwerfe, okay, wir haben zwar alle biologische Körper, wir sind bei weitem nicht alle vom selben Ursprung, als Bewusstsein und als Selbst, dann wird vielleicht für den einen oder anderen klar, okay, es geht gar nicht automatisch, dass man sich dazugehörig fühlt, weil man sagt, okay, ich bin eine andere Wesensstruktur, ich habe ganz andere Wahrnehmungsebenen als wie mein Gegenüber. Und somit ist es nicht, ich bin nicht getrennt davon, sondern wir sind ganz unterschiedlich. Und dadurch ist schon alleine das nicht in Verbindung sein, der Ist-Zustand. Und was Rhea beschrieben hat, das war ja auch im Vorgespräch schon das Thema, die Frage, okay, aus sich heraus, also intrinsisch, wie man das so neu modern jetzt sagt, das Gefühl zu haben, ich will aber irgendwo dazugehören, schon die Frage, ist das natürlich? Man sagt dem Menschen, ja, Menschen will immer, ist ein Herdentier. Und das sind ja schon drei Worte eigentlich, die unterschiedliche Assoziationen herbeiführen. Also Mensch, Herde ist schon wieder nicht menschlich zugeordnet und Tier ist eigentlich das Herdenthema wieder. Also wir haben drei Worte mit drei Deutungen, die so aber eigentlich schon wieder gedanklich und emotional bei uns eigentlich widersprechen. Ne? Und das für sich selbst zu erfragen, okay, was mache ich hier eigentlich?
0: Ja, das wäre dann die Frage. Also ich meine, als Menschen sind wir jetzt erstmal hier alle irgendwie inkarniert.
1: In der körperlichen, menschlichen Dasein, ja.
0: Ja, wollen wir vielleicht einfach mal gucken, schauen, wie sich das anfühlt im Körperlichen hier? Oder ist ja dann die Frage, ne? Was mache ich dann hier? Wenn ich jetzt ganz tief reingehe und mal das weglasse, ich werde geboren, werde erwachsen, habe selber Familie und gehe irgendwann mal wieder von diesem Planeten. Was ist es dann, was mich hier sein lässt?
1: Da gibt es ja unterschiedliche Deutung oder Lehren oder religiöse Ansichten dazu, aber jetzt beispielhaft, okay, es geht im Grunde genommen die Seele, wo ja für die meisten Menschen, wenn man über solche Dinge spricht, darauf abstellen, das ist aber aus meiner Perspektive ein Teil des menschlichen Seins, ist der, der nicht vergisst, der also auch vorgeburtlich Informationen schon hat, der auch schon im Mutterleib Informationen hat und dann ins Leben mit hineinträgt. Und da geht es um den Raum Intensität, also Wahrnehmung, Gefühle zwischen Hass und Liebe zu erfahren. Und aus denen, wenn man das so deuten möchte, sage ich, okay, aus dem All-Ein, aus der Schöpfung, aus dem Göttlichen, aus der wir geboren werden, dort sind wir alles, ne, demselben Ursprung. Aber weil alles eins ist und keine Individualität hat, ist auch kein individueller Erfahrungsraum. Und damit ist auch kein Erfahrungsraum zu fühlen, wie fühlt sich denn Liebe an, wie fühlt sich Hass an. Um diesen Erfahrungsraum zu ermöglichen oder überhaupt zu erfahren, ist die Inkarnation sehr dienlich. Also in das Fleisch, in die Materie zu gehen und dann zu erfahren, aha, geliebt zu werden, gehasst zu werden, verlieren, gewinnen, also zu gewinnen, Erfahrungen, ne? Erkenntnisse. Dafür könnte man sagen, ist das Leben sinnhaft, weil es möglich ist. Der eine oder andere sagt, nö, das ist eigentlich, wir leben einmal und dann nie wieder. Und deswegen ist alles, was ich anstelle, auch in gewisser Weise unrelevant, weil ich bekomme ja in dem Sinne keine Quittung, keine Rechnung, keine Strafe. Und somit stelle ich einfach nur das an, nach was mir ist. Und das ist der Sinn der Sache, dass ich einfach mich ausprobiere und dann das alles wieder vergesse. Dann ist die Frage, okay, zu was dann überhaupt die Inkarnation? Na, wenn ich danach auch wieder alles vergesse, mich gibt es dann nicht mehr, also in keinster Form. welchen sinnhaften Zusammenhang ist das denn für den Rest des Lebens? Und das erweitert, dann höre ich auf zu sprechen, ist dann, ist okay, aber wie kann ich mich selbst erfahren, wenn es kein Gegenüber gibt? Und dadurch, dass wir sind jetzt vier hier in diesem Raum, dadurch, und wir sind ganz unterschiedlich, und durch diese Unterschiedlichkeit erfahre ich, aha, so bist du, so denkst du, das ist dir wichtig, das ist für mich aber gar nicht so. Und dadurch erkenne ich mich selbst in dieser Individualität, was mir vermeintlich gerade wichtig ist, inklusive den Konditionierungen meiner Eltern, meines Umfelds und unter Umständen den Erfahrungen, die ich schon vorgeburtlich oder in einer anderen Inkarnation, wenn wir das mit einbeziehen möchten, schon in mir trage. Und das geht in Resonanz oder stößt sich ab oder reibt sich.
0: Egal was, wir machen eine kurze Pause und einfach mal ein bisschen Musik.

0: Und da sind wir zurück nach der Musi mit dem zweiten Teil Perspektivwechsel 2.0. Ja.
1: Ja, ich will da mal gleich so einen Perspektivwechsel mal mit reinnehmen. Das hat sich gerade tatsächlich so aufgebaut jetzt. Das auch nochmal wirklich anders zu betrachten, weil bis jetzt war immer die Rede vom Individuum, vom Einzelmenschen. Und da erscheint die Existenz tatsächlich irgendwie sinnentleert zu sein, weil es da ja sich nur um das eigene dreht und um, ja, genau. Und auch diese Frage, wo gehöre ich dazu? Und wenn man aber, das finde ich nämlich ganz interessant, also es kommt nicht von mir, das habe ich mal gehört und ist aber sehr mit mir in Resonanz gegangen. Und zwar dieser Gedanke, dass wir als Menschen einer Menschheit angehören. Also wir bilden zusammen die Menschheit. Und somit ist jedes einzelne Individuum ein wichtiger Teil dieser ganzen Menschheit. Und deswegen ist es unmöglich, dass jeder Mensch irgendwie gleich funktioniert oder eine gleiche Aufgabe hat oder eine gleiche Zugehörigkeit hat. Denn selbst auch im menschlichen Körper gleicht nicht die Leber der Niere. Und die Leber hat ihre Aufgabe und sie braucht aber die Niere, um damit eben innerhalb dieses Körpers dieser Organismus Mensch funktioniert oder Organismus Körper funktioniert. Und wenn man so uns Menschen betrachtet als Menschheit, so ist es eben genau diese Aufgabe zu erkennen, wo ist mein Platz, wo ist meine Aufgabe, um in dieser Menschheit diese Vollständigkeit und Vollkommenheit auch erzeugen zu können und gewährleisten zu können. Und das geht ja nur, wenn ich mir meiner selbst auch bewusst bin, wo mein Platz ist, wo meine Aufgabe ist als dieser Mensch, als dieses Wesen, als dieses Licht. Und diesen Gedanken, den finde ich sehr inspirierend.
0: Da kommt mir gerade so ein anderes Bild noch dazu, wenn man so in Bildern mal denkt, ne, weil du das jetzt sagst mit dem Körper und jedes Organ hat seine Aufgabe und so weiter. Und wenn ich das jetzt mal auf ein Orchester übertrage, dann ist vielleicht ein Stück, was für ein Orchester geschrieben ist, der mit den Pauken, ne, oder mit den Becken, der sitzt ja manchmal hinten das ganze Stück, was weiß ich, die ganze Stunde, um auf den einen Schlag zu warten, diese Becken jetzt zusammenzuhauen. Ne? Und dann richtig zu treffen. Und vielleicht ist es genau das, dass der eine oder andere eben genau zu diesem Zeitpunkt da ist, nur um diese Becken zusammenzuhauen oder eben mal an der Harfe lang zu streichen oder so. Und jeder hat auch da seinen Platz. Und,
1: genau.
0: Und der Geiger sitzt eben nicht, also der erste Geiger sitzt eben nicht rechts hinten, sondern links vorne. Also so das vom Aufbau her.
1: Und alle sind gleichzeitig aufeinander abgestimmt. Also
0: ja.
1: Jeder Einzelne hat das Interesse daran, dass derjenige seinen Einsatz bekommt.
0: Mhm.
1: Denn sonst würde das große Ganze nicht funktionieren.
0: Ja.
1: Also ist es die Energie des Miteinanders und nicht des Gegeneinanders, nicht des Ausspielens, des Konkurrierens, sondern jeder Einzelne ist daran interessiert, dass es dem anderen so gut wie möglich geht. Und man unterstützt sich.
0: Und wenn du das Orchester, wenn sich das einstimmt, bevor es losgeht, klingt das ja alles oft sehr disharmonisch. Also da spielt ja jeder so seine Partitur mal schnell so für sich ein bisschen durch oder lässt mal was anklingen und stimmt noch sein Instrument, ne, und fängt damit an. Und das ist so ein Teil der Menschheit, wo vielleicht ein richtiges Chaos ist, bevor jeder so seinen Ton gefunden hat oder seinen Platz, wäre jetzt so, als wenn wir mal bei dem Bild des Orchesters bleiben.
1: Stimmt, ja, weil es war auch so ein Gedanke gerade, irgendwie sind wir gerade, oder ist wir, keine Ahnung, aber es fühlt sich wie so eine Vorstufe an,
0: ja,
1: dafür, dass das Orchester eben in diesen Wohlklang kommt, weil es darum geht, genau in dieser Zeit jetzt auch zu erfahren und zu erspüren, wie fühle ich mich selber an, dass ich mich voll und ganz auch dem Leben und dem Orchester geben kann.
0: Mhm.
1: So. Also das fühle ich bei mir zum Beispiel persönlich gerade so in dieser Zeit. Und dass es große Freude macht, wirklich dem eigenen Sein auch ein großes Ja entgegenzubringen.
2: Mhm. Ja, und Perspektivwechsel 2 würde dann bedeuten, dass wir wieder unseren eigenen Ton erkennen, mhm. mit dem wir im dem großen Orchester Menschheit spielen wollen. Mhm. Und ich glaube, das ist jetzt wie so ein Perspektivwechsel, wie so, dass wir beginnen, wieder unsere eigenen Saiten mhm. zum Klingen zu bringen, um unsere eigenen Ton überhaupt wieder zu erkennen und ihn dann in dieser Gemeinschaft hineinzubringen.
0: Mhm. Mhm. Vielleicht hat man ja auch, wenn man sagt, man wird jetzt in etwas hineingeboren oder lebt etwas und stellt dann irgendwann fest, meine Güte, ich habe die ganze Zeit mit meinem Geigenbogen auf die Trommel gehauen. Ja. Das kann nicht funktionieren. Ja. Oder das klingt auch blöd und macht auch mich kaputt und mein Instrument. Ne? Also ich habe ja hier noch eine Geige und vielleicht sollte ich die mal stimmen und spielen. Also über so ein Orchester lässt sich das recht leicht erklären, das Leben, oder?
2: Ja. Ja. Ja.
0: Wenn dem so ist, aber ja. Vielleicht...
1: Ja, auch im Körper, ja noch, ne? Wenn ja. der Darm nicht funktioniert, dann funktioniert der Rest des Körpers auch nicht. Also alles ist aufeinander abgestimmt und eingestimmt. Mhm. Haben wir wieder das Stimmen, das Stimmigsein.
2: Ja.
1: Ja. Mhm. Und es bringt ja nichts... auch den Körper, das eine Organ zu unterstützen und die anderen alle außer Acht zu lassen. Also es ist ein Miteinander. Es ist, ja. Und in diesem Miteinander so den eigenen Platz, jetzt in Bezug auf die Menschheit, innerhalb dieser großen Menschheit auch für sich anzuerkennen, eben mit diesem Ja. Also das fühle ich gerade so. Sich nicht davor zu scheuen, eben dieses einzigartige Licht zu sein, was man ist, was nichts mit niemandem zu vergleichen ist, weil es gar nicht darum geht.
2: Ja, und dass wir vielleicht auch wieder, wir haben von Orchester gesprochen, nicht Konkurrenz, sondern Kooperation wieder, also Perspektivwechsel von Konkurrenz in die Kooperation, in das neue Miteinander zu gehen. Ja, damit kann sich auch ganz viel verändern, allein in der Begegnung von Menschen miteinander. Ja.
3: Während die Kooperation entsteht aus der Anerkennung der Kompetenz jeden Einzelnen, dass jeder hat eine Kompetenz. Und in diesem Bereich, ob wir jetzt die Organik nehmen als Körper oder das Orchester, jeder hat also eine Kompetenz, eine bestimmte Aufgabe zu erfüllen oder ein bestimmtes Frequenzband zu spielen oder in diesem ganzen Stück quasi seinen Anteil zu haben. Und das, was wir jetzt beschreiben, ist in dem Sinne ein Perspektivwechsel auf das gleiche Inhalt, aber aus meiner Perspektive zugleich, also kein Entweder-Oder, sondern sowohl als auch, in einem anderen Format zu denken. Also aus dieser Individualität, die wir zum Anfang hatten, jetzt gehen wir gerade in eine Kollektivität. Und beides ist ja gleichzeitig da. Es ist ja kein Entweder-Oder, sondern es ist gleichzeitig existent. Und das eben auch für sich selbst, sich wahrzunehmen, okay, ich habe diese Kompetenz XY, das spüre ich, das nehme ich wahr. Und zugleich zu schauen, okay, was macht das mit meinem Umfeld, mit meinem kollektiven Feld, das kann ja dann die Familie, was auch immer, die Firma, die Stadt, der Landkreis, der Staat, was auch immer sein. Ne? Und da sagen, okay, das ist meine Kompetenz, die werfe ich nicht nur dort ins Feld, sondern ich lebe sie aus zum Wohle aller. Ne? Und damit wird es auch zu meinem Wohle, weil ich ja aus mir heraus existiere mit meiner Kompetenz. Und nicht aus Hierarchie und nicht aus Alter oder weil ich das schon immer mache, sondern eben die Kompetenz sagt, okay, wo bin ich also in dem Sinne in der Führerrolle für diesen Moment in diesem Thema.
1: Und die Gesundung des Umfelds um dich herum findet dadurch ja statt, durch dich, durch dein So-Sein, kann das Umfeld oder der Organismus eben wirklich zu vollkommenen Gesundung führen, was ja wiederum auch für dich, für mich, für jeden Einzelnen von großer Dringlichkeit ist. Ja, weil ohne dieses Gesundsein wir selbst ja auch nicht existieren können. Also das ist wirklich ein ganz, ganz spannender Gedanke. Und ich glaube, wir sind als Menschen wirklich ursprünglich so gedacht. Ich fühle das ganz dolle in mir, dass wir wirklich so gedacht sind. Und das ist jetzt die Aufgabe, weil wir von Anfang an, jetzt auch in den Gesprächen, die wir vorher hatten, klar immer wieder feststellen, ja, wir hatten uns anzupassen hin, damit es jemand anderem gut geht und haben uns selbst außer Acht gelassen. Also diese Begegnung mit sich selbst und dieses Erkennen und Fühlen wer ich bin, das hat nicht stattgefunden oder das war gar nicht gewollt oder gefragt, sondern da gab es diese Hierarchie, es geht um den Patriarchen jetzt meinetwegen und oder um das System Schule oder was auch immer, da können wir, glaube ich, alles nehmen. Und als kleines Wesen ist man da geneigt, eben sich da hinein anzupassen, damit eben man der Ordnung entspricht, hat ja auch irgendwo seinen Sinn. Aber das ist eben diese Weiterentwicklung, die ich gerade so fühle. Also es ist so eine Vorstufe und jetzt geht es darum, wirklich das eigene zu erkennen, nicht um sich zu überhöhen, nicht um etwas Besonderes, Besseres zu sein als die anderen, sondern wirklich als das krasse Selbst da zu sein, was man ist. Und da ist so viel Freude auch drin gebunden, die leben will, ja. Und das ist das Leben, dass wir uns gegenseitig wieder anzünden können und wirklich wieder ins Leben bringen können. Und jeder auf seine Art. Und es ist nicht zu vergleichen. Und ja, so, das ist das, was mir gefällt. So, also mir gefällt das gerade sehr, diese Vorstellung.
0: Das merkt man auch. Nochmal bei dem Orchester zu sein, also ich bin auch wegen Individualität und Kollektivität. Ich glaube, diese Individualität ist unabdingbar, weil die brauchst du erstmal. Erstmal musst du ja dein eigenes Instrument spielen lernen, bevor du in ein Orchester überhaupt reingehst. Ne? Und das Instrument solltest du gut beherrschen. Das beherrschen viele nicht und versuchen trotzdem im Orchester irgendwo mitzuspielen auf irgendeiner Ebene. Und da gibt es ja diesen schönen Test mit dieser Stimmgabel zum Beispiel. Wenn du in einen Raum gehst und jeder hat eine Stimmgabel und deine Stimmgabel ist mit mehreren Stimmgabeln von der Resonanz her, also die haben die gleiche Frequenz, ne? Wenn du die anstimmst, werden die anderen auch anfangen zu summen in dieser Frequenz. Und das finde ich ja schön, wenn man seinen Ton für sich gefunden hat und den auch anstimmen kann, dann werden auch andere ihren Ton finden können. Also so ein Gefühl habe ich eben auch. Mir geht es da auch ähnlich wie dir, Romana, dass bei allem, was arg im Außen ist und was auch, wo man eigentlich nur ausatmen kann, denkt, oh, das hat man doch schon, ne? Dass da trotzdem auch so viel Freude dabei ist. Also das so mitzuerleben und mitzugestalten. Weil im Endeffekt auch so ein Tal, wenn ich da durch bin, ne, das habe ich ja auch mitgeformt und habe was mitgenommen oder ich weiß gar nicht, wie man das sagen kann. Also ja, aber da ist so eine Freude dabei.
1: Genau, und das ist ja dann wieder dein Platz im Leben, dass du aus deiner eigenen Erfahrung im Leben heraus, aus dem Leben heraus, dann auch dieses Tal, was sich vielleicht bei einem Gegenüber zeigt und du aber da sein kannst in diesem Tal und nicht urteilend da bist, sondern seiend. Und somit auch der Mensch, der durch das Tal geht, auch gut behütet ist und da durchgehen kann auf seine eigene Art und Weise. Und das ist aber nur möglich, wenn du und ich oder wir, eben jeder Einzelne, auch da in diesem eigenen Sein ruht, in diesem Wissen um das eigene Sein ruht.
0: Ja. Ruhen ist ein gutes Stichwort für nochmal Musik.

0: Und da sind wir ein drittes Mal nochmal zurück bei Wachbleiben und Perspektivwechsel 2.0.
1: Ja, und das, wie wir es jetzt schon ausgeführt haben und eben darauf festgestellt haben, nochmal festzuhalten, es geht nicht darum, die eigene Dualität aufzulösen, sondern genau seine eigene Dualität, sein eigenes Schwingungsfeld, seine eigene Kompetenz zu erkennen und ins Leben hineinzugeben. Und dadurch im Kollektiv also man könnte sagen, das Orchester der Schöpfung im Leben zu sein, für die Menschheit, für das Leben, auch außerhalb der Menschheit, also auch für Natur, Tier, Pflanzen, wen auch immer da draußen alles mit uns sich umgibt. Und das wird, ich wiederhole es nochmal, viel wichtiger, weil das eine gewisse Wahrhaftigkeit ist, die man dann selbst an den Tag legt. Und dadurch eben durch diese Wahrhaftigkeit es offensichtlich ist, wer du bist für dich selbst und für dein Umfeld. Und bis dato war es vielleicht für viele so, dass es gut war, sich zu verstecken oder sich zu verdrehen oder versuchen, sich anzupassen, um geliebt zu werden, um nicht abgestoßen zu werden, um ein Teil von etwas zu sein, ohne zu wissen, was das eigentlich beinhaltet. Oder sich im Zweifelsfall zwar irgendwie dazugehörig gefühlt hatten, weil man nun zusammen in einem Raum saß, aber genau genommen, wenn man mit sich wahrhaftig war, das Gefühl sich nicht verändert hatte, nur weil man jetzt in dem Raum war, nur weil man vielleicht jetzt dasselbe Auto gefahren hat und denselben Kontostand hatte oder dieselbe Stellung, dieselbe Note in der Schule, was auch immer. Aber es hat nicht dazu geführt, sich selbst zu erkennen und dadurch ein Teil des Ganzen zu werden, sondern es war eine Kopie der Kopie, die man glaubte, die besser ist als man selbst. Und das hört auf. Und das sehen wir draußen in der Gesellschaft, im kollektiven Dasein, an jeder Ecke. Und es ist zugleich herausfordernd, weil es gefühlt für mich zumindest sich so schnell beschleunigt, die Informationsfelder selbst, aber auch die eigene Wandlung und die eigene Perspektivwechsel auf die Dinge. Und deswegen ist es aus meiner Sicht nicht daran, mehr zu tun, sondern vielmehr für sich selbst hinzuschauen und reinzuspüren, was macht das mit mir? Bin ich da noch selbst? Versuche ich jetzt ein Bild zu erzeugen? Oder bleibe ich jetzt einfach bei mir und bin so, wie ich mich jetzt gerade fühle? Und das kann sich natürlich minütlich ändern. Aber so ist das Leben.
2: Mhm. Ja. Mhm.
0: Wir tun ja auch viele Dinge im Leben, die wir ausprobieren, ne? Und wo wir dann nach einer Weile feststellen, manchmal erst nach Jahren, das mache ich jetzt schon so viele Jahre und es wiederholt sich in verschiedenen Facetten, aber es wiederholt sich immer. Ne? Also ich nehme jetzt mal das Beispiel, in einem Verein zu sein oder so. Und du machst da mit, weil du denkst, das ist jetzt deine Aufgabe da oder du bist da, ich weiß nicht, da kommt eine Erkenntnis irgendwann oder so, warum mache ich das? Oder irgendwann kommt dann der Punkt, wo du sagst, das erfüllt mich nicht, da komme ich überhaupt keinen Schritt weiter. Also ich mache nur etwas, aber bin ich das auch, die da, was mache ich denn hier eigentlich? Ne? Was habe ich hier für eine Aufgabe? Oder ist das auch nur um, dass das ganze Ding nicht zerfällt? Erhalte ich da jetzt nur irgendetwas? Aber was trage ich denn eigentlich in die Welt? Was erschaffe ich jetzt hier? Also ich glaube, so ist es auch, also generell im Leben, dass man sich dann ausprobiert und irgendwann an den Punkt kommt, ist das wirklich meins? Ist es mein Instrument, was ich da spiele, oder ist es das nicht?
2: Fühle ich mich wohl in meiner Haut?
0: Ja.
2: Weil ich denke auch so das Beispiel Verein, das kann ja in dem Moment auch wunderbar sein, weil es ist ja auch ein kleiner Kosmos, ein kleines Universum. Mhm. Und wo jeder Einzelne eben in seinem Glück, in seiner Freude ist, in seiner Individualität, bringt sich ein und daraus entsteht ja dieses gemeinsame Wirken und das kann ja wiederum auch große Freude bereiten. Und ich glaube, genau das ist der Punkt, dann eben immer wieder neu für sich zu prüfen, fühle ich mich damit wohl in meiner Haut. Mhm. Und ich glaube, das ist so ein Parameter, das ist schon super simpel eigentlich und doch so gar nicht so leicht, das auch wirklich umzusetzen im Leben. Mhm. Aber es ist es ist eine echt eine gute Messlatte. Es ist echt gut, sich immer wieder zu fragen, fühle ich mich jetzt mit dem, was ich tue, wohl in meiner Haut.
0: Meinst du, das machen viele da in so einer Situation?
2: Das weiß ich nicht, aber das wäre mal ein guter Punkt, vielleicht eine gute Idee. Weil darum geht es. Mhm. Weil eigentlich sagt ja dann alles im Körper, wenn ich mich nicht wohlfühle, dann ist es nicht dein Spiel. Mhm. Fertig.
0: Es wäre so einfach, ne?
2: Und das hat aber nichts dann mit dem anderen, mit dem Gegenüber zu tun, sondern nur mit mir selbst. Und darauf zu hören, auch auf das, was da so innen spricht. Mhm. Ja. Also auch dabei eben diesen Gedanken zu verlassen und diese Handlungsebene zu verlassen, der andere ist schuld, dass ich mich so fühle, sondern ja, ey, ich fühle mich gerade nicht wohl in meiner Haut und deswegen möchte ich jetzt diese Situation verlassen oder ich verlasse die Situation. Fertig. Ganz einfach eigentlich.
1: Es ist relativ einfach und auf der anderen Seite ist es recht komplex.
2: Total. Deswegen sage ich.
1: Denn das Gefühl, fühle ich mich gerade wohl in meiner Haut, hat unter Umständen ganz unterschiedliche Gründe dafür. Traumata, Erfahrungen, Ablehnungen, die schon stattgefunden haben, X, Y und Z. Die eigene Herausforderung, die eigene Erweiterung zu durchleben, wie der Wandel von einer Raube zum Schmetterling, das fühlt sich nicht lustig und nicht einfach an. Das sieht schon nicht mal einfach aus. Ne? Und keiner weiß, wie eigentlich die Raube sich fühlt, ohne zu wissen, dass sie ja hinterher ein Schmetterling wird. Ne? Sonst ist unter Umständen ein sehr unwohles Gefühl. Und die Bemeisterung der Situation und das zu reflektieren, sagen, okay, fühle ich mich jetzt unwohl, weil ich abgelehnt werde oder weil ich da schon eine Erfahrung habe, die mich verletzt hat? Oder fühle ich mich jetzt wirklich unwohl, weil das nicht meine Sache ist, nicht mein Thema, nicht mein Ding, nicht meine Kompetenz? Das zu unterscheiden ist, glaube ich, eine große Herausforderung für jeden Einzelnen. Aber das steht an. Und da eben mit sich wahrhaftig zu sein, sagen, okay, warum fühle ich mich gerade, warum will ich aus der Situation raus? Oder verlasse ich jetzt einfach nur, mal andersrum formuliert, einfach nur gerade meine Komfortzone? Ne? Also den Raum, den ich schon kenne. Mhm. Und da hatte ich es mir doch so gemütlich eingerichtet und habe das Leben eigentlich abgewartet. Eigentlich war ich schon ein bisschen tot. Also es gibt da draußen viele Menschen, die haben Angst vor dem Tod, aber eigentlich sind sie es schon. Sie wandeln noch über diesen Planeten, ne? Weil sie das Leben nicht erleben, sondern durchleben. Also sie lassen das Leben an sich vorbeiziehen. Aus Ängsten, aus Gründen, da gibt es unterschiedliche Gründe dafür und für alles gibt es einen Grund. Und für alles gibt es das lasse ich mal lieber so, wie es ist. Und oftmals ist dahinter eine Angst. Und das zu durchdringen, ich sag's nur, es ist an sich wie das Leben, relativ einfach. Aber die Ursachen sind eben, oder das, was sich dann verbirgt, relativ komplex. Nicht kompliziert, aber komplex. Mhm. Und das
2: gehört mit zur Aufgabe.
1: Könnte man sagen, eben auch ein Teil da, sich selber wahrhaftig mit sich zu sein. Ne?
2: Also es gehört auch mit zu dieser Aufgabe dazu, sich selbst auch kennenzulernen. Mhm. Also sich selbst auch wirklich zu kennen, sich kennenzulernen. Also durch diese Schichten durchzudringen, also wirklich sich selber zu glauben, sich selber glauben zu können in dem, was da in einem vorgeht.
1: Wieder zu dem Punkt zurück.
2: Die Schichten.
1: Genau, wieder zu dem Punkt zurück, um für sich selbst zu erkennen, dem einzigsten und des einzigsten Parameter, was ich habe, bin ich selbst. Das heißt, ich muss mir und kann nur mir selbst vertrauen. Niemanden im Außen. Es kann keiner besser wissen als wie ich, was für mich gut ist. Kein Arzt, kein niemand. Nicht mal meine Eltern können das wirklich wissen, sondern nur ich. Die anderen haben Indizien, die haben mich beobachtet, die haben Statistiken studiert und nennen sich dann Arzt und tun daraus Schlussfolgerungen zu meinem Wohlbefinden schließen. Aber sich selbst vertrauen, wie fühlt sich das für mich an? Wo ist das in meinem physischen Körper auf. Was macht das jetzt? Ich habe da vermeintlich Beschwerde X und fühle aber, ich nehme es mal beispielhaft, okay, ich habe einen Magenkrummeln und das ist mir ganz übel. Aber wenn ich hineinfühle, merke ich, aber Schmerz habe ich eigentlich im Fuß unten, im rechten Zeh. Ja, komisch, wie kann das sein? Also der Schmerz ist im rechten Zeh körperlich, aber das Unwohlgefühl ist im Magen. Mhm. Also und die eigene Wahrnehmung zu gehen. Ne? Und was sage ich denn jetzt? Habe ich was im Magen wenn man es mal sinnbildlich für sich selbst spricht, oh, da habe ich was am großen Zeh. Ja, krass. Okay, also zwei verschiedene Wahrnehmungen. Und dieses Zwiegespräch in sich selbst, mit sich selbst, wer spricht denn da? Das Selbst und das Ich, ist die eigene Wahrnehmung. Und die eigene größte Kompetenz, das kann kein anderer für mich klären. Da kann mir im besten Fall einen Spiegel vorhalten und mich abfragen und mir Möglichkeiten anbieten. Okay, ist es eher so? Ist es eher so?

0: Aber diese Umsetzung und das sich dem auch ganz hundertprozentig zuzuwenden, das ist halt die Herausforderung dann, ne?
1: Ja, und auch manchmal, wenn man es dann entdeckt hat oder wenn man sagt, huch, nochmal, dass man auch mit einer gewissen, weil wir vorhin gesagt haben, auch mit einer gewissen Freude und mit ein bisschen Humor da dran gehen, ja. Also das Ganze auch nicht so bockernst nehmen, sondern ja, wir haben das so lange so gelebt, ja, in dieser Perspektive 1, ja, und jetzt in der Perspektive 2 auch mit einer gewissen, ja, Humor und Freude dran gehen. Mhm. Genau, ja, das nicht so bockernst nehmen. Das macht auch ganz viel Spaß dann. Mhm. Und auch diesen Austausch untereinander, dass wir uns das auch ein bisschen miteinander austauschen, dass wir uns auch Spiegel sind füreinander, ja, dass wir auch ins Gespräch kommen darüber und uns auch uns miteinander offenbaren.
0: Ja. Also ich glaube, das ist auch eh so das Erste, ne? Dass wenn man einfach nur dem Gegenüber das mal erzählt, was einen gerade so bewegt und wie man die Situation gerade wahrnimmt, ohne eine Lösung zu erwarten vom Gegenüber, sondern einfach nur seine Wahrnehmung dazu erzählt. Das ist ja, als würde ich es auch mir wieder, also erzähle ich ja mir selber, obwohl da jemand gegenüber sitzt und du sagst, wir brauchen einen, wir können es nur im Kollektiv erleben oder im Gegenüber erleben, ne? Also erzähle ich es jemanden und plötzlich kommt für mich eine Erkenntnis oder eine Lösung durch oder ein Lachen draus oder so, wie auch immer. Ja? Mhm. Aber das ist ja der Anfang, da überhaupt erstmal diese Gedanken zuzulassen, darüber zu reden. Ja.
1: So der Beginn, auch mit uns wieder wahrhaftig zu sein und uns auch trauen, es dem Gegenüber einfach mitzuteilen. Genau. Und das ist ja dann wieder das Neulernen, auch also einmal sagen, also rauslassen und auch hinhören, wieder es aufnehmen, ja, in der Begegnung mit dem Du. Ja.
2: Und uns auch nicht dafür verurteilen, wenn wir dann so eine Wiederholungsschleife durchmachen und sagen, ach, schon wieder.
1: Das meine ich doch. Dann lieber lachen.
2: Ja, genau.
1: Das meine ich.
2: Genau.
1: Dann
2: genau.
1: Mal lieber lachen.
2: Genau. Und dann gut, dann habe ich es jetzt nochmal gebraucht und ja, genau. Ja. Mhm. Dann nicht im Drama versinken, sondern das so nehmen, wie es ist.
1: Mhm. Ja. Ich freue mich, das war jetzt, glaube ich, die 10.
2: Ja.
1: Das muss mir erstmal einer nachmachen.
2: Ja, und das ist ja das Lernen.
1: Genau.
3: Das gilt auch für die von außen kommenden Empfehlungen, Ratschläge, Prognosen oder Diagnosen. Auch da sich den Raum zu geben, so, okay, ich habe so eine Diagnose, ich nehme jetzt mal ein krasseres Beispiel von X und Y und sage, okay, das kann man so sehen, muss man nicht. Ich schaue jetzt mal ins Leben, was heißt das für mich, wie gehe ich damit um? Und auch da nicht in die Ernsthaftigkeit so zu versinken, dass man am Ende in der Angst hängen bleibt. Und Angst ist immer ein ganz schlechter Ratgeber. Angst als Gefühl oder als Situation hat seine Berechtigung, aber die Frage ist halt, inwiefern, wie viel und wie dauerhaft. Und mit Angst werden die meisten Menschen gelenkt. Und die größere Kraft, wie man so schön sagt, ist immer die Liebe. Und dann kann man für sich immer selbst entscheiden, okay, tue ich das aus Liebe oder tue ich das aus Angst? Tue ich das aus Liebe zu mir oder aus Angst mit den Konsequenzen oder der möglichen Konsequenz, die mir irgendjemand mitteilt, damit leben zu müssen? Für sich selbst, es geht nicht mal um Dritte, nur schon für sich selbst. So, und da eben auch mit Schmunzeln hinzuschauen und sagen, okay, ich mache das aus Liebe für mich. Nicht aus Angst um mich, sondern aus Liebe zu mir. Für die eigene Gesundheit sorge ich nicht aus Angst, sie zu verlieren, sondern aus Liebe zu mir, mich selbst in einem gesunden Zustand zu erhalten. Das ist also auch ein Perspektivwechsel ins Leben für sich selbst. Das ist auch ein Perspektivwechsel im eigenen Denken. Und das hat nichts mit positivem Denken zu tun, sondern mit der eigenen Wertigkeit, Selbstgewahrsein.
0: Mhm. Aus Liebe zum Leben machen wir alle 4 Wochen eine Radiosendung. Ja. Und bring immer mal einen kleinen Anschubs. Das soll ja auch immer ein Anregen sein, wie das bei dem Einzelnen, bei jedem Einzelnen aussieht, ist eben dem jeden Einzelnen überlassen, ne? Genau. Ja. In dem Sinne sehen wir uns in 4 Wochen wieder.
3: Mit einer neuen Perspektive.
0: Genau. Macht's gut.
2: Ciao.
3: Bis dann.
1: Ciao.

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1: Ja, und jetzt geht's weiter mit der Gemeinschaftsproduktion der Thüringer Bürgerradios aus der Stadtbibliothek in Rudolstadt. Live mit dem Wartburg-Radio. Mein Name ist Mario Hoffmann.
2: Ja, und mein Name ist Marco Fischer. Und wir starten hier nämlich gleich mal mit Live-Musik. Wir haben uns Gäste eingeladen. Helmut

0: Live-Musik aus der Stadtbibliothek in Rudolstadt. Helmet Duty aus Leipzig.
1: Bluegrass Charm haben sie mitgebracht.
0: Also, ja. Ich glaube, ein kleiner Charme ist leicht untertrieben. Waschechter Bluegrass. Vielleicht wollt ihr euch als Band kurz mal vorstellen.
2: Ja, also wir sind Helmet Duty aus Leipzig, gegründet im Jahr 2015, immer ein Trio gewesen in der Besetzung Kontrabass, Gitarre, Mandoline und ich habe auch manchmal das Banjo dabei, aber der Raum ist so klein. Ich bringe es heute Abend zum Auftritt mit.
3: Ganz genau.
1: Ganz genau.
3: Das schön, macht er.
1: Das macht er. Ihr spielt Bluegrass seit wann?
3: Naja, also eigentlich sind wir unabhängig voneinander so ein bisschen auf diesem Trip gelandet, weil also ich hatte damals noch in Berlin gewohnt, bin dann nach Leipzig gezogen und habe dann halt irgendwie Anschluss gesucht. Und da habe ich ziemlich schnell den Kevin, der hier neben mir sitzt, kennengelernt und da war irgendwie klar, wir machen was. Und dann brauchte man halt noch was für unterum, klanglich. Und da hatten wir auch ziemlich großes Glück, auch relativ schnell einen Bassisten zu finden. Der ist heute leider nicht mehr mit uns. Aber genau, und da haben wir uns dann einfach als Trio zusammengetan und uns mehr oder weniger diesen ganzen Quatsch, sag ich mal, draufgeschafft und unseren Weg damit gefunden.
0: Ist ja eine gute Frage. Bluegrass, wenn ich mich recht informiert habe, so 30er, 40er Jahre Kentucky. Wie kommt der Bluegrass von Kentucky nach Leipzig, über Berlin, nach Rudolstadt?
3: Na, also für mich kann ich das ganz einfach sagen. Ich bin zum Bluegrass gekommen über die Country-Musik. Ich habe vorher ziemlich viel so Hank Williams und so Zeug gehört. Und ich war aber immer schon ein relativ großer Fan vom Instrument der Mandoline. Und da ist dann ziemlich schnell klar geworden, okay, also die Leute, die dieses Instrument richtig cool spielen, wie ich meine, die spielen halt diese komische Musik, die Bluegrass heißt. Und dann habe ich mir halt Platten besorgt, habe mir die Sachen angehört und habe das versucht nachzuspielen und ziemlich schnell festgestellt, ich liebe dieses Zeug.
2: Ja, für mich war es, glaube ich, die Initialzündung, eine Amiga-Schallplatte. Die gab's. Die hieß Country und Western, war so ein Kaktus drauf und da war Foggy Mountain Breakdown von Earl Scruggs drauf. Und da bin ich damals mit 16 durch die Plattenläden gegangen und habe gesagt, ich möchte gerne Material von Earl Scruggs Band. Und das gab's damals nicht. Das war verrückt. Das war noch vor Internet. Das war ist eine witzige Zeit. Das kommt mir richtig alt vor. Jetzt weiß ich, wer Earl Scruggs ist. Und habe ich auch sehr viel Material von dem gehört.
1: Jetzt muss man nochmal nachfragen. Amiga-Schallplatte, klar, DDR-Zeiten, da gab es sowieso eigentlich dieses Material nicht. Das war auch die Zeit, wo du durch die Plattenläden getingelt bist oder war das dann
2: der Wende? Wir hatten ziemlich viel Musik davon beim Abiball verwendet. Das war damals so, da war irgendwie das Thema Western und dann haben sie manchmal als Kaktus verkleidet und so, der übliche Quatsch. Und genau, dann war das großes Thema.
1: Aber das war die Initialzündung für dich. Instrumente, habt ihr schon gesagt, du spielst Mandoline, Autodidakt oder?
3: Ja, also Mandoline spiele ich tatsächlich als Autodidakt. Und das ist auch eigentlich eine ganz witzige Geschichte, weil ich habe als kleines Kind klassische Geige gelernt. So, und die ist ja genauso gestimmt wie eine Mandoline. Und dann habe ich als Jugendlicher in einer Death-Metal-Band gespielt. Was heißt, die rechte Hand-Tremolier-Technik hatte ich dann auch drauf.
1: Aber nicht Mandoline.
3: Nicht auf der Mandoline, nee, das ist schon auf einer E-Gitarre.
1: Wäre genau. Witzig.
3: Und dann hat mir halt ein Kollege einfach mal seine recht günstige Mandoline einfach geschenkt. Und dann gingen auf einmal alle Lichter an, weil sozusagen ja diese ganzen Fingersätze von der Geige kannte ich dann noch und dann war das letztlich, musste ich das eigentlich nicht mehr lernen.
1: Aber das ist natürlich auch ein Sprung von der klassischen Musik, Geige über Death Metal Band zum Bluegrass. Das ist schon toll.
0: Ich dachte, das wäre nicht die übliche Karriere.
1: Nein, ich habe keine Geige gespielt als Jugendlicher, auch keine Blockflöte, aber Death Metal. Allerdings spiele ich jetzt noch keine Bandoline.
0: Und auch kein Death Metal mehr.
1: Vielleicht wird es noch. Aber ich würde vorschlagen, ihr habt ja noch ein paar Lieder mitgebracht, hoffe ich.
3: In der Tat.
1: Dass wir freuen uns, wir hören ganz gespannt zu, was ihr uns noch an Musik mitgebracht habt.
3: Gerne.
1: Und ihr könnt euch gerne schon mal aufstellen. Und ich werde mal noch einen raushauen hier. Die Jungs sind ja Wiederholungstäter.
0: Das stimmt.
1: Bei uns. Denn Helmet Duty waren, wir haben vorhin noch mal ein bisschen philosophiert. 2018 müsste es gewesen sein, bei dir schon mal in der Sendung.
0: Ja, das stimmt.
1: Und haben im Schillergarten damals schon mal die eine oder andere Frage vielleicht beantwortet. Genau, jetzt stehen sie, sind bereit. Was haben wir überhaupt als ersten Song gehört nochmal und was hören wir jetzt?
2: Das erste Lied war My Home is Across the Blue Ridge Mountains. Ich denke, der ist traditionell. Ich weiß es nicht. Ich guck mal rüber. Simon ist hier unser Archivar. Wir wissen es nicht. Als nächstes kommt ein Lied von der Band Hot Rice und das heißt Nellie Kane.

0: Wo bleibt der Applaus? Helmut Duty. Helmut Duty mit leicht Berliner Einflüssen.
1: Jetzt Icke, genau.
2: Ich bin auch also wirklich schwer begeistert. In meiner regulären Sendung spiele ich immer so ein bisschen andere Musik, ein bisschen eher Rock und Metal und Punkrock und so ein Zeug. Aber ich habe auch so eine wirklich versteckte, na so versteckt ist sie gar nicht mehr, aber so eine Country-Seele.
0: Und, seit 2018.
2: Nee.
3: Ich glaube auch.
2: Zum wievielten Mal seid ihr in Rudolstadt beim Folk-Festival?
3: Also mit Helmet Duty sind wir jetzt genau das zweite Mal hier. Also ich meine, das war wirklich 2018 gewesen das erste Mal und jetzt 8 Jahre später. Genau. Und also vorher war ich halt tatsächlich oft als Gast hier. Also ich kannte das vorher einfach ja als Zuschauender und fand die Atmosphäre total toll. Und als es dann hieß, so hey, wir können hier spielen, dachte ich, das ist ja großartig. Ja, wunderbar.
0: Danke sehr. War das eine Anfrage von euch oder seid ihr angefragt worden?
3: Also wenn ich mich recht entsinne, hat unser Kevin hier angeschrieben und sich beworben. Und dann sind wir sozusagen für die Straßenmusik-Geschichte gebucht worden. Und das war richtig toll.
0: Das passt ja auch. Also die Musik, wie ihr spielt, das passt ja voll auf die Straße. Ihr habt ja eben gerade ein Cover gespielt. Spielt ihr ausschließlich Cover? Habt ihr eigene Songs? Wie stellt sich euer Repertoire zusammen?
4: Also wir schreiben tatsächlich auch eigene Lieder, aber jetzt sind wir nicht vorbereitet, weil der George jetzt kurzfristig eingesprungen ist und das wäre jetzt ein bisschen gemein, jetzt den Bassisten das anzutun, jetzt selbstgeschriebene Lieder, die er in seinem Leben noch nie gehört hat, jetzt hier im Radio wiederzugeben. Das wäre ein bisschen blöd. Aber ja, tatsächlich haben wir auch selbstgeschriebene Lieder, tatsächlich, ja.
0: Ja, die kann man sich dann auf CD,
4: genau, YouTube, man kann die CD kaufen, das ist immer ganz cool, weil wir haben viele und die müssen weg. Aber tatsächlich haben wir jetzt auch so einen Bandcamp-Account und das ist irgendwie eine coole Sache. Wir haben bei unseren Konzerten haben wir so einen QR-Code habe ich ausgedruckt und dann kann man das mit dem Handy sich angucken und zuschlagen. Das Gesamtpaket, auch die schlechten Platten, die muss man sonst physisch nicht mehr verkaufen.
0: Ja, so.
4: Die haben wir noch, 4 sind insgesamt.
0: Also 4 Stück an der Anzahl oder also vier Veröffentlichungen?
4: Alben. Wir haben 4 Alben aufgenommen.
2: 4 sind noch übrig.
4: Das sind jetzt auch 11 Jahre Zeit. Also 4 Alben haben wir aufgenommen und 2 davon haben wir keine Nachpressung gemacht. Aber ich verrate nicht welche.
0: Wir hatten unten eine schöne CD mal liegen zum Angucken mit einem sehr, sehr schönen Bild, wo man dann sagen kann, passt ja eigentlich heute Abend für den Saalestrand. Vielleicht könnt ihr zum Artwork etwas erzählen.
3: Das war eine sehr spezielle Geschichte. Ich weiß auch nicht, wer auf diese grandiose Idee kam und wie sich das dann weitergetragen hat. Aber die Platte heißt Nude in the Dark, also nackt im Dunkeln. Und das widerspiegelt sozusagen alle Produktionsschritte wurden halt nackig im Dunkeln auch ausgeführt. Also vom Songwriting übers Einstudieren, übers Aufnehmen, übers Mischen, übers Mastern, übers Pressen. Und da gibt es auch ein entsprechendes Zertifikat, was sozusagen das belegt. Es gibt auch eine ausführliche Dokumentation über die einzelnen Schritte. Und wir sind auf dieses Produkt sehr stolz.
0: Kleine Zwischenfrage. Ja. Gibt auch sicherlich Fotomaterial, alles in schwarz, im Dunkeln?
3: Naja,
4: Wir hatten Blitz.
0: Ja. Okay, ich habe dich unterbrochen, Entschuldigung.
3: Nö, aber eigentlich war ich da auch schon fertig. Ja. Aber genau, es gibt das Zertifikat, es gibt die Dokumentation darüber und wir sind auf dieses Album sehr stolz. Das haben wir auch vor längerer Zeit schon aufgenommen beim guten Ray im Schwarzwald in Calw. Genau, das die Black Shack Recordings, das ist ein ganz herausragendes Studio, was sehr, sehr viele alte Konsolen und Mikrofone benutzt und auch Bandmaschinen und sowas. Und das passt ja dann auch ein bisschen zu diesem Retro-Flair von dieser Musik.
2: Ist ja allgemein so ein Trend, Vintage-Equipment in den Studios. Ich versuche jetzt gerade irgendwie wieder von diesem Cover, von diesem Artwork wegzukommen.
0: Ich musste es leider
2: worauf Smaro natürlich angelegt hat. Aber Thema nackt, eure Musik, die ist ja auch sozusagen unplugged, also nackt. Bluegrass wird ja in der Regel ohne elektrische Unterstützung gespielt. Also instrumental, also die Instrumente, während die Country Music sich ja irgendwann in diese elektrische Variante entwickelt hat. Und das kommt euch natürlich auf so einem Festival nicht zugute. Kann man auch mal eine Mucke machen auf dem Campingplatz oder in der Straße eben.
3: Ja, absolut. Und wir sind da durch verschiedene Phasen gegangen. Ne? Also wir haben es erst sehr primitiv probiert, dann haben wir es mit dem zweiten Album komplett übertrieben, Techniker eingeladen und so und keine Ahnung, 50 Mikrofone aufgestellt. Und die sind irgendwie dann wieder so ein bisschen zurückgegangen und haben auch so die Praktikabilität entdeckt. Du brauchst halt ein Mikrofon, so, das rupst du dann ein bisschen auf und alle sind glücklich. Also einfach so diese pragmatische Komponente dabei auch und eben einfach zu sagen, nee, wir brauchen nicht viel und wir wollen auch nicht viel.
0: Mehr gibt es ja hier auch nicht, nur ein Mikrofon. Ja, so, das kennt man ja früher auch aus den ganz alten Aufnahmen, als in den USA die alten Bluesmusiker, damals waren sie wahrscheinlich nicht alt, aber die Bluesmusiker vor einem Mikrofon gesungen, gespielt haben und es gleich in die Platte geritzt wurde. Ihr seid jetzt sozusagen Analogfreaks. Wie sieht's aus mit Veröffentlichungen auf Schallplatte? Ist das was für euch oder sagt ihr dann doch eher den leichten Weg Bandcamp?
3: Also ich würde sicherlich sehr, sehr gerne irgendwann mal, bevor ich sterbe, irgendeine Veröffentlichung von mir gerne auf Vinyl haben. Aber das ist jetzt nicht die Top-Priorität, sage ich mal.
4: Ich glaube, das Problem ist für mich, ich bin ein schrecklich pragmatischer Mensch. Das kann man mir auch zum Vorwurf machen. Aber das Problem ist, jetzt sind wir dabei, dass wir gerade merken, wir können ziemlich viele Orte bespielen mit einem Mikroständer, einem Mikrofon und einem kleinen Verstärker, der, glaube ich, 4 Kilo wiegt. Also das funktioniert ziemlich gut. Und wenn ich dann sage, ich nehme jetzt aber 30 Schallplatten mit, die sind groß, die sind schwer, das ist blöd. Da ist so ein Zettel mit so einem Bandcamp QR-Code, ist irgendwie besser.
2: Leichter.
4: Ja, praktisch. Ist eigentlich auch hinfällig, weil wir einen Kontrabass dabei haben. Und dann ist das wieder alles anders. Aber mich überzeugt es nicht komplett. Irgendwie fände ich es geil, so eine Platte zu machen, wo quasi auf jeder Seite nur ein Lied ist. Fände ich persönlich ziemlich cool. Ich habe mir mal die Preise angeguckt. Jetzt finde ich es nicht mehr so cool, aber irgendwie wäre es schon schön, das irgendwann mal zu machen.
2: Da gab es sicherlich zwischendurch jetzt mal auf der Strecke gab's bessere Zeiten, um Vinyl zu machen. Jetzt, wo das wieder das Hype-Ding ist überhaupt, ja, sind die Kapazitäten in den Platten, in den Presswerten knapp, weil die natürlich von den Majors regelmäßig abgegriffen werden, etc. Es gab sicherlich einfachere Zeiten, um Vinyl zu machen. Da war es natürlich auch nicht so begehrt.
4: Ja, vielleicht machen wir dann doch Kassette oder sowas, dass wir den Schritt weitergehen.
0: Kommt tatsächlich auch wieder.
2: Aber das ist eine sehr kleine Nische.
0: Ja, sehr kleine Nische. Mario macht gerade das richtige Zeichen, das Auf- und Abbewegen eines Plektrums, was sozusagen für euch das Zeichen wäre, vielleicht noch einen Song zu spielen, wenn ihr noch einen habt in eurem Repertoire.
2: G-Dur.
0: G-Dur. Denn bevor ich jetzt hier die Fantasie mit mir durchgeht und ich rätsle, wie man die Platten zum Beispiel im Kontrabass unterbringt, um sie zu transportieren.
2: Türchen reinsägen,
0: genau. Lassen wir das mal lieber. Und der Simon sagt mir mal, was ihr jetzt spielt.
3: Wir spielen einen alten Klassiker, der heißt Trying to Get My Baby Out of Jail.

0: Helmet Duty live hier bei den Thüringer Bürgerradios, live zum Rudolstadt-Festival. Wir senden aus der Stadtbibliothek. Es geht hier wie Brezelbacken. Hier kommen ein Musiker nach dem anderen rein. Ihr bleibt jetzt natürlich noch ein bisschen bei uns. Wir reden jetzt alle zusammen irgendwie weiter.
1: Wir reden jetzt alle durcheinander.
0: Und zwar der Stefan war vorhin schon mal da.
2: Das stimmt.
0: Wir haben uns einfach ein bisschen unterhalten und habe gesagt, ach, komm doch einfach vorbei. Komm einfach nochmal mit hierher. Und während du jetzt hier Platz nimmst in unserer illustren Runde, hören wir nochmal in das Interview rein, was der Jannis vom SRB mit dir gemacht hat.
3: Also wir haben hier jemanden von den Straßenmusikern. Ich würde dich erst bitten, dich vorzustellen. Wer seid ihr und wie würdet ihr jemanden eure Musik überhaupt beschreiben?
2: Ja, also ich bin Stefan von der Band The Green Apple Sea. Wir sind in dem Fall ich, der Wuschi, der heute eigentlich mit mir zusammen Straßenmusik gemacht hätte, ist beim Astronautentraining. Oh. Nein, der ist krank, hat Grippe und liegt im Bett, deswegen bin ich alleine. Und wir machen sehr langweilige Musik, also so Richtung Country, Indie, Folk. Also es ist wirklich harter Tobak. Freunde von uns benutzen unsere Platten, um ihre Kinder zum Einschlafen zu bringen.
3: Wirklich?
2: Ja.
3: Oh, das ist kein Kompliment, oder?
2: Eigentlich schon. Also,
3: okay, wie seid ihr denn überhaupt zur Straßenmusik gekommen? Also wie kam es dazu, dass ihr gesagt habt, ihr macht jetzt Straßenmusik?
2: Ja, also in dem Fall jetzt heute war es so, dass ich eine Anfrage bekommen habe, ob wir das machen wollen. Und das sind natürlich andere Bedingungen als für die Künstler, die auf den Bühnen stehen, weil man hat im Prinzip kein Mikrofon und keine Verstärkung und ist natürlich ein bisschen eine Herausforderung, aber mache das jetzt schon eine ganze Weile und habe tatsächlich auch mal mit Straßenmusik angefangen, also auf der Straße Musik zu machen. Hab da ganz furchtbare Lieder gespielt, um ein bisschen Geld zu verdienen, aber die einzigen, die mir immer Geld in den Hut geworfen haben, waren so die Seniorinnen, die vorbeigefahren sind und Mitleid mit mir hatten.
3: Naja, das ist ja aber trotzdem lieb. Du hast ja gesagt, du hast damit angefangen. Wie lange machst du das und hast du so mit eigenen Sachen angefangen oder Cover oder irgendwas in der Art?
2: Also bei der Straßenmusik habe ich tatsächlich Cover gespielt, weil das oft einfacher ist, aber auch eigene Sachen. Und ich hatte das Glück, da wo ich aufgewachsen bin, in Haselünne, das ist im Norden Deutschlands, im Emsland, fast an der Nordsee, da war es irgendwie so, dass, also da gibt es keine Autobahnen, keine öffentlichen Verkehrsmittel oder wenig. Und da war mal so ein bisschen war so eine Art Blase und es gab ganz viele Bands in jedem Kaff. Und irgendwie haben wir angefangen, relativ früh eigene Musik zu machen. Also seit wir 14, 15 sind. Das ist so ungefähr 37 Jahre her. Mhm. Und und so haben wir das dann weitergemacht. Also ich habe nie in einer Coverband oder so gespielt. Natürlich spielt man mal ein Lied nach, aber dann eher so, um die Band zu ehren oder zu sagen, ich liebe diese Band total, deswegen spiele ich jetzt ein Lied von denen.
3: Mhm. Genau. Ja, wart ihr schon mal auf dem Rudolstadt-Festival oder ist das das erste Mal jetzt?
2: Das ist das erste Mal.
3: Okay, wie findet ihr es? Oder na, du?
2: Wie ja, ich, wir finden es ganz gut. Was heißt ganz gut? Es ist ein wunderschöner Ort. Ich weiß schon lange, dass es das Festival gibt. Freunde von mir fahren hier regelmäßig hin. Ich habe es noch nie geschafft und ich finde es echt sehr, sehr schön. Ja, also ich meine, jedes Festival würde sich so ein Setting wünschen. Mhm. Und es hat ja irgendwie ein bisschen auch so eine Art morbiden Charme manchmal, weil man durch eine kleine Gasse läuft und da dann Häuser sind, wo man sieht, oha, die sind jetzt, keine Ahnung, wahrscheinlich 400 Jahre alt und sind bewohnt. Aber die Stadt ist ja sehr pittoresk, das gefällt mir sehr gut. Ne, wenn du dir vorstellst, wo würde jemand, der ein Festival machen wollen, dann sicher in so einer Stadt wie hier, wo alles eigentlich da ist, was man braucht. Man muss gar keine Deko mehr hinhängen, die Deko ist ja schon da. Mhm. Also womit ich jetzt Rudolstadt nicht als Deko, du weißt schon, was ich meine.
3: Ja, klar. Ja. Gibt es Vorteile, also was sind so die Vorteile eines Straßenmusikers, der nicht auf einer großen Bühne spielt?
2: Das ist eine gute Frage. Natürlich, dass man nicht so viel schleppen muss. Mhm. Ne? Also man hat keine Tonnen an Material dabei, die in irgendeinem Auto liegen und man muss mit diesem Auto irgendwo parken und dann sind vier Leute damit beschäftigt, irgendwas 700 Meter rumzuschleifen, weil man nicht an die Bühne fahren kann und so. Aber Straßenmusik grundsätzlich hat halt einen ganz eigenen Charme, weil man sehr nah an den Leuten ist und die Leute sehr nah an einem selber. Und da gibt es oft herausfordernde Situationen, die dann eben näher dran sind. Also wenn ich Straßenmusik mache und es sitzt jemand 3 Meter vor mir und sagt zu mir, spiel mal was mit mehr Beat, dann ist halt die Distanz kleiner und ich muss mich halt dann direkter mit demjenigen oder derjenigen auseinandersetzen. Auf einer großen Bühne geht das halt einfach unter. Ja, also dann, weißt du, wie ich meine?
3: Ja, klar, es ist persönlicher, würdest du sagen auch.
2: Ja, ja. Näher dran, ja.
3: Was ist vielleicht das Schlechte an der Straßenmusik? Was macht vielleicht nicht so Spaß?
2: Also Tontechnik oder auch Lichttechnik. Ich weiß, wenn du auf ein Konzert gehst, siehst du ja, was die für einen Aufwand treiben mit Lichttechnik. Und tontechnisch kann man natürlich jetzt so eine Gitarre, die kann man irgendwie so toll klingen lassen mit Tontechnik, dass man eigentlich gar nicht mehr gut spielen muss. Mhm. All das hast du bei der Straßenmusik natürlich nicht, sondern du hast deine Stimme, die kommt direkt aus dir raus. Da gibt's nichts, was das verschönert und genauso das Instrument.
3: Na? Du hast gerade eine Gitarre schon eingespielt, du hast sie ja nicht umsonst da. Und ja, wenn die schon mal hier ist, ich würde dich ja gerne bitten und fragen, ob du uns denn was vorspielen könntest.
2: Ja, das mache ich sehr gerne. Ich spiele ein Lied von unserer neuen Platte, die ist Ende Februar erschienen. Und die Platte heißt Dark Kid und das hier heißt Dark Kid Nummer 2.
3: Wir freuen uns.
2: Soll ich einfach anfangen?
3: Na klar. Gut.

0: Stefan, du hast gespielt eben gerade auf dem Schulplatz.
1: Auf dem Schulplatz.
0: Wie war es für dich?
1: Tough, aber, aber ich meine, das ist halt Straßenmusik, da muss man sich die Leute erobern. Und man, blöderweise hat man ja immer nur eine Seite, also man kann immer nur so 180 Grad irgendwie erreichen. Und wenn die Gesprächslautstärke höher ist, dann vielleicht noch 45 Grad oder so. Aber war lustig, hat Spaß gemacht.
2: Da hat natürlich Helmet Duty mit Kontrabass und insgesamt drei Instrumenten ein bisschen Vorteil. Wenn die dann merken, es wird nicht zugehört, dann machen die einfach ein bisschen lauter.
0: Früher Dekadenz, ich weiß nicht, ob euch das was sagt, Dekadenz, Olaf Schubert und so, die haben früher gespielt, haben immer, wenn das Publikum nicht mehr zugehört hat, Jazz gespielt, Free Jazz. Und mittendrin, wenn dann genau das passiert ist, es wurde zu laut, fingen die dann an, völlig wild zu spielen, war aber eine lustige Aktion. Nur mal so nebenbei, vielleicht kann man das ja machen. Aber so eine Sendung hier, man trifft sich, jetzt lernst du hier drei neue Musiker kennen.
1: Ich bin total begeistert, das war total schön. Also draußen habe ich euch zugehört und jetzt gerade das letzte Lied hier drin, Hammer. Echt super. Tausend Dank.
3: Vielen Dank. Aber du bist auch cool, weil wir haben dich gesehen. Wir haben uns davor gesehen und das war sehr faszinierend. Ohne Verstärkung und alles.
4: Dankeschön. Ich liebe dein Shirt.
1: Das hat mir mein Sohn geschenkt. Ich habe ein Fanta-T-Shirt an.
2: Vintage.
0: Du hast deine Gitarre auch mitgebracht. Ja. Möchtest du gerne auch noch?
1: Ich dachte, ich wusste nicht, was mich... Gerne. Wir haben das so spontan ausgemacht.
2: Also unbedingt, wir sind große Fans von Live-Musik.
1: Ja, dann kann ich gerne ein Lied spielen, wenn ihr wollt. Ich stelle mich dann dahin. Also dieses Lied handelt davon, dass ich der Sohn Satans bin. Das ist nämlich so, dass mein Stiefvater meinen Vater immer Satan genannt hat. Und wenn man so 7, 8 Jahre alt ist, denkt man, das ist eigentlich nichts Ungewöhnliches. Wenn man dann später darauf zurückblickt, denkt man, irgendwie doch schräg. Und darüber habe ich ein Lied geschrieben, das geht so.

0: Sehr schön. Vielen, vielen Dank. So als Musiker sagt man ja immer hier, wir spielen G-Dur, wir spielen jetzt E-Dur. Wäre das für euch jetzt einfach gewesen, mitzuspielen?
1: Überhaupt kein Problem.
2: Ja, ich hätte mich auch sehr gefreut.
0: Also wir können das Ganze ja jetzt nochmal machen. Jetzt kommen nämlich die nächsten Musiker rein. Gerade zur Tür hereingekommen, der David Saam.
3: Der Christoph holt noch Kaffee gerade.
0: Der Christoph Lamberts, das ist der zweite im Bunde, der dann jetzt noch mit dazukommt. Wie gehört, holt sich gerade noch ein Heißgetränk. Heute geht das ja alles, weil letzte Woche wäre es, glaube ich, schlimmer gewesen. Die beiden, kann ich schon mal sagen, werden gleich, wenn sie hier fertig sind, dann in der Stadtbibliothek etwas machen. Und genau, und was das, reden wir dann, wenn beide dann da sind. Jetzt nochmal zurück zu euch. Mandoline ist ja für eure Musikrichtung ein gängiges Instrument. Ist das, jetzt muss ich mal ein bisschen technisch werden, ist das eine Spezialanfertigung?
1: Ja, also das ist auch eine sehr schöne Geschichte. Als es dann für mich darum ging, mir eine Mandoline zu besorgen, mit der ich auch wirklich arbeiten kann, habe ich mich viel umgehört und viel im Internet recherchiert. Und in Berlin habe ich einen guten Freund, der ist sozusagen hobbymäßig Mandolinenhändler. Der hat mir mal so ein paar gute Empfehlungen auch gegeben und ich habe mir dann so ein bisschen was ausgeguckt. Das war dann aber irgendwie, weiß ich nicht, 2500 Euro für China-Ware. Und dann habe ich irgendwie eine Woche später den Mandolinenbauer kennengelernt, von dem ich mein jetziges Instrument habe. Das ist der Christian Heuer aus Nürnberg unter dem Label Fullton, also F-U-L-T-O-N. Den habe ich kennengelernt und ich habe seine Instrumente ausprobiert und habe mich sofort verliebt in dieses Instrument. Und das ist halt ja ein bisschen teurer gewesen, aber alles Handarbeit, viel heimische Hölzer verarbeitet. Ich bin nach wie vor extrem zufrieden mit dem Gerät, aber das, was ich jetzt hier habe, ist tatsächlich eher außergewöhnlich. Aber ansonsten, so man kriegt schon viele gute Instrumente auch. Aber also das, was ich jetzt hier habe, diese Fulton-Mandoline, ich glaube, da gibt's auf der Welt 4 oder 5 Stück davon. Aber ist halt alles Handarbeit. Ich kenne den Menschen. Ich habe jetzt sozusagen lebenslange Garantie. Also ja, Garantie. Aber er kümmert sich halt immer um, fragt auch mal wieder so, ja, soll ich mir mal die Bünde angucken? Alles in Ordnung und so. Und das ist für mich halt eigentlich so, wie es sein muss. Ja, also eigentlich auch ein bisschen, ja, wie früher. Du gehst zu einem Instrumentenbauer und der macht dir das und so. Und das ist dann einfach das, was du haben willst und was du brauchst.
4: Und es bleibt auch immer ein bisschen sein Baby mit.
1: Ja, genau. Und weil das fand ich interessant. Ich habe mich durch seine ganze Auswahl gespielt und er hat mir dann im Nachgang erzählt, dass ich tatsächlich mich für sein persönliches Lieblingsinstrument entschieden habe, was mir wiederum auch ein bisschen sozusagen das Feedback gibt. Okay, also da lag ich offenbar wirklich auch richtig.
0: Na, so. Aber hat es sozusagen auch mit Wehmut weggegeben oder nee, musstest du ihn überreden?
1: Nee, überhaupt nicht. Also der hat es einfach nur dann nochmal so gesagt, so ja, das ist auch eigentlich mein Lieblingsinstrument, das Beste, was ich gebaut habe. Da denke ich, ja, wow, danke dafür.
0: Das nächste Instrument wird schon gerade umgeschlungen. Ich würde auch sagen, wenn das für euch okay ist, wollt ihr gleich mal ein Lied spielen? Das ist ein bisschen überfallartig.
4: Life is life.
0: Life is life. Christoph Lamberts, David Saam, beide schon ja mehrfache Wiederholungstäter hier beim Rudolstadt-Festival. Wir kennen uns, glaube ich, seit 2012, wenn ich mich recht erinnere. Ich habe dann mal noch was rausgesucht. Später.
5: Ich bin gespannt,
0: ja,
5: was du da rausgegraben hast 2012.
0: 2012.
5: War das vielleicht das Jahr, als der Kinofilm Sound of Heimat gedreht wurde, als die hier uns besucht haben?
0: Gedreht, ja. Wir hatten damals auch ein Interview und hatten uns hier unten ganz nett am Kaffee unterhalten. Früh, Sonntag früh. Andere Geschichte. Ich freue mich auf jeden Fall, dass ihr da seid, dass ihr hier ein bisschen ein paar Fragen für uns beantwortet und uns eine kleine Kostprobe von dem gebt, was ihr dann nachher hier unten in der Bibliothek machen wollt. Möchtet ihr gerne im Sitzen spielen und singen oder möchtet ihr lieber stehen?
5: Wir können auch stehen. Dann ja. Vielleicht kannst du das Blatt halten. Wir spielen nämlich für euch was wir exklusiv fürs Festival uns drauf geschafft haben. Vielleicht können wir dann auch Plätze tauschen. Ah nee, auch nicht gut.
0: Schade, dass Radio ohne Bild ist. Ne? Aber alles.
4: Es ist nicht immer schade.
0: Es ist nicht immer schade. So, die nächste Live-Musik steht bereit. Lamberts und Saam.
5: Ja, okay.

0: Vielen Dank.
1: Man kann uns in dieser Stunde auf jeden Fall nicht mangelnde Vielfalt vorwerfen.
2: Nein, es war jetzt ja gerade ein ganz multinationales Stück, das wir vorgetragen haben quasi. Wir singen dieses Jahr Lieder aus Österreich, passend zum Land des Jahres. Also die Festivalleitung kam und hat gesagt, also passt auf Leute, dieses Jahr ist euer Thema Österreich, da braucht ihr euch gar nicht selber suchen, wir sagen euch, was ihr singt. Und dann haben wir versucht, hier der Oberbayer Christoph Lamperts und der Oberfranke David Zahm quasi österreichische Lieder rauszusuchen, die unseres Erachtens da reingehören. Und dazu gehört natürlich auch ein Wiener Lied. Und das war, der Christoph hat das aus Österreich besorgt. Der Durnbacher Pfarrer steckt aus. Der schenkt quasi jetzt Wein aus plötzlich. Und plötzlich rennen alle in den Gottesdienst, weil es einen guten Grund gibt, in den Gottesdienst zu rennen.
3: Ja, jetzt hast du schon im Prinzip so ein bisschen gesagt, was euer Repertoire in diesem Jahr ist. Vielleicht könnt ihr ja mal erzählen, was ihr eigentlich macht hier. Also ihr tretet ja nicht auf wie hier die anderen.
4: Genau, nein, wir machen die Workshops zum Mitsingen. Bei uns darf und muss man mitsingen. Und ja, wir suchen uns immer ein Thema, das zum Festivalthema passt. Wie gesagt, in diesem Jahr Österreich. Das wirkt sich auch auf unsere Liedauswahl aus, weil nicht alles, was man aus Österreich kennt und im Ohr hat, ist auch gut für eine größere Gruppe zum Singen. Mhm. Genau. Wir hatten uns überlegt, zum Beispiel von Hans Moser, ich muss in meinem früheren Leben Reblaus gewesen sein. Aber das lässt sich nicht mit der großen Gruppe singen. Das ist ein Solo-Vortrag.
1: Aber Hans Moser, ich schwör's euch, ist mir in dem Moment, als ihr angefangen habt zu singen, ist der mir durch den Kopf gegangen.
4: Genau, weil das dieser Wiener Stil ist einfach. Ja. Genau, das trifft's wunderbar. Und der Dornbacher Pfarrer ist ein unglaublicher Ohrwurm und er lässt sich mit der großen Gruppe gut singen. Genau, zwei Fliegen mit einer Klappe.
3: Ihr singt ja auch in österreichischer Dialekt oder macht das ja auch, oder? Versucht das.
2: Das, was wir für österreichisch halten. Wir haben gestern den Workshop schon mal gemacht und da hatten wir das Glück, dass von den Teilnehmenden niemand aus Österreich war. Allerdings die Bühnenbetreuung, die Frau, die kam aus Kärnten und die hat uns danach aber die Absolution erteilt und hat gesagt, das war in Ordnung, wenn wir das gemacht haben. Die hat sich gefreut.
4: Genau, wobei ich komme ja aus Oberbayern und die Dialekte sind sehr eng verwandt. Also ich traue mir jetzt durchaus, halbwegs authentisch österreichisch zu singen, auch wenn ein Wiener das dann vielleicht anders sehen würde, aber ich bin schon jetzt näher dran als zum Beispiel ein Franke.
3: Ist ja quasi nur über dem Berg, gell?
4: Ja, so, ich bin von der anderen Seite.
3: Ja. Ja, genau. In den vergangenen Jahren gab es da mal ein Thema, wo ihr hier wart, wo ihr ein bisschen, was nicht mit euch gehadert habt, aber wo es schwierig war, eine Liedauswahl zu finden? Ihr sucht euch ja jedes Mal immer was Neues raus. Wie ist das für euch?
2: Wenn du mich so anschaust, antworte ich mal. Ja, eigentlich ist es ganz interessant, weil wenn man sich mit den Themen erstmal auseinandersetzt, dann entdeckt man Dinge, ganz, ganz viele lustige. Also einmal finden wir ja, gibt es Lieder, die kennen wir schon. Die haben wir dann relativ easy zu irgendeinem Thema, ja. Und dann war es aber so, zum Beispiel Tango war mal der Tanz des Jahres und dann haben wir gesagt, okay, dann machen wir ein Tango-Singen. Und zwar jetzt natürlich keine, nicht auf Spanisch, lauter argentinische Tangos oder vielleicht einen finnischen Tango noch dazu, sondern in den 1920er Jahren war Tango sehr, sehr populär als Schlager auch. Und da gibt's ganz tolle Texte, die haben sich damals einfach noch sehr viel Mühe gegeben beim Texten, muss man sagen. Und da gab's sehr viel amüsante Texte, ja.
5: Eine Frage, habt ihr da zufällig auch diesen grandiosen Song gesungen unter den Pinien von Argentinien?
2: Ganz genau, den haben wir gesungen, den kennst du auch, ne? 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

0: gehört hast.
1: Ich wusste es, dass das eine sehr, sehr schöne Sendung wird hier.
2: Ich bin in der Tat auch vollkommen begeistert.
1: Ich liebe das.
3: Das war aber zum Beispiel ein Fundstück für uns damals, ja, über das wir auch gestolpert sind natürlich.
2: Aber man sieht genreübergreifend die Klassiker.
1: Bluegrass, Volksmusik meets Gitarrenakustik. Du hast das vorhin so schön umschrieben. Deine Musik oder eure Musik wird gerne genutzt, damit Eltern ihre Kinder zum Einschlafen bringen.
4: Ja, das ist quasi ein eigenes Genre.
1: Ja. Ich würde gerne, hab's ja eben schon gesagt, aus dem Jahre 2012, wie gesagt, sind wir uns begegnet. Ich hatte damals ein bisschen Technik gemacht für euch und hatte da mitgeschnitten und hab das mal rausgesucht. Und zwar das Bienenhaus.
3: Ja, ich erinnere mich, das war sexy Volkslieder singen, was wir damals gemacht haben. Da sind schon durchaus ein paar Nummern dabei, die wir vielleicht heute nicht mehr singen würden, die schon ein bisschen zotig waren im Nachhinein betrachtet.
2: Aber so eins hast du jetzt nicht rausgesucht, oder?
1: Nicht das Bienenhaus. Ich würde sagen, wir hören uns trotzdem mal ein.
2: Fällt das darunter?
3: Naja, das überlassen wir jetzt euren Hörerinnen und Hörern.
1: Wir haben noch 5 Minuten. Es geht nur 1:20. Bitteschön.

0: Klassiker, tatsächlich ein alter Gassenhauer. Mein Herz, das ist ein Bienenhaus. Und was wie? Die Bienen, die Mädchen sind darin, die Bienen, genau.
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0: Sie fliegen ein, sie fliegen aus, gerade wie in einem Bienenhaus. Und da gibt es einige Strophen dazu und ja.
2: Echt, da bin ich direkt froh, dass du nur 1,43 mitgeschnitten hast.
3: Ja. Du hast die Chance, nachher mitzumachen.
2: Ja, nee.
0: Wir singen heute. Ja, ja, sei dabei, Mario.
2: Wird leider nichts. Ich könnte ja, aber ich will nicht.
0: Du könntest mit uns jodeln, ja.
3: Jodeln könnt ihr auch. Wär das was für euch, jetzt mitzumachen? Ihr habt ja die Chance, ihr spielt ja erst heute Abend. Also ich rede gerade mit Helmet Duty, speziell mit dem Simon, der sich hier manchmal zwischendurch sehr köstlich amüsiert. Und auch eben übrigens bei diesem wunderschönen Pinien-Song mitgesungen hat.
4: Ja, also ich muss ja sagen, das ist auch noch ein Teil meiner persönlichen Geschichte, dass ich bin in West-Berlin geboren worden und aufgewachsen. Und da wurde uns sozusagen der Heimatdialekt ausgetrieben. Ja, also wenn ich da gesagt habe, irgendwie ja, das 7 plus 18, 15, hat der Lehrer gesagt, okay, zähl mal bis 10. 1, 2, 3, 4, 5, ja siehst du, sagst du 5, nee, es heißt 15. Aber dann so mit 6, 7 Jahren den Meister Eder nachzubrabbeln, so von wegen, ja, Pfeilgrott, das ist ja grottisch, das war dann wiederum kein Problem. So, ja, und da habe ich schon relativ früh eine hohe Affinität zu, ja, diesen Dialekten entwickelt, die ja halt südlicher liegen. So, also auch sowohl bajuwarisch, fränkisch, österreichisch, das sind alles Sachen, die mir das Herz sehr erwärmen. Mhm. So, ich versuche es halt immer ein bisschen zu faken und so, und eigentlich macht man es ja heutzutage auch nicht mehr so wirklich, da können sich ja Leute auch wirklich verletzt fühlen, aber mir macht es einfach ungeheuer Spaß und ich höre es einfach ungeheuer gerne, so. Und deswegen, ja, also es ist tatsächlich so, dass ich öfter auch mal so eine gewisse Sendung im Bayerischen Rundfunk gucke. Ich glaube, die heißt Zamgspuit oder so. Und da sitzen dann halt Leute im Wirtshaus, trinken Bier und ja, spielen halt richtig zünftige Wirtshausmusi. Und das sind halt so Sachen auch mit so Texten, die vielleicht auch nicht mehr so zeitgemäß erscheinen. Ist aber trotzdem ein sehr, sehr großer Witz dabei. Und das ist das, was ich sehr, sehr zu schätzen weiß auch. Also, und wenn ich jetzt nicht noch andere Verpflichtungen hätte, weil gestern war ich beim Jodel-Workshop. Ich hab's gemacht. So, den heutigen schaffe ich leider nicht. Aber
2: mit Jodeldiplom?
4: Nee, das wurde mir nicht ausgehändigt.
2: Aber um ganz kurz mal rein zu grätschen, diese Wirtshausmusik, von der du gerade gesprochen hast, das passt ja auch zu eurer Musik, ja? Ohne Strom, einfach hinsetzen, Mikro brauchen wir auch nicht.
4: Ja, und auch
2: man setzt sich im Kreis und los geht's.
4: Ja, und auch in der Country-Musik und im Bluegrass wird auch gejodelt. So, das ist so. Also,
2: stimmt.
4: Und es gibt auf der ganzen Welt Kulturen, die jodeln. So. Und das ist einfach eine Gesangstechnik, die einfach irre Spaß macht. Und die Dozentin gestern hat sowas gesagt, ich versuche das jetzt auch nochmal mit dem Dialekt, ja, bitte nicht übel nehmen. Die haben gesagt, also beim Jodeln, das ist es so, da müsst ihr euch schon auch geil finden, wenn du das macht. Ja, und das habe ich gedacht, ja, das stimmt. Und ich möchte mich auch mal geil fühlen dürfen für irgendein Zeug, was man halt so macht.
3: David, wie viele Songs, Lieder umfasst euer Repertoire dieses Jahr beim Workshop?
0: Wir haben 14 Lieder vorbereitet. Da sind auch Austro-Pop-Sachen natürlich drunter. Wir kommen um die erste allgemeine Verunsicherung nicht drum rum. Und Rock Me Amadeus darf natürlich auch nicht fehlen. Wir haben aber auch Amadeus selber dabei. Also ja. Bona Nox, ein Kanon von Wolfgang Amadeus Mozart, wo es doch auch ganz schön deftig zugeht. Und wir singen nicht die geschönte Version, sondern mit deftigen Worten. Da war der Wolfgang ja eigentlich ganz gut dabei. Und dann haben wir auch ein schönes Fundstück, ja, das alle Menschen in Deutschland kennen, aber komplett unbekannt ist, dass das eigentlich von Kroaten aus dem Burgenland stammt. Mhm. Und das, wenn noch Zeit ist, würden wir das zumindest ansingen, vielleicht nicht alle Strophen.
3: Ja,
0: kriegen wir das
3: gerne,
0: hin?
3: Gerne.
0: Also ich verrate jetzt noch nicht, was für eine Melodie es ist, aber ich kann schon sagen, es hat ein ganz berühmter Komponist geklaut bei den burgenländischen Kroaten und ist damit ziemlich erfolgreich geworden.
3: Ja, sehr, sehr gerne. Jetzt nochmal schnell ihr und dann kommen wir nochmal kurz zu Wort. Und dann

0: Und dann passiert noch einiges, es gibt noch 3 Strophen, aber wir kürzen jetzt an der Stelle mal ab. Aber wer hätte gedacht, das ist ein Liebeslied, ein kroatisches Liebeslied aus dem Burgenland.
1: Ja, sehr, sehr schön. Christoph Lamberts, David Sahm, regelmäßig hier geben Sie Gesangsworkshops. Helmet Tutti waren bei uns im Studio. Schön Bluegrass gespielt.

0: Okay. Wie sieht's bei euch aus?
1: Ich glaube, das nächste größere ist erst im August, weil ich erstmal in Urlaub fahre. Und dann ist es aber die Kirchgemeinde Pretzsch, tatsächlich in der Dübener Heide. Sehr schöner Ort, sehr, sehr schöner Ort.
0: Mhm. Sehr schön. Viel Musik gehabt, viel Live-Musik gehabt. Es ist fast nichts aus der Konserve gespielt, außer etwas, was uns in Erinnerung hat schwelgen lassen.
2: Ein Klassiker aus dem Jahr 1812, oder wann hast du gesagt?
0: Ja, genau. 200 Jahre später.
2: Ach so, mein Fehler.
0: Wir bedanken uns ganz recht herzlich, dass ihr hier gewesen seid. Jetzt spielen wir doch noch mal ein bisschen was aus der Konserve. Und zwar haben wir in den letzten Jahren, wie wir auch schon gesagt haben, ja mehrfach hier auch Musiker schon gehabt. So unter anderem auch Dota Kehr. Die hat ja in diesem Jahr die Ruth, diesen Musikpreis gewonnen. Und ich weiß zwar das Jahr jetzt nicht mehr genau, als sie hier gewesen ist, aber sie war auch hier im Interview und hat hier auf einem der Stühle, auf dem ihr hier sitzt, wahrscheinlich auch gesessen und hat ein Lied performt, was wir jetzt zum Abschluss hören. Hier am Mikrofon verabschieden sich Marco Fischer
2: und Mario Hoffmann vom Wartburg Radio 96.5.
0: Also, viel Spaß da draußen. Bis zum nächsten Mal.

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